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Herzlich willkommen. Hui. Herzlich willkommen um 6.36 Uhr. Minuten. Zur Sendung, vor der Sendung. Zu Testzwecken. Und wie ihr merkt, so richtig funkt's noch nicht.

Okay, nächster Versuch. 6 Uhr und 37 Minuten. Die Sendung vor der Sendung. Zu Testzwecken in 23 Minuten fängt Scrambled Eggs an. Mit dem Mighty Fight und dem Master Spence. Wenn uns jemand hört, jetzt schon gerne anrufen unter 069 299 71211. Dann wissen wir auch, ob die Telefone funktionieren. Bis dahin erstmal ein Tune für euch. Von Guaya Guaya mit Neues Land.

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0: Das war Guaya Guaya mit Neues Land. Grüße gehen raus an die Andrea, die mich schon hört und die mir schon das Feedback gegeben hat, dass wir on air sind. Jetzt noch einen kleinen Tune für euch von Keilerkopf. Die besingen uns was über die Tüte. Nicht missverstehen, es geht um die Plastiktüte.
1: Hey, was ist das?
2: Eine Tüte.
1: Man kann mit Tüten einen Mordspaß haben.
2: Wieso? Was kann man mit einer Tüte anstellen?

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0: Es ist Freitag, der 30. Tag der Woche. Und 25 Minuten.
1: Ach, ich muss doch mal die Zahnseide aus dem Mund nehmen. Ja. Freitag, der 25.09. Geilste Tag der Woche.
2: Zahngesundheit.
1: Tag der Zahngesundheit. Wir haben hier schon die Zahnseide gezückt. Ich hoffe ja auch, liebe ZuhörerInnen da draußen, denn ihr seid wieder dabei bei eurer Sendung für die Zahngesundheit bei Radio X, eurem Lieblingsradiosender in Frankfurt am Main. Scrablex ist wieder am Start. Mir gegenüber sitzend der M-Punkt Spence. Ich möchte da dieses Master nicht sagen, weil das klingt irgendwie so ein bisschen nach Sklavenzeit.
2: Ja, wir reden da auch nochmal drüber, weil es gibt tatsächlich einiges an Beschwerden. Die Leute, die sich da so eingeschossen haben über Jahrzehnte auf Lord Spencer
1: von der Held. Ich bin auch dafür, dass wir das einfach wieder einführen. Weil du bist und bleibst der Lord.
2: Wenn du von einführen sprichst, kriege ich immer erstmal Schmerzen im Unterleib. Insofern reden wir nochmal in Ruhe darüber, bitte. Aber da ist schon was dran. Ich fremdel selbst noch damit.
1: Ja, mein Name ist Mighty Fight und ihr bekommt heute endlich wieder die Struktur, die ihr so dringend für euer Leben braucht. Mit Scrambled Eggs, eurer Lieblingsfrühstücksradioshow.
2: Auf jeden Fall. Schau mal. Schön weiß, meine Zähne.
1: Ja, das ist gut. Sehr schön. Wie hast du das gemacht? Dann Chlorix. Oh, es gibt auch andere Putzmittel.
2: Domestos. Je eher, desto Mestos. Da gehen Grüße raus an die Zahnfee in Seckbach. Mhm. Die betreibt Dentosophie. Das ist die Dentosophie.
1: Okay.
2: Kennst du Dentosophie?
1: Nee.
2: Das ist die Philosophie der Zähne. Also das geht viel mehr als nur das reine Beißwerkzeug. Da ist steckt noch viel dahinter. Ich bin zum Beispiel, hab mir sagen lassen, dass ich einer der wenigen bin von 10% auf dieser Welt, die einen eckigen Kiefer haben. Das kommt nur ganz selten vor. Mhm. Und da habe ich mir jetzt auch gleich einen Dentcoat machen lassen und die Zähne reinigen und ein bisschen aufhellen lassen. Wirkt aber nicht. Die sind noch schwarz wie vorher. Guck.
1: Nee, die glänzen.
2: Aber wir haben ja nicht nur den Tag der Zahngesundheit, ihr Lieben. Wir haben auch, und kannst du mir mal bitte so ein Stückchen von dem Eukalyptus rüberreichen?
1: Ja, bitte
2: für das
1: schön.
2: Kleine Bärchen hier, guck doch mal,
1: bitte
2: wie süß.
1: Ja.
2: They've the koala day in the US, nicht auf USA, in the Australien.
1: Ja.
2: In the motherfucking Australia.
1: Ja, der Günther, ne?
2: Rettet die
1: Koalas.
2: Kaum
1: haben wir mal ein anderes Tier hier im Studio, fängt er gleich wieder an rumzuzicken da. Das ist unglaublich. Ja, das ist Günther ohne Haar, unser Studiohund. Falls ihr ihn da draußen noch nicht kennt und das erste Mal somit bei dieser Show freitags dabei seid. Der Günther, der, das ist Günni, unser ist Pflegehund.
2: Jetzt.
1: Der Pflegehund, ja, jetzt sei doch nicht so bös.
2: Ach ja, du kennst mich doch.
1: Der hat halt heute wieder Fellprobleme.
2: Der hat nicht nur Fellprobleme, der Hund ist hochgradig neurotisch.
1: Ja, vor allem, wenn ein anderes Tier mit hier im Studio ist, nämlich ein Koala.
2: Weißt du was, wir könnten aus dem, aus dem Günni ohne Haar, könnten wir doch einen Comic machen. National Comic Book Day in the US of fucking A. Da kriegt er die Ehre erwiesen, die er verdient.
1: Ja, das mag sein, aber wir müssen erstmal unseren Fortsetzungsroman fertig kriegen, zusammen mit der Katrin. Deswegen können wir jetzt nicht schon parallel dazu auch noch einen Comic anfangen.
2: Da wir ja Tiergeschichten meistens vorlesen, passt der doch perfekt da rein in dieses Comic. Da können wir dann den Text von der Katrin und von zwei, drei anderen
1: HörerInnen. Als Comic malen sozusagen.
2: Als Comic malen und dann den Text dafür verwenden.
1: Das könnte, das ist eine geile Idee, könnte eine gute Idee sein.
2: Gib schon mal ein Butterbrot her.
1: Ja, ist auch Tag des deutschen Butterbrotes.
2: Das deutsche Butterbrot! Es gibt nur ein deutsches Brot auf dieser Welt. Am 25.09.
1: Ich würde sagen, guten Morgen,
2: ihr Lieben. Wo es um den positiven Patriotismus.
1: Wir holen uns das deutsche Butterbrot zurück.
2: Da fällt mir ein, unser Chor ist da.
1: Ach, das ist schön.
2: Und die fühlen sich, glaube ich, gerade motiviert, einzustimmen.
1: Und ihr doch bestimmt auch, liebe ZuhörerInnen da draußen. Singt einfach mit. Scheiß AfD. Scheiß AfD. Scheiß AfD.
2: Butterbrot zurück.
1: Oder wir kochen was Schönes. Das ist nämlich auch Tag des Kochens. Und damit sind wir auch durch mit den Feiertagen des heutigen Tages.
2: Jetzt bin ich mal froh. Ich habe Knochen gelesen. Tag der Knochen. Ich dachte, deswegen dreht der Günni durch.
1: Nein, der Günther, der hat seinen Knochen heute schon bekommen.
2: Nee, also für mich ist klar, Der Haupttag ist heute Tag des deutschen Butterbrotes. Ohne das deutsche Butterbrot mache ich hier gar nichts mehr. Da fällt mir was ein.
1: Ja.
2: Ich habe einen ganz fantastischen Aufkleber gesehen. Der passt so ein bisschen zu diesem Spruch From the river to the sea, Palestine must be free.
1: Um Gottes Willen.
2: Komma, ja. Without Hamas. Ich habe einen schönen Spruch, der geht ähnlich. Von den Alpen bis zur See, kein Bock auf AfD.
1: Sehr schön.
2: Ihr dürft ja anrufen unter 069 299 71211, dürft uns über ins Maul fahren oder aber mit uns einstimmen beim Cornercore, wenn es um scheiß AfD und das deutsche Butterbrot geht.
1: Richtig. Und passend zum deutschen Butterbrot habe ich jetzt als ersten Tune für euch dabei einen Künstler, den ihr wahrscheinlich alle kennt, ich aber erst in den letzten 3 Wochen irgendwann kennengelernt habe. Es geht um Asaf Avidan. Kennst du den?
2: Ja, mit dem bin ich in den Kindergarten
1: gegangen. Das war mir jetzt klar. Das ist ein Künstler, den ich kennengelernt habe, der eine fantastische Stimme hat. Eine sehr hohe Stimmlage wird teilweise mit Janis Joplin verglichen. Auch wenn dieser Vergleich natürlich für mich ein bisschen
2: hinkt.
1: Ja. Genau. Aber ich spiele euch einen Tune von Asaf Avidan um 7:06 und der heißt The Call of the Flow.
2: Gib mir mal so ein Leitboot.
1: Scramble Eggs, eure Lieblings-Frühstücksradioshow.
2: Ja.
1: Mit dem Master Spence oder dem Lord Spencer von der Elf und dem Mighty Fight. Und jetzt bitte nicht da reinreden.

0: 7:13. Wir hörten ein wunderschöner Lied von Kimia Dawson, You Love Me. You Love Me Too?
1: Yes, yes.
0: Very nice, definitely. My friend. Very
1: aber nice. Ich brauche auch Struktur, mein Lieber.
0: Kriegst du,
1: mein Freund. Falls ihr euch fragt, liebe ZuhörerInnen, hat diese Sendung jetzt vielleicht die KI übernommen? Nein, wir sind live hier in Studio 1 bei Radio X. Auch wenn ich hier auf der Seite 2 der Frankfurter Rundschau lesen muss,
0: ja, wir können's
1: dass
0: beweisen.
1: Die OpenAI die Kontrolle über ihre eigenen Systeme verloren hat.
0: Ja, ja, das ist ja dieses.
1: Das ist alles sehr, sehr, sehr, sehr beruhigend,
0: ja,
1: möchte ich mal sagen.
0: Kannst du kurz das Fenster aufmachen, dann können wir beweisen, dass wir nicht alleine sind, ja, dass wir wirklich live sind. Moment. Dann. Ja, alles klar, danke. Dankeschön, Dankeschön, ist gut, wir sind da, wir machen weiter. Danke, danke, danke. Okay, danke. Hi. Kannst du dir zumachen?
1: Sehr schön.
0: Ist ganz schön kühl.
1: Nee, ich find's schön.
0: Find's schön so?
1: Bisschen, ja.
0: Danke.
1: Ach, jetzt guck mal. 4 Grad hatte ich heute auf meinem gut südfranzösischen Autothermometer.
0: War kühl heute Morgen auf dem Fahrrad, ja, muss ich zugeben. Ich war ein bisschen früh unterwegs als sonst. Schon um 5:30 zur Tür raus. Mhm. Also Sweatshirt, Longsleeve drunter und Mütze auf. Also,
1: aber zum Wetter kommen wir später. Jetzt brauche ich die schöne Meldung des Tages.
0: Brauchst oder gute. Du als erstes einen Menschen des Tages oder magst du als erstes die gute Nachricht hören?
1: Die gute Meldung, Nachricht, wie auch immer. Schön.
0: Gut, dann fangen wir langsam an, weil komischerweise ist der Mensch des Tages, ist ja fast eine halbe Seite heute.
1: Mm.
0: Also fangen wir mit der guten Nachricht an, die aber rhetorisch eine Herausforderung ist. Da ist sehr viel Französisch dabei.
1: Ach, das ist doch genau deine Ecke,
0: möchte
1: ich mal sagen.
0: Das ist die einzige Sprache, die ich nicht kann. Alle anderen spreche ich perfekt. Oh, pass auf. Ich kann nur die Akzent kann ich machen. Gute Nachricht von Paris. Gallier Wall nahe Notre-Dame, Paris. Ein Fund könnte neues Licht auf die Anfänge von Paris werfen. Unter dem Hotel Dieu, einem historischen Krankenhaus auf der Île de la Cité nahe der Kathedrale Notre-Dame, haben Archäologen einen 20 Meter langen Wall aus Stein und Holz entdeckt. Der Fund stammt aus der Zeit der Gallier und könnte zu Lutetia, der gallischen Siedlung auf dem Gebiet des heutigen Paris gehört haben, die Julius Caesar in seinem Bericht über die Eroberung der Stadt im Jahr 52 vor Christus erwähnt. Jetzt könnte jeder mit dem kleinen Asterix Latino
1: es geht um einen hölzernen Wall, nicht um einen hölzernen Wal, oder?
0: Ich habe nicht die geringste Ahnung, was von dem Inhalt dessen, was ich gerade vorgelesen habe. Ich habe nur konzentriert, die Worte rauszulassen.
1: Ich hab's mitbekommen.
0: Aber es geht um einen Wall.
1: Ja.
0: Also nicht um die Wall, eine Mauer, sondern einen Wall, was ja eigentlich auch eine Mauer ist.
1: Ja,
0: wahrscheinlich kommt
1: ich
0: der Begriff daher.
1: Timmy gedacht jetzt, weil du das so betont hast, als wäre es ein Wal.

0: sag's Hope. Ich sag Timmy.
1: Ich sag auch Timmy.
0: Frankfurter sagt Timmy. Da geht's um den Chandler. Das war, wenn ihr es glauben wollt oder nicht, die gute Nachricht des Tages.
1: Dass Lutetia gefunden wurde.
0: Geil. Lutetia ist gefunden. Vini, Vidi, Vici, Gallia, Val, nahe der Notre Dame.
1: Schön.
0: Nicht
1: sehr
0: mit,
1: schöne Meldung,
0: zum Glück nicht,
1: ich.
0: Nicht
1: in Darmstadt wurden ja Pferde gefunden, Pferdeleichen, hast du vielleicht mitbekommen.
0: Schnapsleiche sehe ich da oft.
1: Aus dem Kaiserreich und in Paris sind's halt, ist es halt der gallische Wall. Timmy.
0: Ah, jetzt wollen wir gleich den Mensch des Tages oder Musik?
1: Mensch des Tages.
0: Mensch des Tages, okay. Ganz wichtig, ein weiblicher Mensch.
1: Dass das zusammen im Zweierpack kommt. Was für eine Frage überhaupt?
0: Ist eine Nein, wir haben auch schon mal kleine Breaks drin.
1: Haben wir?
0: Ja, ja. Es ist eine weibliche Menschin des Tages, ein weiblicher Mensch des Tages, eine frühere SPD-Bundestagsabgeordnete.
1: Du liest die Person vielleicht als weiblich.
0: Ja, vom Namen her und vom Bild her lese ich sie weiblich, natürlich. Ja. Ob die Nina Hauer, die ehemalige SPD-Bundestagsabgeordnete, weiblich ist oder nicht, weiß sie nur selbst oder was auch immer sie sein mag, ist auch Wurst. Es geht hier darum, dass die frühere SPD-Bundestagsabgeordnete Nina Hauer auf Vorschlag der SPD neue Präsidentin der Bundeszentrale für politische Bildung werden soll. Ein Bericht des Redaktionsnetzwerks Deutschland wurde in Regierungskreisen bestätigt. Die SPD hat innerhalb der Bundesregierung das Vorschlagsrecht. Das hätte ich auch gern. Das Bundeskabinett entscheidet über die Berufung. Mit der 58-Jährigen würde erstmals eine Frau an die Spitze der Institution rücken. Da hast es. Hauer gehörte dem Bundestag von 98 bis 2009 an. Die studierte Lehrerin kehrte nach ihrer Zeit im Parlament in ihren Beruf zurück. Die Demokratie stehe unter Druck, hieß es in Regierungskreisen. Umso wichtiger seien die Förderung des Bewusstseins für Demokratie und politische Teilhabe und die Stärkung der demokratischen Zivilgesellschaft. Nina Hauer bringe die Erfahrung und Expertise mit, um die Bundeszentrale in diesen Zeiten gut aufzustellen. Nina Hauer.
1: Nina Hauer, jawohl, finde ich okay.
0: Ja, wenn es um die Rettung der Demokratie geht.
1: Gab schon schlimmere Menschen des Tages bei der Frankfurter Neuen Presse, finde ich.
0: Oh ja.
1: 7:18
0: Zeit für Musik.
1: Ja, und du
0: dann
1: bist dran.
0: Dann würde ich jetzt Keilerkopf spielen, die uns singen, es kommt mir nur auf eines an. Um 7:18 Scramble Exilin.

0: Da müsste jetzt eigentlich
1: Musik Vielen kommen. Dank an und liebe Grüße an Azad und Cassandra Steen waren das nämlich zusammen mit dem Tune Eines Tages. Und den habe ich gespielt, weil ich ein tolles Buch gelesen habe, das ich euch empfehlen möchte, liebe ZuhörerInnen da draußen und auch dir, mein lieber Lord Spencer van
2: Held. Fortsetzungsroman.
1: Nämlich Mama, bitte lernt Deutsch von Tassim Durgun. Mama, bitte lernt Deutsch von Tassim Durgun. Und der beschreibt in diesem Buch, wie wichtig dieses Lied von Azad für ihn als Sohn einer kurdischen Familie in seinem Plattenbau damals gewesen ist und wie sehr ihn das sozusagen empowert hat. Und deswegen auch von mir nochmal Respekt an Azad, der wirklich viele Tunes geschrieben hat, die die Menschen, die hier in der Gesellschaft marginalisiert waren, eine Stimme verliehen haben.
0: Das hast du wirklich schön ausgedrückt. Bin hundertprozentig bei dir, mein Freund. 120.000%ig bin ich bei dir.
1: Ja, und Azad, soweit ich weiß, lebt tatsächlich auch immer noch in der Nordweststadt.
0: Immer noch.
1: Und könnte diese Sendung hören. Und wenn er die hört, gerne anrufen. Gilt natürlich auch für alle anderen ZuhörerInnen. 069-299-71211. Frankfurt am Main, 299-71211.
0: So. Muss ich kurz überlegen.
2: Ja, wenn man mal raus ist,
1: Mein,
2: das geht schnell.
1: Ja, aus dem Rhythmus auch.
0: Ich bin ein bisschen verwirrt.
1: 299-71211.
0: Ich bin ein bisschen verwirrt.
1: Ja, warum?
0: Weil letzte Woche waren wir nur über FM empfangbar, UKW, und hatten keinen Stream.
1: Ja.
0: Da haben sofort 1000 Leute angerufen, als ich um Hilfe geschrien habe.
1: Ja.
0: Jetzt, wo wir scheinbar wieder komplett zu hören sind, ruft Kai Sau an.
1: Ja, die wollen uns nicht unterbrechen, aber ihr dürft uns unterbrechen, ihr Lieben. Das ist überhaupt kein Problem,
0: Ralf,
1: auch wenn es jetzt um die Struktur geht.
0: Matthias, mein lieber Freund, möchtest du die Zahl des Tages erraten, eruieren, erfahren oder mit mir erstmal ins Westend reisen und den Straßennamen herausfinden?
1: Ach, da fahren wir erstmal ins Westend heute.
0: Ist ja nicht so weit.
1: Nee,
0: ist ja
1: richtig.
0: Wir sind ja quasi mittendrin.
1: Da kann man auch hinlaufen.
0: Wahrscheinlich ist die Barkhausstraße gar nicht so weit weg von hier. Das während des Dreißigjährigen Krieges nach Frankfurt geflüchtete Patriziergeschlecht von Barkhaus betrieb internationalen Großhandel und Bankgeschäfte. Das Barkhaus Sensche Palais war ein barockes Palais, das um 1711 für die Familie Barkhaus mit CK-Geld auf der Südseite der Zeil erbaut wurde. Mit Heinrich von Barkhaus starb das Geschlecht 752 aus. Das reimt sich und was sich reimt, ist gut. Das Barkhausensche Palais musste kurz vor 1908 für den Neubau des Kaufhauses, jetzt wird nämlich jetzt schwierig, Wronker weichen. Wronker, kennst du das noch?
1: Wronker,
0: nee. W-R-O?
1: Das kenne ich nicht mehr.
0: Ich kenne hier ich kenne einen Fronk.
1: Den Fronk, apropos,
0: Jubel!
1: Und unser Freaky Fronky, der könnte auch mal anrufen.
0: Willy Wonka. Fronker. Das war meine Barkhausstraße.
1: Ja.
0: Jetzt gehen wir an die Zahl des Tages, mein lieber Mighty Fight. Das ist eine Klatte, eine Gerade im niederschwelligen, siebenstelligen Bereich.
1: Oh, siebenstellig. Das heißt, wir sind in der Million. Du hast gesagt, gerade und glatt.
0: Gerade und glatt.
1: 6 Millionen.
0: Nee, es ist tatsächlich 1 Million.
1: 1 Million.
0: 1 Million BesucherInnen müsste es hier heißen, liebe Neue Presse. In etwa haben in diesem Sommer die Frankfurter Freibäder besucht. Darunter rund 450.000 Kinder unter 15 Jahren. Besucherrekorde verzeichneten die Freibäder am 27. und 28. Juni, den am besten besuchten Tag des Jahres. An einem dieser Tage hatte allein das Brentano-Bad ca. 20.000 Gäste und ungefähr nochmal genauso viele Nilgänse, vermute ich. Auch die Schwimmabzeichentage vom 13. bis 21. Juni nutzten zahlreiche Kinder, um Schwimmprüfungen abzulegen. Und mit nahezu 600 Kursen leisteten die Frankfurter Bäder wieder einen erheblichen Beitrag, um Kinder zu sicheren SchwimmerInnen und Schwimmern auszubilden. Insgesamt blicken die Frankfurter Bäder auf eine tolle Freibadsaison mit vielen Hitzetagen und großen Besucheransturm zurück.
1: Das mit diesen Nilgänsen, hatten wir das schon hier mal besprochen?
0: Ja.
1: Weil, also, da fragst du dich wirklich teilweise, dass dann Menschen auch noch im Schwimmbad diese Nilgänse füttern.
0: Ja.
1: Das ist wirklich unfassbar.
0: Ja, ja. Die scheißen alles voll, die schwimmen sogar in diesen.
1: Ich finde sie ja auch ganz süß, ne? Nee, mit ihren Kindern, die sie dann immer dabei haben, so diese jungen Nilgänschen, die sehen schon süß aus, aber warum füttert man die? Ich meine, die kommen da, also das Chlorwasser ist nicht gut für die und. Es gibt so viele Gründe, warum man das wirklich sein lassen soll.
0: Ja, bitte. Bin ich voll bei dir. 120%!
1: Aber wie gesagt, das ist, soweit ich weiß, immer nur eine Familie, die da im Brentano-Bad ist. Und also ich bin
0: eine
1: froh,
0: Nilgans-Familie.
1: Eine Nilgans-Familie, ja. Und doch, ist so. Wann warst du das letzte Mal im Brentano-Bad?
0: Letztes Jahr im September.
1: Da kann es vielleicht noch anders gewesen sein. Ich war mehrfach dieses Jahr da, und zwar immer nur eine da. Aber ich bin froh, dass ich an diesem besagten Juni-Wochenende nicht da war, wo 20.000 Leute da in diesem... Also es ist ja das größte Schwimmbad Europas.
0: Ist das so?
1: Ist so, aber ist doch zu viel.
0: Ich bin als Kind ganz oft da gewesen, als kleiner Junge. Mhm. Ich gehe überhaupt gar nicht gerne in Freibäder. Schon lange nicht mehr.
1: Da war wahrscheinlich
0: mir zu eng, zu voll.
1: Das noch in der Nidda, oder?
0: Gab einen direkten Fluss rüber. Da konntest du so in die Nidda reinkleiden, wie so eine Naturrutsche. Komm, mach Musik. Es ist 7 Uhr und 31 Minuten. Du bist dran, glaube ich, oder?
1: Warte mal gerade. Ich will jetzt mal, dass ich den ZuhörerInnen keinen Scheiß erzähle.
0: Das wäre ja mal was Neues.
1: Nee, mein steht hier gar nicht, dass es die größten. Es gibt nämlich in Sharm el-Sheikh gibt es ein größeres Schwimmbad. Das heißt City Stars. Das Brentano-Bad ist weltweit gesehen das 1, 2, 3, 4, 5, 6, 7. Bad.
0: Na, immerhin. Für so eine kleine Stadt wie Frankfurt.
1: San Alfonso del Mar in Chile, in der Stadt Algarrobo, ist auch das zweitgrößte. Dann gibt's in Thailand ein sehr großes Schwimmbad.
0: Andamanzi.
1: In Hua Hin. Hua Hin heißt die Stadt.
0: Ich kenne die.
1: Masamutr heißt das Schwimmbad. Und dann gibt's in Österreich in Fürstenfeld, das Freibad Fürstenfeld ist auch sehr groß.
0: In Bruck. Fürstenfeld-Bruck.
1: Nee, das ist anderes.
0: Ich will wieder haben.
1: Und dann wieder Chile in Santo Domingo, Las Brisas. Und dann gibt's in Bern noch das Weiermannshaus. Und dann kommt schon das Brentano-Bad. Hammer, oder?
0: Ich hätte auch noch eine Badewanne. Wenn da jemand unbedingt mal schwimmen will und die Bäder sind zu, lass mich wissen.
1: Ist aber nicht so groß.
0: Ja, oder? Das liegt immer im Sinne des Betrachters. Ich bin ja auch ein kleiner Mann. Vergesst es nicht.
1: Wir müssen unseren Tune für die SchülerInnen spielen.
0: Unbedingt. Wobei nicht alle SchülerInnen. Manche sind auf Malta. Zwinker, zwinker. Grüße gehen raus.
1: Ja, das ist richtig. Jetzt muss ich mal ganz kurz, weil ich bin irgendwie schlecht vorbereitet.
0: Ja, ich mag's.
1: Aber unser Tune für die SchülerInnen, der kommt von einer Künstlerin, die ihr kennt, wenn ihr hier öfter dabei seid. Die heißt Ikimel. Und zu Ikimel gibt's eine sehr süße Meldung, muss ich sagen, beziehungsweise das ist eine Meldung, die einfach zu dieser Show hier passt. Und da gehen Grüße raus an den Vögelralle.
0: Auch von
1: Wir müssen unbedingt diesen Herbst im Grunde noch eine Vögelsendung machen. Mhm. Da müssen wir einen Termin finden, denn es ist Vogelzug, ihr wisst es. Und beim Vogelzug machen wir hier mal gerne eine Vögelsendung. Aber wollte ja die Meldung von Ikimel.
0: Werden aus Zugvögeln, fällt mir da gerade ein, wer da die Zugsalbe gemacht?
1: Ja,
0: das ist richtig. Jetzt verstehe ich,
1: Die werden aufgekocht und dann durch ein Sieb passiert.
0: So passiert's. Komm,
1: ich glaube,
0: Musik, schnell.
1: Der Vögelralle, der kommt nicht, wenn wir so
0: der
1: weitersprechen.
0: Der hört heute wahrscheinlich gar nicht zu.
1: Ikimel macht jedenfalls jetzt auch was mit Vögeln. Und zwar gibt's ein Video vom NABU, das ist der Naturschutzbund, und bei dem Video ist Ikimel dabei und beobachtet Vögel. Und das hat jetzt wiederum dazu geführt, dass dieses Video, das der Naturschutzbund veröffentlicht hat, eines der meistgeklickten Videos der Welt geworden ist, beziehungsweise des Naturschutzbundes. Und man kennt Ikimel ja eher mit, sag ich mal, eher krasseren Krachern musikalisch.
0: Ich bin ganz rollig schon.
1: Aber dass sie so ruhig
0: aufgeregt
1: da sitzen kann und Vögel beobachten kann, das hätte man nicht gedacht, finde ich. Deswegen
0: jetzt
1: liebe Grüße an Ikimel und ich spiele für unsere SchülerInnen den Tune Geile Sau trotzdem.
0: Ja, ich hab's gewusst.
1: Zusammen mit Bad Mom Jai.
0: Ich hab's gewusst.
1: Um 7:35 Uhr. Scramble Eggs, eure Lieblingsfrühstücksradioshow mit dem ungeduldigen Lord Spencer van der Held mir gegenüber.
0: Ich hab's geahnt, und mein dass Name die Ikimel mir endlich mal ein Lied
1: ein großer Ikimel-Vögel-Fan.
3: ...untergebracht wie der bundesweit fotzigste Popstar. Auf eine Anfrage nach einem Kommentar antwortete ihre Anwältin lediglich mit: geile Sau trotzdem.
4: Geile.

0: Bitte ein bisschen runterziehen, das Ganze.
1: Ich habe den falschen Pinot Blanc. Natürlich ist das eine Anspielung auf jemanden, der heute Geburtstag hat.
0: Purple.
1: Ja, das war so knapp am Schlager, aber eigentlich war er so ein neuer deutsche Welle-Held. Und ich habe es deshalb hier rausgesucht, weil ich habe hier gerade irgendwie gesagt, gefunden, dass der Purple Schulz heute Geburtstag hat.
0: Ach komm.
1: Und der Purple Schulz wird 70 Jahre alt, hätte man das gedacht.
0: Das ist ja krass.
1: Und der Purple Schulz war häufiger in Bornheim in der Kneipe, in der auch der Gerd Knebel damals war. Der wohnte da um die Ecke.
0: Mhm.
1: Und wir sind da ab und zu mal hingegangen zum Essen. Das, wie hieß denn dieser Laden noch? Gibt's heute nicht mehr. Ich komme noch drauf.
0: Mhm. Alles
1: ja,
0: klar.
1: Ja. Ich komme noch drauf.
0: Also ich dachte ja immer, dass dieser Purple Schulz mindestens 15 Jahre älter ist als ich.
1: Hier heißt es
0: schon
1: der Sänger,
0: erschreckend, dass der jetzt 70 wird.
1: Der Sänger Purple Schulz wurde am 25. September 1956 in Köln als Rüdiger Schulz geboren. Rüdiger, du bringst mich noch ins Grab. Den Spitznamen Purple bekam der 13-Jährige, als er in einem Geschäft für Hammond-Orgeln permanent einen Song von Deep Purple spielte. Erste Erfolge hatte er in der Zeit der Neuen Deutschen Welle, seinen Durchbruch schließlich mit dem Lied Sehnsucht auf seiner LP Hautner, 1985 erschien. Erstmals unter dem Namen Purple Schulz das Album Verliebte Jungs.
0: Oh.
1: Und Schulz lebt in Köln, er ist verheiratet, das Paar hat drei Kinder. Es hing sogar ein Foto von ihm in dieser Kneipe. Zitadelle.
0: Okay, ich mach's aus.
1: Ja,
0: und,
1: bitte, das war jetzt nur mal so ein
0: ich
1: kleiner
0: sehe,
1: Hommage.
0: Ich sehe das Titelfoto von dieser CD, Verliebte Jungs, und das ist wirklich noch 80er-Jahre-Charme, der einem da entgegen lächelt. Wir kommen zum Wetter.
1: Ach du Scheiße. Jetzt habe ich hier technischen Mist gebaut.
0: Oh, jetzt
1: mach
0: ist
1: du mal das Wetter.
0: Ich
1: repariere hier alles.
0: Ich komme mal zum Wetter. Das Wetter in unserer Region. Nach Nebel, sonnig und trocken die Lage. Kühlere Luft kommt nun unter den Einfluss eines Hochs. Heute ist es nach Auflösung von Dunst- und Nebelfeldern sonnig und trocken. Erwärmung auf 19 bis 23 Grad. Schwache bis mäßige Wind aus südlichen Richtungen. In der Nacht oft klar, lokal Nebelfelder und Aussichten. Morgen nach Nebel heiter, im Verlauf teils wolkig und trocken. Sonntag meist heiter. Zeitweise wolkig und trocken. Und sollen ja tatsächlich nächste Woche, Anfang nächster Woche, bis zu 30 Grad werden.
1: Ach, wie schön.
0: Jetzt hat Brentano Bad schon zu. Das ist schade, ne?
1: Kann man ja, ist ja eh voll gekackt.
0: Von den Nilgänsen. Richtig. Wir kommen zum Pollenflug. Schwache Belastung durch Beifuß und nur schwache Belastung durch Ambrosia.
1: Gesundheit.
0: Und das Biowetter, dass die Kopfschmerz- und Migräneanfälligkeit ist erhöht. Bei niedrigem Blutdruck kann es zu Kreislaufproblemen kommen. Kreislaufanregende Maßnahmen helfen.
1: So.
0: Bauernregel. Nebels an Sankt Kleophas wird der ganze Winter nass.
1: Oh mein
0: Gott. Also heute Morgen war hier in Frankfurt zumindest kein Nebel, das heißt hier wird's nicht nass.
1: Es soll heute auch nicht regnen hier.
0: Nee, es wird auch der Winter nicht nass.
1: So.
0: Sondern eher
1: Hammer Spaß.
0: Kalt.
1: Hammer
0: kalt
1: Spaß.
0: Wird der Winter, sehr kalt, das habe ich im Urin. Wir kommen zu unserem Fortsetzungsroman, beziehungsweise zum Fortsetzungsroman der Frankfurter Neuen Presse. Und es ist nicht mehr, wie hieß der davor?
1: Das ist ein Leben für die Tiere.
0: Ja, irgendwas in Schönbrunn war es.
1: Ja,
0: ne?
1: Genau.
0: Es nicht mehr. Es gibt einen neuen und der neue Roman, der heißt Schlehengrund. Johanna Lintermann, so eine Kurzzusammenfassung, eine junge Bäuerin, die aus ihrem Heimatdorf Wollseifen in der Eifel vertrieben wurde, nimmt auf dem neuen Hof der Familie das Heft in die Hand. Tatkräftig und selbstbewusst geht sie ihren Weg, um sich mit ihren Schwiegereltern und ihrem Sohn ein neues Leben aufzubauen.
1: Die Leute gucken schon. An dieser Stelle
0: Schlehengrund, an dieser Stelle hältst du jetzt mal kurz den Mund, denn es geht um den Fortsetzungsroman von Anna-Maria Kaspari und wir lesen wie immer den ersten Satz vor.
1: Kaspari.
0: Folge 13 ist es bereits, also schon seit zwei Wochen die Frankfurter Neue Presse neuen Fortsetzungsroman. Schlehengrund, ich sag's gern nochmal. Folge 13, erster Satz.
1: Mhm.
0: Fade mal kurz die Musik. Muss ich denn alles irgendwie dir voll? Ein bisschen hoch.
1: What's not, mach.
0: Ein bisschen hoch die Musik. Weiter hoch. Weiter hoch. Noch ein bisschen weiter hoch. Und jetzt wieder runter.
1: Du kannst mich mal.
0: Ich glaube, ich sollte die Technik hier wieder übernehmen.
1: Das war genau am gleichen Punkt, du Heinz.
0: Ruhe. Und als sie hindurchtrat, öffnete sich auf einmal der Blick auf weite Felder, kleine Baumgruppen und einen Bach, der sich durch die Wiesen schlängelte. Das ist doch wirklich ein wunderschöner Satz für diesen Morgen, ihr Lieben da draußen, liebe ZuhörerInnen. Das wünsche ich euch, dass ihr einfach eine kleine Baumgruppe, einen Bach, der sich durch die Wiesen schlängelt, seht, wenn ihr aus dem Fenster schaut.
1: So romantisch.
0: Ist herrlich, oder?
1: Darf ich jetzt auch was sagen? Ich muss an dieser Stelle...
0: Ich überlege noch.
1: Du überlegst, mit dem Trinken aufzuhören, aber du schwankst noch, ich weiß. An dieser Stelle möchte ich mich nochmal bei der Katrin entschuldigen, die letzte Woche 2 Sätze für unseren eigenen Vortextroman beitragen wollte, aber ich nicht präpariert war, weil es kurz vor Schluss war und ich sie dann vertrösten musste. Ja,
0: zusammengeschissen hast du sie.
1: Nein.
0: Hab ich mir sagen lassen.
1: Vertröstet auf die heutige Sendung.
0: Gerne also anrufen, 069-299-71211, falls du die Telefonnummer vergessen haben solltest.
1: Ich nicht. Ich lese den letzten Satz vor von unserer Vortextgeschichte und da kann natürlich jeder und jede und alle drumherum und außerhalb und drüber und drunter sich beteiligen. Der letzte Satz war, ich mag keine Bowle, ich will etwas anderes. Wir müssen umplanen.
0: Sehr schön. Das ist sehr schön. Ich glaube, es geht um Wasserhäuschen. Zumindest habe ich das am Mittwoch so gehört, dass das ganze Fortsetzungsroman von Scrambled Eggs sich um das Thema Wasserhäuschen dreht.
1: Ja, kann sein.
0: Könnte sein. Ne?
1: Ich höre kein Scrambled Eggs, deswegen habe ich es nicht mitgekriegt.
0: Du hast da sogar angerufen.
1: Ach, stimmt ja.
0: Stinkt ja.
1: Stimmt. Ich dachte, ach scheiße, ich habe das mit der Nummer meines Therapeuten verwechselt. So, Spaß beiseite. Wir reisen nach Österreich. Ach, du bist so lieb zu mir. 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
0: Jetzt darfst du mal reden.
1: Number 442. Und jetzt wird es dich wirklich, wirklich zerreißen, mein Lieber. Das betrifft dich. Um einen Sohn zu zeugen, banden sich Franzosen im 18. Jahrhundert beim Sex den linken Hoden ab.
0: Sehr schön. Das war Scrambled Eggs unnützes Wissen. Und ja. Du machst jetzt Musik, habe ich gehört.
1: Ich spiele jetzt Musik ab.
0: Wir reisen wieder
1: zu unseren Nachbarn nach Öschiland. Und die Band, die hat einen lustigen Namen. Die heißt AG. Wirklich? Und der Tune heißt Kurkuma. Viel Spaß.
0: Sehr schön. Aber wir reden nicht rein.
1: Auf keinen Fall.
0: Das sollte nämlich
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0: mein lieber Veit, was hört man
1: denn da? Das war eben Laurenz Nikolaus und ich dachte immer, das wäre ein Typ, aber das ist eine Band. Mhm. Und da gibt's, der heißt eigentlich nur der Sänger Laurenz Oellinger. Ach. Und die anderen beiden heißen Isaac Gartmeier und Moritz Seidel. Ein Trio aus Wien. Das war unsere Österreich-Ecke hier bei Scramble Eggs, eurer Lieblingsfrühstücksradio-Show.
0: Und ging grüße aus hier, oder?
1: Ja.
0: So, ich könnte von der Panoramaseite noch einen kurzen Einblick nach draußen werfen.
1: Ja, sehr gerne.
0: Bezüglich rühriger Tiermeldungen. Schau mal dieses süße Bild an.
1: Ach, guck mal.
0: Mit denen möchten wir doch knuddeln.
1: Günther, guck dir die doch mal an.
0: Schau mal, Günni.
1: Ach, guck mal, sind die nicht süß?
0: Dinodontosaurus aus Tansania. Schnäbel mit stachelartigen Hauern und mit Klauen bewehrte Füße. Forschende haben nun eine neue Dinosaurierart aus dem heutigen Tansania beschrieben. Ja. Der Dinodontosaurus Isijavamanda lebte vor 240 Millionen, vor etwa 240 Millionen Jahren, wie Hardy Charge und sein Team von der englischen Universität Bristol im Journal of Vertebrate Paleontology erklären. Der Dinosaurier sei etwas mehr als 2 Meter lang und etwa 200 Kilogramm schwer gewesen. Bisher seien Dinodontosaurus-Arten nur aus Südamerika bekannt gewesen. In der Fundschicht waren auch umstrittene Fossilien entdeckt worden. Schau mal, echt, die sehen echt gut aus, dass sie noch Originalaufnahmen haben von damals.
1: Ja, das ist irre, Wahnsinn, ne? Gell? Ja, und der Günther, da hat er wieder Angst.
0: Ja, ist doch
1: die
0: gut,
1: sind
0: jetzt,
1: schon seit über 200 Millionen Jahren tot, Mann.
0: Die machen dir nichts.
1: Unglaublich.
0: Keine Konkurrenz.
1: Wir müssen zu den Nachrichten rüber und zwar direkt.
0: Jetzt direkt.
1: Schön. Bis gleich.
2: 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Der BDI dringt angesichts positiverer Konjunkturprognosen darauf, versprochene Reformen auch umzusetzen. Bundestag und Bundesrat wollen heute den erneuten Tankrabatt beschließen. US-Präsident Trump und Chinas Staats- und Parteichef Xi haben im Weißen Haus ihre Kooperationsbereitschaft betont. Die Meldungen im Einzelnen. Vor dem Hintergrund der Debatte über Reformen fordert der Bundesverband der deutschen Industrie, Wachstum und Wettbewerbsfähigkeit zur obersten Priorität zu erklären. Zudem sollten Deutschland und Europa die Abhängigkeiten von China konsequenter zurückdrängen, so der BDI in einem Grundsatzpapier. Die Spitzenorganisation der Verbände mit ihren rund 100.000 Einzelunternehmen bekennt sich zum Umbau der Wirtschaft für den Klimaschutz, fordert aber kurzfristige Hilfen. Zu den Forderungen zählen eine Rückkehr zur Ausgabendisziplin der öffentlichen Hand und ein Festhalten an der Schuldenbremse im Grundgesetz. Die führenden Wirtschaftsforschungsinstitute hatten gestern ihre Wachstumsprognose für das laufende Jahr angehoben. Sie erwarten nach eigenen Angaben eine Zunahme des Bruttoinlandsprodukts um 1,3%. Im Frühjahr lag die Prognose noch bei 0,6%. Die Wirtschaftsforscher wiesen jedoch darauf hin, dass der Aufschwung auf einem schmalen Fundament stehe. Reformen müssten jetzt umgesetzt werden. Bundestag und Bundesrat stimmen heute über den erneuten Tankrabatt ab. Zunächst befasst sich der Bundestag mit den Regierungsplänen, ab 1. Oktober die Steuern auf Benzin und Diesel um 17 Cent pro Liter zu senken. Bei einer Zustimmung käme es im Anschluss im Bundesrat zu einer Abstimmung, nach der die Regelung in Kraft treten könnte. Einen identischen Rabatt hatte es bereits im Mai und Juni gegeben. Ökonomen kritisierten, dass der Tankrabatt teuer und ungenau sei. Er unterstütze zudem auch Menschen, die dies nicht nötig hätten. Zuletzt hatte die Regierungskoalition eine Regelung eingeführt, bei der die Tankstellen nur um 12 Uhr einmal am Tag die Preise erhöhen dürfen. Die Berliner Linke weist Vorwürfe des Antisemitismus entschieden zurück. Die Landesvorsitzende Wolter sagte im Deutschlandfunk, ihre Partei habe Beschlüsse zum Schutz jüdischen Lebens gefasst und das Hamas-Massaker vom 7. Oktober wiederholt klar verurteilt. Zugleich räumte Wolter Fehler einzelner Parteimitglieder ein. Der Neuköllner Bundestagsabgeordnete Kotschak steht wegen Chatkontakten zu einem Angehörigen einer dem Clan-Milieu zugerechneten Großfamilie in der Kritik. Er habe sich dafür entschuldigt und Aufklärung zugesagt, betonte Wolter. Die Debatte belastet die Regierungsbildung in Berlin. Grüne und SPD verlangen von der Linken ein klares Bekenntnis gegen Antisemitismus. Heute entscheidet ein Parteitag der Linken, ob Grüne und SPD zu Sondierungsgesprächen eingeladen werden. Die Linke war bei der Wahl zum Berliner Abgeordnetenhaus stärkste Kraft geworden. Heute wollen Schülerinnen und Schüler erneut bundesweit auf die Straße gehen, um gegen eine mögliche Wehrpflicht zu demonstrieren. Wie die Initiative Schulstreik gegen Wehrpflicht mitteilte, sind deutschlandweit etwa 100 Demonstrationen geplant. Pressesprecher Breitner sagte der deutschen Presseagentur, man wolle so lange streiken, bis eine Wehrpflicht vom Tisch sei. Die Regeln für den neuen Wehrdienst traten im Januar in Kraft. Kern ist die verpflichtende Musterung für junge Männer ab dem Jahrgang 2008. So sollen Freiwillige für einen Ausbau der Truppe rekrutiert werden. Sollten die Zielkorridore verfehlt werden, kann der Bundestag über eine Wehrpflicht entscheiden. Die Wehrpflicht in Deutschland war 2011 ausgesetzt worden. Der chinesische Staats- und Parteichef Xi beendet heute seine dreitägige Visite in den USA. Zum Abschluss besucht er gemeinsam mit Präsident Trump das Nationalarchiv in Washington. Dort werden unter anderem die amerikanische Unabhängigkeitserklärung und die Verfassung aufbewahrt. Im Mittelpunkt der bisherigen Gespräche standen künstliche Intelligenz und Handelsfragen. Die USA teilten mit, beide Länder hätten sich auf eine zweimonatige Aussetzung der Strafzölle verständigt. Streitpunkte bleiben der Umgang mit Iran, Russland sowie Taiwan. Xi betonte, China und die USA müssten als verantwortliche Großmächte kooperieren, um ein friedliches Zusammenleben zu ermöglichen. Israels Regierungschef Netanyahu hat in der UNO-Generaldebatte den Krieg gegen den Iran verteidigt. Israel habe die iranischen Atomanlagen zerstören müssen, um das Land daran zu hindern, Atombomben zu entwickeln. Er bezeichnete die Machthaber in Teheran als mörderische Diktatur, die auf die Vernichtung Israels abziele. Im Besitz von Atomwaffen wäre der Iran eine Bedrohung für die ganze Welt, erklärte Netanyahu. Vor Beginn seiner Rede verließen zahlreiche Diplomaten den Saal. Palästinenser Präsident Abbas hatte zuvor in seiner Ansprache Israels Politik als existenzielle Bedrohung für das palästinensische Volk verurteilt. Er verwies auf die israelische Besatzung im Westjordanland und die Lage im Gazastreifen. Abbas musste per Videobotschaft sprechen. Die USA hatten ihm und weiteren ranghohen palästinensischen Vertretern die Einreise zur Generalversammlung verweigert. Frankreich wird Truppen und Verteidigungssysteme nach Saudi-Arabien entsenden, um die für Öltransporte wichtige Hafenstadt Yanbu am Roten Meer zu schützen. Dies kündigte der französische Präsident Macron in einem Fernsehinterview an. Es gehe aber nicht darum, sich in Konflikte einzumischen. Macron versicherte der Bevölkerung angesichts hoher Energiepreise, Frankreich verfüge vor dem Winter über ausreichende Gas- und Ölvorräte. Die Rohölpreise waren zuletzt gestiegen, da die alternative Route für saudische Ölexporte über Yanbu von Houthi-Rebellen aus dem Jemen mit Raketen angegriffen worden war. Die Houthi werden vom Iran unterstützt. Bei den Vereinten Nationen in New York verurteilten 80 Staaten in einer gemeinsamen Stellungnahme das Vorgehen Teherans und der Houthi-Miliz. Darin heißt es, der Iran bedrohe die internationale Sicherheit sowie die freie Schifffahrt. Auch Deutschland und die EU-Außenbeauftragte Kallas unterstützten die Erklärung. Bundesaußenminister Wadephul trifft heute zu einem Besuch in Kanada ein. In der Hauptstadt Ottawa wird er Gespräche mit seiner Amtskollegin Anand, Verteidigungsminister McGuinty und Handelsminister Sithu über eine strategische Zusammenarbeit in den Bereichen Verteidigung, Energie und Technologie führen. Dabei soll es auch um eine Kooperation im Nordatlantik und in der Arktisregion gehen. In Ottawa dürfte zudem der Vorstoß von EU-Kommissionspräsidentin von der Leyen eine Rolle spielen, Kanada zum ersten assoziierten Mitglied der EU zu machen. Am Abend reist Wadephul nach New York zurück, wo er am Samstag vor der UNO-Generalversammlung sprechen wird. In Kanada ist am Wochenende offenbar ein größerer Anschlag auf eine Synagoge verhindert worden. Die Polizei teilte nun Details zu dem vereitelten Attentat von Sonntag mit. Demnach näherte sich ein 29-Jähriger kurz vor Beginn der Gebete der Synagoge in Belleville in der Provinz Ontario. Dort eröffnete er laut den Ermittlern das Feuer auf eine vor dem Gebäude postierte Einsatzkraft. Zwei Polizeibeamte erwiderten das Feuer. Der Schütze starb später im Krankenhaus an seinen Verletzungen. Die Synagoge war anlässlich des höchsten jüdischen Feiertags Yom Kippur voll besetzt. Der Polizeichef von Belleville sprach von einem gezielten Angriff auf die jüdische Gemeinschaft. Der Schütze habe demnach über die Mittel und ein Motiv verfügt, um möglichst viele Opfer zu treffen. Er habe die Synagoge zerstören wollen. Die deutsche Fußballnationalmannschaft hat im ersten Länderspiel unter dem neuen Bundestrainer Jürgen Klopp unentschieden gespielt. Beim Auftakt der UEFA Nations League in Amsterdam trennten sich die Teams aus den Niederlanden und Deutschland mit 1:1. Und hier noch einmal die Übersicht. Der BDI dringt angesichts positiverer Konjunkturprognosen darauf, versprochene Reformen auch umzusetzen. Bundestag und Bundesrat wollen heute den erneuten Tankrabatt beschließen.

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1: 8:09. Vielen Dank an Revolte Tanzbein für ihr wunderbares Jingle. Und Grüße gehen auch raus. Die haben letzte Woche hier in der neuen Presse gab es einen Bericht über Revolte Tanzbein, lieber Mighty Fight. Über das neue Video, das die gedreht haben.
2: Ja, Bananen-König,
1: genau. Fast eine Viertelseite irgendwie, vor 2 Wochen war das, glaube ich.
2: Ja.
1: Das war sehr, sehr, sehr, sehr witzig. Das Video kann ich nur empfehlen, schaut euch das mal an.
2: Auf der Dippemess
1: gedreht,
2: lustig,
1: gell? Auf der Dippemess
2: gedreht. Sehr schön. Was hattest du nicht ihn sogar hier im Telefoninterview?
1: Ja, ja, der rief hier an und hat erklärt, wie es so abging und so. Das war sehr, sehr, sehr, sehr interessant. Wir danken natürlich auch dem Deutschlandfunk für die Intrigue.
2: Ja, und vor allem an die Erinnerung daran, dass heute Schulstreik gegen die Wehrpflicht ist. Und das wissen viele SchülerInnen wahrscheinlich gar nicht. Wir können euch auch entschuldigen für heute. Ne? Also falls ihr hier anrufen möchtet, 069-209-71211, wir schreiben euch eine Entschuldigung
1: für euer Fehlen aus. Die können uns auch die Nummer vom Lehrer geben,
2: Das können wir dann auch machen. Oder ihr gebt euren LehrerInnen unsere Nummer hier, 069-209-71211. Sie können auch gerne anrufen und dann entschuldigen wir euch.
1: Wir machen das hier live, wir haben nichts zu verbergen.
2: Ganz genau.
1: Ja, das machen wir so.
2: Wir machen aber jetzt erst nochmal Musik. Richtig. Und ich würde sagen, wir machen eine kleine Rocksteady-Ecke. Und zwar habe ich dabei von Elton Ellis, African Descendants, weil wir stammen ja auch alle aus Afrika.
1: Aus Afrika.

0: Yes, Sire. 8:17. Wir danken der Band Heiter bis Wolkig für ihren wunderbaren Tune. Ganz in Schwarz, Klammer auf. Mit einem Pflasterstein, Klammer zu.
1: Sehr schön, sehr schön. Geburtstagsgrüße gehen raus an die Dagi. Herzlichen Glückwunsch. Die Dagi hat gemeinsam mit Uschi Obermeier Geburtstag, die heute 80 wird, während die Dagi, glaube ich, 45 oder so wird. Aber die Dagi ist die Uschi Obermeier von Radio X, würde ich sagen.
0: Von den Hausmeistern. Stück,
1: ja,
0: sagen wir
1: ja,
0: mal von den Hausmeistern.
1: Oder von den Hausmeistern. Hausmeister. Liebe Grüße und Happy Birthday. Ich lese hier im Pornorama-Abteil der Frankfurter Rundschau einen wunderbaren Artikel. Leider ist mir das nicht passiert. Nämlich hier steht, kurioser Fund an einer Autobahn in Tschechien. Bei Mäharbeiten haben ArbeiterInnen im Straßengraben einen Koffer entdeckt. Darin lagen mehr als 400 Münzen. Sie alarmierten die Polizei, die umgehend Nachforschungen zu den knapp 30 Kilometer von der deutschen Grenze entfernt gefundenen Sammlerstücken anstellte. Ergebnis, Zitat, diese Münzen stammen aus einer Straftat, genau gesagt einem Diebstahl. Das Ganze wurde dann auf mehr als 300.000 Euro geschätzt und 10% Finderlohn, du weißt Bescheid.
0: Ja, können wir brauchen hier für die Technik.
1: Ja, und
0: wir
1: das
0: würden
1: heißt,
0: das nie für uns nehmen.
1: Richtig, ja, aber ihr könnt natürlich auch ganz einfach genau Fördermitglied werden oder eben 30.000 Euro spenden. Das wäre
0: das geht auch,
1: eigentlich
0: auch
1: das Schnellste.
0: Kriegt ihr auch eine seriöse Quittung für
1: ja,
0: das. Kein
1: ist richtig, könnt ihr von der Steuer absetzen.
0: Ich habe die Panoramaseite vor mir liegen und ich würde gerne irgendwie eine rührige Tiermeldung, aber wir hatten ja erst die Dinos und das war auch die einzige, weil unten steht noch was von zahlreichen tödlichen Bärenangriffen. Da habe ich jetzt aus Krasnojarsk, habe ich keine Lust drauf. Eigentlich habe ich auch nichts Lust, was jetzt auf der Panoramaseite zu entnehmen ist, aber dennoch ist hier was, muss man vielleicht doch mal wieder hinweisen drauf, was es für seltsame Menschen gibt auf dieser Welt. Eine Meldung aus Bielefeld, eingesperrt und gefoltert. Gut, ich meine, wenn du in Bielefeld bist, ist ja schon Folter.
1: Bielefeld gibt's
0: doch
1: ja gar
0: nicht. Ja, das ist ja schon die Folter, dass du irgendwo bist, wo du gar nicht bist. Also, das ist ja irre. Aber hier ist es wirklich, ja, das ist wirklich traurig. Vor dem Landgericht Bielefeld hat der Prozess um mutmaßlich systematische Übergriffe in einem Heim für verhaltensauffällige Menschen begonnen. Dort sollen Menschen mit Behinderung unter Anordnung in einem, Achtung, jetzt kommt's, Time-Out-Raum gesperrt worden und dort stundenlang gefesselt und psychisch eingeschüchtert worden sein. Angeklagt sind drei ehemalige leitende Mitarbeiter und ein Arzt. Warum immer wieder sowas? Wie, ich verstehe es nicht.
1: Ja, Rechts, das ist unangenehm.
0: Das ist wie mit irgendwelchen Sakristeien, katholische Kirche, rechtsfreier Raum, da tummeln sich all die Menschen, die glauben, man könnte seinen Neigungen nachgehen.
1: Wo war das? In Belgien?
0: Bielefeld.
1: Ach, Bielefeld.
0: Belgien ist auch eine schöne Stadt.
1: Ich habe hier auch wieder eine sehr traurige Meldung aus dem Tierbereich diesmal. Forschende trauern um Elch Bert aus Brandenburg. Der bekannte Elch, der seit fast 9 Jahren mit GPS-Halsband in Brandenburg unterwegs war, ist gestorben. Seit Februar 2018 lebte das Tier in Deutschland und wurde ständig von WissenschaftlerInnen beobachtet. Dann verstehe ich ehrlich gesagt auch, dass er irgendwann stirbt, ne, wenn er ständig beobachtet wird.
0: Wie
1: ist
0: mit dem
1: armen
0: Timmy.
1: Wirklich wahr. Also
0: wie mit dem armen Timmy.
1: Ja, weißt du, Günther, du wirst nicht beobachtet.
0: Mit guter Absicht in den Tod gestreichelt. Weißt
1: ich
0: du?
1: Bin der Beobachter.
0: So, mein Lieber, ich hätte, wenn du magst,
1: ja.
0: Günni, ist gut jetzt. Wir haben dich lieb, du kriegst auch noch einen Knochen, aber jetzt lass uns mal moderieren, mein Süßer.
1: Das ist aber jetzt kein Knochen, das ist eine Billardkugel mit einem Lederriemen drum,
0: nein,
1: den du ihn da gerade jetzt in den Mund gesteckt hast.
0: Das ist ein Horn, in das ich gezwickt habe und das dann abfiel, mein Freund. So, ich habe, du siehst, keine Mühen gescheut, unser Roulette zu einem Glücksrad umzubauen. Haben wir ja letztes Mal schon festgestellt. Ich habe es auch rausgekramt, schmeiße es jetzt an, dann weißt du, was kommt. Die Phrasenbibel von Dr. Wort.
1: Ja.
0: Wir dröseln Redewendungen auf.
1: Ich könnte das auch einfach mit dem Mund machen.
0: 94, A oder B?
1: A.
0: Du hast mal wieder recht, du hast wieder einen Lauf, es geht wieder. Du hast die Wahl zwischen wie Hechtsuppe ziehen, wie das Heft in der Hand halten oder wie bei Hempels unterm Sofa, ist aber sehr lang.
1: Dann bin ich für Hechtsuppe.
0: Hechtsuppe ist auch der kürzeste Beitrag hier. Das passt. wie Hecht zu beziehen. Wenn es unangenehm stark zieht, sodass es fast schon windig ist, dann sagt man, dass es zieht wie Hechtsuppe. Für diese Redewendung existieren zwei Herleitungen. Die eine bezieht sich auf einen kulinarischen Ursprung, die andere auf einen meteorologischen. Relativ häufig wird die Formulierung auf die Tatsache zurückgeführt, dass Suppen generell und vor allem Fischsuppen lange ziehen müssen, bevor man sie essen kann. Es bleibt aber die Frage, warum es dann nicht wie Fischsuppe, sondern ausgerechnet wie Hechtsuppe zieht. Wo kommt also der Hecht her? Höchstwahrscheinlich aus der jiddischen Sprache, in der Hech dem Deutschen wie entspricht. Nein, das ist aber komisch formuliert hier. In der Hecht dem Deutschen wie entspricht und Sufa so viel wie Sturm heißt. Mit anderen Worten, es zieht wie ein Sturm. Von Hech Sufa war es nur ein kurzer Weg zur deutschen Hechtsuppe. Als diese Redewendung in die deutsche Umgangssprache eingezogen ist, da fällt mir nur eins dazu ein, mein Lieber, Mighty Fight. Dorsch halten. Ihr müsst noch ein bisschen Dorsch halten, bis die nächste Musik kommt.
1: Ja,
0: ich bin dran.
1: Das ist richtig.
0: Dann würde ich jetzt meine neue Lieblingsentdeckung vom Museumsuferfest nochmal spielen, die Radierer.
1: Sehr schön.
0: Mit dem Tune zerbrecht alle Platten. 8:23 Uhr, ihr Lieben. 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

0: FDP.
1: Wunderschönen guten Morgen.
2: Einen wunderschönen guten Morgen.
0: Ihr könnt schön singen. Okay. Und Ayana Lee kann auch schön singen. Das war nämlich die Künstlerin, die da eben gesungen hat mit dem Tune House Broken. Habe ich neu entdeckt. Ayana Lee. Kanntest du die schon, Katrin?
2: Nein, aber sie singt immer If You Wanna Be My Man. Und dann denke ich immer, Kotz,
0: denkst du da?
2: Ja.
0: Okay.
2: Tut mir leid, ich hab da irgendwie ein Problem
0: mit. Nee, ist das ist doch kein Thema. Du hast ja recht. Du hast ja recht. Guck dir mal die Wahlverhalten an der Geschlechter. Da
1: Wieso denn los?
0: Reines Frauenwahlrecht ab jetzt.
1: Katrin, wie geht's dir? Hast du die zwei Sätze von letzter Woche noch parat?
2: Nee, leider nicht. Ich versuch's, aber ich kann hier gar nichts versprechen, weil ich habe die nicht aufgeschrieben, weil ich denke immer, wenn ich die aufschreibe, dann wird das Schriftdeutsch.
0: Ja,
1: liebe Katrin, du musst überhaupt nichts versprechen. Du bist ein Versprechen für all unsere Hörerinnen und Hörer und alle drüber außerhalb, die sich ein Beispiel an dir nehmen dürften, an deinem Mitarbeiten hier und an deinem unfassbar unvergleichlichen Lachen.
2: Okay.
1: Ich kriege immer gute Laune, wenn du lachst.
0: Das war jetzt tatsächlich eine Liebeserklärung.
1: Ja, ich liebe die Katrin.
0: Jetzt ist es raus. Schön so.
1: Ja, so, Entschuldigung, jetzt haben wir nicht zugehört. Katrin, kannst du noch mal?
2: Weiß ich nicht mehr. Ich bin verblüfft, fast sprachlos und ich weiß nicht, ob das so gut ist.
1: Das ist schlecht für den Fortsetzungsroman.
2: Ja.
1: Ich lese dir deinen letzten Satz nochmal vor. Ich mag keine Bohle. Das war der Satz Nummer 10. Ich mag keine Bohle. Ich will etwas anderes. Wir müssen umplanen. Jetzt kommt Nummer 11, Katrin. Aus der Lameng, komm.
2: Aus Nachbarsgarten hörte ich die Elektrogeräte.
1: Aus, dummen. Moment, Nachbarsgarten, Komma, hörte ich die... Was? Summen?
2: Gartengeräte.
0: Wieso Komma?
1: Gartengeräte summen. Semikolon.
2: Fast plärren.
1: Was?
2: Fast plärrend. Ja.
1: Fast plärrend.
2: Nee, ohne D, aber egal.
1: Mit zwei R und ein
0: fast
1: D.
0: Fast plärren, ohne D.
1: Ach, ohne D, fast plärren. Aus Nachbarsgarten hörte ich die Gartengeräte summen, fast plärren. Fantastisch! Vielen, vielen Dank, liebe
0: Sehr
1: Katrin.
0: Schön. Also ist das
2: war nur ein Satz, es kommt ein zweiter.
0: Ach, der zweite kommt auch noch. Aber ist das ein Erlebnisbericht aus Heddernheim?
1: Center Park Heddernheim.
2: Mach mich nicht fertig, ja.
1: Auf keinen Fall. Weiter geht's.
2: Ich rief. Scheiß auf die Kohle, wir gehen zum Kiosk und frühstücken da.
1: Scheiß auf die Kohle. Ich schreibe weiter, Veit, du kannst dich mit der Katrin weiter unterhalten.
0: Kannst du das? Scheiß auf die Kohle, ich gehe zum Kiosk. Wieso Kiosk und nicht Wasserhäuschen, liebe Katrin?
1: Ja, das müssen wir korrigieren. Ich gehe zum Wasserhäuschen, heißt das nicht Kiosk.
2: Okay, Wasserhäuschen, ja.
0: Wasserhäuschen, weil ansonsten drohe ich euch mit einem Lied, nämlich, das spiele ich sowieso gleich. Ansonsten, Katrin, du hast auch gewonnen, ja, ne, glaube ich, Katrin, das Wasserhäuschen-Quartett, oder?
1: Ja.
2: Ich habe das vor, weiß ich nicht wann, gewonnen von der Dagi.
1: Vorgestern.
2: Die hat es irgendwie mal gespendet bei irgendeinem Spiel. Seitdem habe ich es. Und dann wurde ich ein paar Mal beneidet. Aber irgendwie hat es der Schindler geschafft, es nochmal zu besorgen.
1: Ja, der Schindler ist ein Zauber. Der ist ein
0: Wahnsinn.
1: Magier.
0: Der Wahnsinn.
1: Ja, Katrin, bleib dran. Wir haben jetzt
0: bleib
1: was,
0: uns gewogen
1: für
0: und
1: den
0: schön,
1: Magen.
0: Dass du dabei bist. Und ich spiele jetzt gleich nochmal Musik.
1: Nee, jetzt machen wir erstmal hier.
0: Für den Magen.
1: Ja, ahoi. Ich habe Hunger. Tschüss, Katrin.
0: Tschüss.
1: Wollten wir nicht
0: Hunger? Ach so, wir, stimmt. Wir wollten nicht Hunger, sondern der Randy isst die ganze Zeit sich schon.
1: Hier. So, deswegen hat er
0: fast
1: so viel Vaseline.
0: Zwanghaft sich an die Lippen einschmieren.
1: Ich habe ja manchmal das Gefühl, der schläft in einem Fass Vaseline. Ja, ruft schon wieder jemand an. Komm.
0: Ja.
1: Morsche.
3: Hallo, hier ist Lucy.
0: Oh, Lucy.
1: Aus Malta.
0: Wahnsinn.
1: Ich drehe durch. Erzähl. Beschreibe. Okay. Wie geht's dir?
3: Mir geht's super. Wir waren gestern tatsächlich spontan feiern auf Malta.
0: Oh, und trotzdem um 8:30 schon hier anrufen.
1: Ah, jetzt habe ich auch die Antwort auf meine nicht ausgesprochene Frage, warum du mir um 5:30 heute Morgen schon eine Nachricht geschickt hast, viel Spaß in der Sendung. Da hast du nicht mehr gelesen, weil ich fragte, noch wach oder schon?
3: habe nicht mehr gelesen, nein, da habe ich mich schon hingelegt und geschlafen.
1: Also du warst noch wach, kurz vorm Schlafen. Erzähl mal ein bisschen was.
0: Und jetzt Malta. Schon wieder aufgestanden, Hammer.
1: Ist geil, Malta. Oder?
3: Ja, ich muss ja in die Sprachschule gehen, Englischsprachschule.
0: Oh, sehr gut.
3: Es ist total cool, es ist irgendwie ein bisschen wie in Italien und Griechenland zugleich irgendwie.
1: Okay,
0: super sehr schön.
1: Ja. Wetter?
3: Das Wetter ist echt geil, es ist irgendwie so nicht zu heiß, also für den Papa ist es natürlich nie zu heiß, aber dort 27 Grad mindestens am Tag und schön Sonne und man ist trotzdem.
0: Und warst du schon im Meer?
3: Im Meer, ja, zweimal, aber ich konnte nicht so oft, weil ich irgendwie eine Ohrinfektion hatte, aber.
0: Eine Ohreninfektion? Oh, scheiße. Ja. Und das tut weh.
1: Beim Fliegen schon, ne?
0: Ach, das ist unangenehm, gerade bei dem Druckausgleich beim Fliegen.
1: Ja. Aber ihr habt eine geile Zeit, ne? Gehe ich von aus.
0: Sehr schön.
1: 12 Tage Malta und dann direkt Herbstferien.
0: Sau cool, dass du angerufen hast, liebe Lucy. Das ist, ehrt mich persönlich ganz besonders. Und natürlich dein Papa auch hier gegenüber sitzt. Und der guckt ganz selig.
1: Ja, wenn mein Töchterchen anruft oder in der Nähe ist, bin ich immer ganz selig. Ich hab dich lieb, mein Schatz. Genieß es. Wir sehen uns am Freitag.
3: Ja.
0: Tschüss. Der Randy, ne? Also kann es einfach nicht abwarten. Ja, das ist Scrambled Eggs History. Was geschah eigentlich am 25.09.1066? Der englische König Harald Godwinson besiegt in der Schlacht von Stamford Bridge den nordnorwegischen König Harald III. Und beendet damit die Herrschaft der Wikinger in England. Randy, hast du es gehört?
1: England.
0: So, ja, da war es vorbei mit der Herrschaft der Wikinger innen.
1: So, aber Glück gehabt, dass er nochmal angefangen hat zu blasen.
0: Das war Scrambled Eggs History.
1: Was macht denn der Kinderchor da hinten?
0: Vielen Dank an den Randy Dunn.
1: Die schubsen
0: du
1: sie schon
0: jetzt
1: fast.
0: Heim. Ja, die machen einen riesigen Stress. Ah,
1: kommt doch jetzt gut.
0: Ja, ihr
1: gut.
0: Sollt doch auf den Schulstreik sein, schon lange, Mensch.
1: Oder auf Malta, eins von beiden.
0: Schulstreik.
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1: Auf meiner Seite, wie immer, aus der Frankfurter Neuen Presse entnommen.
0: Und ich habe die Rundschau hier. Die Frankfurter Rundschau.
1: Wie machten die auf, die Frankfurter Rundschau?
0: Die Frankfurter Rundschau macht mit einem sehr, sehr unangenehmen Foto von unserem Innenminister Doofbrind auf, wo das linke Auge wirkt, als hätte er gar keine Pupille, so nur weiß. So ein bisschen zombiehaft, aber das passt ja eigentlich ganz gut. Und es steht dabei alles im Blick. Innenminister Dobrindt will den Geheimdiensten weitgehende Überwachung ermöglichen. Das soll die Bevölkerung schützen, birgt aber erhebliche Gefahren.
1: Wie kann es anders sein, als dass die Frankfurter Neue Presse aufmacht mit der Ära Klopp, die mit einem Unentschieden beginnt und mit einem unfassbar schönen Bild von ihm, wie er die rechte Hand nach oben streckt mit seiner Ich bin einer von 83 Millionen Kappe. Er hat aber die Hand, muss man sagen, nicht durchgestreckt und die ist auch nicht, die Finger sind auch nicht nach rechts oben, sondern er macht so die Hand auf.
0: Der sagt, ich will mein deutsches Butterbrot.
1: Ja, genau, deutsches Butterbrot. Entschuldigung, ihr lieben Leute, wir haben heute den deutschen Butterbrottag, ja?
0: Ja.
1: Wir können nichts dafür, aber wir finden es geil.
0: Deutsches Brot! Auf der Rundschau weitere Überschrift. Araberparteien bleiben in Israel draußen. Knesset-Kommission verbietet Teilnahme an Parlamentswahl. Alles noch Folgen des 7. Oktober 2023, der sich ja auch bald wieder mal jährt.
1: Araberpartei? Was ist das für ein Wort?
0: Es ist alles so traurig.
1: Ach, jetzt haben wir aber eine wirklich aufbauende Nachricht auf der ersten Seite der Frankfurter Neuen Presse aus Heidenau. CDU/AfD gegen Stolpersteine pfefft euch echt.
0: Ja, das muss man wirklich nicht weiter ausführen. Robotaxis, schreibt die Frankfurter Rundschau, in Madrid soll die Zukunft ins Rollen kommen.
1: Weed Bunny. Mehr Unfälle, weniger Tote. Die Zahl der Verkehrsunfälle ist im ersten Halbjahr in Deutschland auf rund 1,26 Millionen gestiegen und so weiter und so weiter und so weiter.
0: US of Ontario kommt hier, und zwar Amerikas rechte Revolution von oben. Die scharfe Rechte in den USA orientiert sich auch an Lenin, um ihr Zerstörungswerk voranzutreiben. Ziel der Angriffe: der Staatsapparat für Bannon und Co., ein Hort der liberalen Elite.
1: Ich hab grad Schafsdingens verstanden. Schafsrechte.
0: Staatsapparat.
1: Ich hab Schafsrechte verstanden. Da war was mit scharfen Rechten oder Schafsrechte.
0: Die scharfe Rechte.
1: Die scharfe Rechte, ja. Schafsrechte. Ja, ja, ja. Die Schafe wollen auch ihre Rechte. Zu Recht.
0: Dann schlimm.
1: Aber die rechten Schafe, das sind blöde
0: Dieser
1: Schafe.
0: Dieser Bannon, nicht. Der muss doch auch schon weit über 80 sein, das Arschloch.
1: Der Mann.
0: Der ist schon längst
1: tot, der hat es nur noch nicht gemerkt und hat keine Zeit zum Umfallen.
0: Ja. So, Longevity heißt das, glaube ich.
1: Ne? Ja, Long Diety. Pompöser Empfang für Xi. USA wollen Chinas Machthaber beim Staatsbesuch. Ich habe es ausgeschnitten, ich kann es nicht weiterlesen. interessant ist, ich hab gestern zufällig reingeschaut, als der Xi neben dem orangen Horrorclown stand. Die haben ja irgendwie Partnerlook gehabt. Fast gleiche Klamotten, gleiche Krawattenfarbe. Aber der Xi, dem hast du so richtig angesehen, so... kotzt mich das hier an, ist das wirklich? Mach gute Miene zum bösen Spiel und so. Dem sind die Mundwinkel so merkelmäßig irgendwie bis zu den Kniekehlen runtergehauen. Aber er versuchte dabei zu lächeln. Das ist ein ganz krasser Move, ey. Brutal.
0: Wir haben hier eine Meldung noch aus Hessen. Die Mietpreisbremse gilt bald in 71 hessischen Kommunen, deren Wohnungsmarkt als angespannt gilt. In Frankfurt wirbt eine Initiative für einen Wohnentscheid, ähnlich wie es in Berlin der Fall war. Und was ich gestern gehört habe, Kassel gilt nicht als angespannter Wohnungsmarkt. Interessant, gell?
1: Kassel? Mhm. Soll ich mal was sagen? Mhm. Ich war noch nie in Kassel.
0: Du warst noch nie in Kassel?
1: Noch nie in Kassel. Die zweitgrößte Stadt
0: Hessens. Nächstes Jahr ist Documenta, wäre vielleicht mal eine...
1: Ist mir zu anspruchsvoll.
0: Ja, nee, das kann ich verstehen.
1: Das ist mir zu wild, da ist zu viel Blut und Sperma und Schweiß und Urin, was da alles los ist. Kannst du dich an den Prinz Pipi noch erinnern?
0: Ja, natürlich, Prinz Pipi.
1: Welches Gebäude hat er gepisst?
0: Ich weiß.
1: Ich glaube, als türkische, glaube ich. Ein türkischer Block.
0: Ja, ich meine auch.
1: Ach, ist das schlimm. Also, ich habe nichts mehr.
0: Ich habe hier noch Brasilien. Ein Banker erschüttert den Wahlkampf. Ein Korruptionsskandal mischt Brasiliens Politik auf. Bolsonaros Sohn Flavio ist überraschenderweise darin verwickelt. und dann habe ich noch die Vereinten Nationen. Wer hat Angst vor allzu mächtiger KI? Genau, es gibt eine Attacke in Australien auf Gesundheitsdaten von der KI. Und diese KI hat 27 Millionen Daten von 27 Millionen Menschen da gehackt. Und zwar selbstständig.
1: Da habe ich noch was, weil du Daten sagst. Mhm. Wir spielen ja gerne hier den Corner-Core. Die sind gerade auf Toilette, die kommen auch gleich wieder. An dieser Stelle möchte ich gerne mal hinweisen auf etwas. Also sind wir fertig mit dem Presse? Okay. Möchte ich auf eine kleine Seite hinweisen. Mhm. Ja, Faktencheck, was die AfD betrifft. Falls da jemand noch erreichbar ist von denen, die so ein bisschen sich nicht sicher sind, was sie wählen sollen, geht doch mal bitte auf die Webseite afdne.de. Ja, mit 2e. Da gibt's einen Faktencheck für alle Unbelehrbaren und Unbelehrbarinnen. afdne.de.
0: Genau, in dem Zusammenhang kann ich auch gerne noch eine andere Webseite euch weitergeben, nämlich das stimmt so nicht. Alles zusammengeschrieben. Das ist von verschiedenen NGOs zusammengestellt, um die krudesten populistischen Argumente zu widerlegen. Gibt's da so ein paar Argumentationshilfen?
1: Oh ja.
0: Das ist auch nicht schlecht. Das stimmt so nicht.de. Und ich spiele jetzt einen Tune für die Katrin.
1: Ja.
0: Und die Katrin, die hat ja eben den großen Fehler gemacht und hat Kiosk gesagt. Und dann konnte ich jetzt mit Danger Dan zum Späti um 8:44. Ja, und damit kann man jetzt mal ein bisschen ruhig bleiben, ne? Und nicht wieder in den schönen Tune reindrehen.
1: Ich hab dich auch lieb. Scheiß
0: AfD. Ich auch, mein lieber Lars.

0: wenn man. Gell? Also so
1: Gringo Meier mit Jedi. Und da gehen natürlich Grüße raus nach Monnem zum allerlonger
0: Mikey Pike. Ja, der uns ja wahrscheinlich gar nicht mehr hören kann so richtig. Ne?
1: Naja, ich will mal was sagen. Mhm. Ja? Der ist ja jetzt auch nicht aus dem letzten Jahrhundert. Wenn er wirklich wollte, könnte er ja.
0: Wenn er wolle wird.
1: Wenn er wolle wird, täte er nicht. So, ich muss hier ganz kurz...
0: Ach so, ich dachte, Entschuldigung, nein. Das war jetzt...
1: Doch, ist gut. Scrambled Eggs Unnecessary Knowledge, number 443. Eine Fliege, die gerade in ein Wasserglas gestürzt ist, kann man wiederbeleben, indem sie mit Kochsalz bestreut. Ja, ich habe tatsächlich seit diesem Sommer die Fliegenpest zu Hause. Und ich rede nicht von Fruchtfliegen, sondern von Mücken. Von Fliegen, von diesen Schmeißfliegen. Ich habe jetzt tatsächlich diese eklig klebrigen Fallen aufgehängt in meiner Wohnung. Und ich stelle mir jetzt gerade vor, wie ich eine von den gefangenen Fliegen mit Kochsalz bestreue. Wie viel Kochsalzkörner brauchst du für so einen Flieg, um die
0: aufzutreffen? Ja, vor allem, das hilft ja nur bei Ertrinkungstod, nicht bei Erklebungstod.
1: Ja, ja, nicht mal tot. Also so, einfach ja, nur, die in Wasserglas gestürzt ist. Also, oder macht man dann das Kochsalz ins Wasser, falls da noch Wasser drin ist? Wer sich da auskennt, wie ist die Wiederbelebung bei Fliegen? Die ins Wasserglas gestürzt sind. Muss man dann pumpen und dann das Kochsalz oder auf das Wasser oder auf
0: Mund
1: die Fliege.
0: Mund zu Mund beatmen.
1: Die Fliege raus und dann wird sie aber ersticken, wenn du zu viel Salzstreuer nicht richtig zugemacht hast. Dann ist sie unter so einem kleinen Salzberg. Also ich finde das ganz schön, das ist ja, nicht ausgegoren hier.
0: Das ist wirklich schwierig.
1: Ganz Fliege schwierig. Im Wasserglas.
0: Ganz schwierig.
1: Oder meinen die dieses hässliche Kleidungsstück, diese Fliege, die bei so Männern manchmal so vorne dran ist, wo man so denkt, so jetzt schmeiß ich den Propeller an wie bei Carlson vom Dach.
0: Das ist Wahnsinn, ne? Also Wahnsinn.
1: Irre. So, und jetzt? Also zeitungsmäßig habe ich nichts mehr.
0: Ich habe auch nichts mehr. Das ist, ich hatte eben irgendwie so ein Foto. Es gibt ein Foto hier, genau. Ein Foto von James Robertson beweist, dass Döner-Kebab bereits 1855 in Konstantinopel verkauft wurde.
1: Also doch
0: Wusstest
1: Türkei.
0: Wusstest du das?
1: Doch, ja? Türkei, ja, ja. Nicht Berlin.
0: Richtig, also Lüge. Das war damals ja noch nicht Türkei, sondern das war das Osmanische Reich. Aber ja.
1: Naja.
0: Ja.
1: Ja. So, ich hätte noch ein Musikstück vielleicht. Obwohl, nee, das geht zu lang.
0: Das geht, dann mach doch einen kurzen.
1: Ja, dann muss ich aber nochmal an mein Gerät hier ran. Und dann hole ich einen ganz kurzen.
0: Was steht raus. Eigentlich so an in Frankfurt am Main? Hier steht Mann bewirft Polizisten. Ja, das ist natürlich nicht so toll. Dann haben wir neue Förderrichtlinien für darstellende KünstlerInnen. Bewerbungsfrist endet am 15. November. Also da habt ihr auch noch ein bisschen Zeit, da können wir euch. Und dann können wir natürlich sagen, rest in peace, Josef Buchmann, möge die Erde dir leicht sein.
1: Also ich hätte jetzt einen kurzen.
0: Josef, vielleicht ganz kurz noch Josef Buchmann, ein Unternehmer, der Frankfurt architektonisch gestaltet hat, aber auch sehr viel Gutes hier getan hat, ist cool. Gestorben. Wie gesagt,
1: rest in peace. Frieden.
0: Möge die Erde dir leicht sein.
1: Ich habe jetzt hier einen Tune, der könnte zu dir passen. Von Buru Inu, Ozin A und TZK mit Lausejunge.
0: Ach komm, was habe ich denn damit zu tun?
1: Naja, guck mal in den Spiegel, mein Freund.
0: Guck mal da, das ist doch der...
1: Lausejunge.
2: Buru war ein Lausejunge.

0: Ja, wo ist mein Limit? Das war Elena Roth und Fio, eine Münchner Künstlerin und ein Wiener Künstler. Für euch zum Abschluss dieser Scrambled Eggs-Sendung. Mei, also der Hund, weißt du,
1: hallo,
0: kuscht hier nur noch, das ist Wahnsinn.
2: Das ist irre.
0: Wirklich
3: du
0: unglaublich.
3: Hast dein Radio an. Hallo,
0: Günther, bitte beruhig dich. Mann.
1: Günther, nicht an meinem Bein. Du kriegst ein deutsches Butterbrot. Schau auf die Juppen.
0: Da wird er gleich lieb, wenn er hört, er kriegt ein Butterbrot.
1: Deutsches Butterbrot. Natürlich müssen wir jede Sendung schließen mit dem Aphorismus zur Lebensweisheit aus der Frankfurter Neuen Presse. Und dieser Aphorismus,
0: wo ist mein Limit,
1: kommt heute vor einem ganz tollen, ein ganz toller war das, nämlich der Ernst Toller, deutscher Schriftsteller von 1893 bis 1939. Und der hat was ganz Treffendes gesagt. Wer keine Kraft zum Traum hat, hat keine Kraft zum Leben.
0: Ach, das ist doch schön.
1: Da hat er vollkommen recht. Und jetzt, ihr Lieben, geht es gleich über in die Wiederholung der CinemaScope-Sendung von gestern. Wahrscheinlich wieder mit dem Film des Jahres der Woche und ganz, ganz vielen, vielen Tipps. Ich muss unbedingt diesen einen Film schauen. Bernd, eine Frankfurter Produktion. Gebe ich dir mal einen kleinen
0: Bernd
1: Hinweis drauf.
0: Bernd, das Brot?
1: Nee, ist auch sowas gesellschaftspolitisches, antirassistisches, rassistisches Gedöns. Ich
0: habe jetzt gerade gesehen, dass Ernst Toller...
1: 9 Uhr schon vorbei.
0: Ernst Toller ist musste auch leider emigrieren aus Deutschland, weil er jüdisch war.
1: Ja, es gibt aber keinen, der toller ist als wie du. Tschüss!
0: Same to you, das war Scrambled Eggs für euch. Tschüss. Und jetzt kommt CinemaScope.

0: Es ist Donnerstag, ihr hört CinemaScope und wir haben einiges heute gesehen und auch einiges nicht gesehen, aber was läuft denn heute an, David?
1: Heute läuft an Eiserne Wildnis, Heart of the Beast.
0: Ey, das ist ein neuer Brad Pitt Film, ich habe irgendwie voll Lust drauf. Brad Pitt und ein Hund, weißt du?
1: Brad Pitt mit Hund, okay.
0: Ich habe sowieso, ich mag so Hunde. Hundefilme gehen bei mir immer.
1: Da gab es ein paar in der Vergangenheit, ja.
2: Dieser isländische, da hat doch der Hund in Panda, hieß der, der hat in Cannes den Preis für den besten Hund bekommen.
1: Stimmt, das gibt's ja mittlerweile, der von Anatomy of a Fall. Es gab jetzt paar Hunde und ein Huhn.
0: Huhn, stimmt, der Huhn. Weisheiten eines Huhns oder so.
1: Genau, ja. Emil und die Detektive läuft auch an und Spa-Weekend, das ist eine Komödie, habe ich gesehen.
0: Ja, auch mit Anna Davis.
1: Ganz, glaube ich, bei der Cine Lady Anna konnte man Ferris, da ja. Auch ein Spa-Weekend gewinnen, habe ich gesehen. Habe ich fast...
0: Hast du gewonnen?
1: Nee, habe nicht, aber fast. Bibi Blocksberg 2, die total verhexte Zeitreise.
0: Den habe ich gesehen.
1: Ihr gesehen, ja?
0: Ja.
1: Da bin ich sehr gespannt.
0: Weil ich mag Kinderfilme.
1: Das habe ich gemerkt mittlerweile, ja.
2: Auch mit so Zahlen dahinter.
0: Ja, auch mit Zahlen für Kinderzimmer. Ey, es geht immer erst gut los, wenn da irgendwie eine 4 oder eine 5...
1: Aber ist es wirklich erst der zweite Bibi Blocksberg?
0: Nee, es ist aber von der neuen Bibi.
2: Meistens machen sie dann Reboots.
0: Ja, irgendwann. Reboots. Ja.
2: Teil 7 ist dann von Abel Ferrara oder so.
1: Ist es wie bei Star Wars? Oder? Wie zählt man da? Ist
0: ja. Chronologischer Reihenfolge von
1: genau,
0: Bibi Blocksberg ist folgende.
1: Schaust du ihn in chronologisch oder auch gesehen hast du Primetime.
0: Ey, ja, Robert Pattinson.
1: Avengers 4 Endgame kommt auch heute in die Kinos.
2: Das ist eine Wiederaufführung, oder?
0: Ja, das ist ein Encore. Das ist eventuell was verändert.
1: Ah, okay.
0: Man weiß es nicht so genau, aber anscheinend...
1: Bevor dann der nächste kommt.
0: Genau, weil der nächste kommt ja im März.
2: Der war auch echt lang, Endgame.
0: Dezember.
2: Endgame war echt lang.
0: Ja, und,
2: so, oh.
0: Und es ist ja so, dass Spider-Man immer näher weltweit an Endgame rankommt als der zweiterfolgreichste Film aller Zeiten. Und da muss Endgame halt nochmal ein bisschen mehr Geld machen, damit die ein bisschen auf der 2 bleiben.
1: Apropos langer Film, Das geträumte Abenteuer läuft auch, den haben Heiko und ich gesehen. Morgen war Krieg läuft von Scham und Geld. Lovebox, von dem habe ich jetzt gerade mal einen Trailer gesehen, glaube ich.
0: Also von Scham und Geld hat der Gregor gesehen.
1: Hat der Gregor gesehen, ja. Lovebox Berlin 1024 Sternchen 576. Da bin ich mir jetzt gar nicht so ganz sicher.
2: Ich glaube, das ist so eine Auflösung, oder? Eine Bildauflösung, oder? 1024 mal 576, ist das nicht so ein Zeilending?
1: Also 1024 kenne ich, 576 habe ich jetzt noch nie...
2: Das ist bestimmt der Witz, wenn man den Film dann guckt,
0: ja,
2: dann weiß
0: wird,
2: man genau.
0: Hoffentlich so. Erklärt im Film oder auch nicht.
1: Genau, die hat von uns aber keiner gesehen. Was wir aber gesehen haben, ist ein Nobody gegen Putin.
0: Der Oscar-Gewinner von diesem Jahr.
2: Ja, wo wir gerade gucken, wo der überhaupt läuft.
1: Ob der überhaupt läuft, das reichen wir noch nach. Genau, All You Need Is Kill. Ist ja auch ein super Titel. Disunited Nations, die UNO und der Nahe Osten. Und The Van, Force of the Forest, läuft auch.
0: Und ab heute läuft ja auch Fantasy Filmfest, da reden wir auch noch drüber.
1: Ab gestern.
0: Du warst gestern da,
1: zwei
0: oder?
1: Filme schon gesehen, ja.
0: Und Heiko, du? Noch gar nichts.
2: Ich gehe am Samstag.
1: Er geht auch paar Mal.
2: Und heute Nachmittag, das ist ja schon das zweite CinemaScope-Sendung heute, lief unsere Fotografie-Sondersendung und die könnt ihr, sobald ich hier mit dem Laptop fertig bin, auf +7 über die Mediathek abrufen, weil nämlich ganz tolle Fotoausstellung. Wir haben ein super Interview mit einem geilen Fotografen, der so Hip-Hop-Zeugs in den 80ern fotografiert hat. Hammer! So.
0: Wir haben noch ein bisschen Musik. Eben gerade war aus Walter Mitty und jetzt kommt ein schönes Lied, auch ein Oscar-Gewinner aus Call Me By Your Name von Safian Stevens mit dem Lied Mystery of Love.

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2: So, wir kommen tatsächlich zu einem grandiosen Film, den nur ich hier gesehen habe. Deshalb müsst ihr mir auch glauben, wenn ich euch sage, wenn ich euch von diesem Film erzähle. Und erstmal ein bisschen Hintergrund. Nämlich in den 2000er Jahren gab es eine Serie, ein Reality-TV in Amerika, die gleichzeitig lief zu Lost. Und ich habe, also in Amerika, ich habe Lost ziemlich gesucht. Das fand ich einer der besten Serien aller Zeiten. Und deshalb
3: Lost?
2: Lost.
3: Wirklich?
2: Ja, fand ich super. Finde ich immer noch toll.
3: Ich habe da 3 Folgen durchgehalten, dann immer diese Rückblenden. Es ist furchtbar.
4: Wie viele Folgen gibt es davon insgesamt?
2: 10 Staffeln gibt es. 10 Staffeln und ich fand die alle super. Ich gehöre zu den Leuten, die das alles super finden. Und da gab es ein Gegenprogramm zur gleichen Zeit, das auch Millionen von Leuten zugeschaut haben. Und zwar lief da To Catch a Predator. Und ich wusste, dass diese Serie, diese Reality-Format existiert. Ich habe die aber noch nie gesehen. Und ich versuche mich ja auch relativ wenig zu informieren über einen Film, bevor ich mir einen Film anschaue.

0: dem Moment, boah, das ist furchtbar, was schaue ich mir da an? Und es ist eine sehr...
1: Da wusstest du noch gar nicht,
0: was ich mich da einlasse.
1: Ich kenne die Show, ich hätte es da schon dann gerochen, was jetzt da quasi passiert. Und du warst wirklich komplett
0: nichtsahnend.
1: Ah, interessant.
0: Und dann habe ich gedacht, ey, hoffentlich geht es jetzt nicht weiter.
1: Okay, ja.
0: Und dann kommt Chris Hansen, gespielt von Robert Pattinson, die Treppe runter und fragt den Mann, was er denn hier macht. Dass er gerade ein Date hat mit einer Minderjährigen. Und dass es nicht okay ist. Und dann sagt er auch, dass hier überall Kameras sind und klärt den Mann auf seine Rechte und seine Nichtrechte. Und so wurde Fernsehgeschichte geschrieben, weil diese Serie lief einige Jahre lang und war super erfolgreich. Und wenn die Leute keine Lust hatten auf Lost, haben die halt To Catch a Predator gesehen. Und der Film erzählt die Geschichte ein bisschen von diesem Format, aber auch von Chris Hansen. Und von zwei weiteren Leuten, und zwar der Produzentin Andy, die gespielt wird von Merritt Weaver, und der junge Schauspieler Dan, der so als Decoy Dan bekannt wird, der gespielt wird von Skylar Gisondo, der einfach Schauspieler sein möchte, und der sieht halt sehr jung aus, und deshalb spielt er in dieser Serie einen kleinen Jungen, der halt versucht, die Leute perverse Männer ins Haus zu locken.
1: Also er spielt den Lockvogel.
0: Den Lockvogel, Decoy, genau, Lockvogel. Ah, ja. Und es geht in diesem Film Primetime tatsächlich um diese drei Personen, aber hauptsächlich um Chris Hansen, wie halt diese Gier nach Fame und diese Gier nach die geilste Sendung aller Zeiten zu machen, wie man dann halt auch von dem Pferd runterfallen kann. Und ich will nicht zu viel verraten, es ist erstaunlich gut erzählt, es sind tolle Bilder, es ist auch ein A24-Film, es ist, die Regie führt hier
1: Lance Oppenheim, der
0: macht auch gerade Wellen wegen einem Dokumentarfilm, der bald rauskommen wird und
1: über Elizabeth Holmes?
0: Ja, genau. So und ich war wirklich beeindruckt. Dieser Film geht 2 Stunden und ich war wirklich gefesselt, weil er einfach toll erzählt ist. Aber was den Film auch grandios macht, ist wieder mal ein toller Robert Pattinson, der halt, wie oft sagen wir das momentan, der jede Rolle, die er macht, er spielt halt meistens irgendeinen Arschloch, aber das macht er grandios.
2: Ja, oder? Der ist auch nicht so, der ist auch kein schöner Charakter dann irgendwie. Der guckt dann immer so fischig und auch manchmal sehr in seiner Ratlosigkeit dann auch so hässlich, wenn er gerade wieder irgendwas. Und in so vielen verschiedenen Filmen ist er so richtig eklig, ne? Aber gut eklig.
0: Ja, und das ist, genau. Und wie gesagt, der verdient meiner Meinung nach auch irgendwann alle.
1: Ja, schon echt interessant, weil er ist komplett von diesem.
0: Vampir?
1: Ja, aber auch diesen, früher hat er, glaube ich, noch hier Wasser für die Elefanten, früher hat er noch so die, wie nennt man, die Heartthrobs gespielt. Ja,
2: Twilight halt,
1: genau,
2: ne?
1: Ja, genau. Davon ist er komplett weg.
2: Genau, aber ich glaube, die haben alle von, also vor allem er hat wirklich von Leonardo DiCaprio gelernt, ne? Der ja wirklich den harten Weg gehen musste nach Titanic und dann sich langsam aus diesem Teenie-Schwarm-Image rauskämpfen musste, der genauso komisch fies gucken kann wie Robert Pattinson eigentlich. Ne? Und das hat der wahrscheinlich sehr früh begriffen und gesagt, okay, ich mache jetzt Geld und werde berühmt und dann mache ich mit jedem krass Regisseur von Claire Denis bis, weiß ich nicht, geile Filme. Ja. Und
1: auch Leo spielt ja kaum noch irgendwie eine normale Love Story oder so. Davon sind sie ja komplett, komplett weg. Ja.
2: Ich meine, Leo macht ja jetzt nur noch mit Scorsese irgendwie. Also der ist ja,
0: und also wie gesagt, ich kannte nicht die Hintergrundgeschichte zu Chris Hansen und zu Primetime und zu To Catch a Predator und deshalb war ich ziemlich begeistert. Ich denke aber auch, wenn man sich da ein bisschen auskennt, hat man auch extrem viel Spaß bei dem Film. Er läuft ab heute in den deutschen Kinos, in der Astor Film Lounge, im Eldorado und im Kinopolis und im Eldorado sogar täglich in der Originalfassung mit Untertiteln. Samstag und Montag dann ohne Untertitel. Aber wie gesagt, es ist für mich auf alle Fälle ein großes Highlight in der Filmwelt für dieses Jahr. Deshalb geht alle ins Kino und wir machen weiter mit Musik, weil das eine amerikanische Serie ist und die ein bisschen bekloppt ist, hören wir jetzt ein bisschen Musik aus Amerika.

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1: So, dann legen wir mal los.
2: Meinst du uns?
1: Ja.
3: Was ist das jetzt voll, ey?
1: Also ich kann nicht sagen, in der Pupille läuft momentan nichts.
2: Ah, oh Mann, du bist...
3: Damit bist du jetzt...
1: Damit bin ich raus.
3: Job getan, ja.
2: So, aktuell im Kino. Also wir bereiten uns fast so gut vor, wie die X2 Rausler auf diese Sendung. Systemsprenger kommt, den hat doch schon jeder gesehen irgendwie, oder? Der kommt am Freitag um 17.15 Uhr von Nora Finkscheid. Daniel, du hast dich doch mal mit der Hauptdarstellerin ganz lange unterhalten. Die war total nett, oder?
1: Super nett. Die Leute haben zwar gedacht, ich bin da ihr Vater und hole sie von der Veranstaltung ab. Aber super lieb und... die wird immer noch halt auf Systemsprenger angesprochen, was ja auch ein toller Film war und beeindruckend. Und Schulklassen werden den auch immer noch gezeigt. Deshalb, falls ihr den noch nicht gesehen habt, wo läuft der?
2: Der läuft im Kino des DFF, aber wir haben es falsch aufgezogen natürlich. Das ist natürlich jetzt Teil des Lukas, internationales Festival für junge Filmfans, das im Kino des DFF stattfindet. Auch in anderen Spielstätten in Frankfurt, nämlich im Cinema und im Metropolis findet es statt. Und in Caligari in Wiesbaden und in Offenbach im Hafen 2. Und das findet zum 49. Mal statt. Also unglaublich. Und es gibt Kinderjurys, es gibt Jugendlichenjurys. Es ist ein ganz tolles Festival, wo man einfach, und die Filme sind natürlich nicht nur für Kinder. Und das stellt man ja immer wieder fest, dass es diverse Filmländer gibt, in denen Filme gemacht sind, die einfach sehr gut sind, obwohl sie sich oder gerade weil sie sich an Kinder und Jugendliche richten. Man kann da zum Beispiel die Niederlande oder Frankreich nehmen, aber auch zum Teil Polen oder Kanada, wo es wirklich super interessante Filme gibt, die nicht immer auf einem Buch basieren und wo auch nicht notwendigerweise immer eine 2 oder eine 4 oder eine 17 hinter dem Titel zu sehen ist. Und in dieser Reihe wird Systemsprenger, der natürlich schon älter ist, gezeigt, wo Professor Felix Manuel Nuss zu Gast ist, Professor für Fachwissenschaft, soziale Arbeit. Aber es gibt zu ganz vielen dieser Filme auch Einführungen durch der Filmemacherinnen und auch der SchauspielerInnen und tolle Sache. Am Samstag zum Beispiel gibt es mehrere Kurzfilmprogramme um 10, um 12.30 Uhr, um 15 Uhr hintereinander. Dann läuft am Samstagabend um 17 Uhr Joyland, ein pakistanischer Film. Und für die ganz Kleinen gibt es auch was, nämlich Mambo Jumbo, Lukas für Familien am Sonntagmorgen um 10 Uhr. Ein dänischer Animationsfilm mit einem Flusspferd, das alle möglichen Abenteuer erlebt, oder Brave Cat um 15.45 Uhr, auch hier ein Animationsfilm. Also tolle Sachen und das zieht sich noch bis ganz schön lang.
3: Und im Kino, im Museum vom DFF kann man sich, glaube ich, auch die ikonische Jacke anschauen, die sie in Systemsprenger trägt.
2: Oh, cool.
3: Ich möchte jetzt nichts Falsches versprechen, aber ich meine, ich hätte sie da in der Vitrine mal gesehen. Ihr wisst, welche Jacke ich meine.
1: Ich weiß, welche Jacke. Ich weiß nicht, ob ich sie im Film sehe, aber ich war auch schon eine Weile nicht mehr da.
2: Die, als Daniel sie abgeholt hat.
1: Ja.
2: Lukas, 49. Mal. Mal sehen, was sie dann nächstes Jahr machen, wenn es 50 Jahre Lukas gibt. Bis 1. Oktober noch in diversen Spielstätten, aber auch im Kino des DFF. Und es gibt auch 18 plus in dieser Reihe. Also da sind dann auch härtere Kamellen zum Teil zu sehen. Ich habe mich schon manchmal gewundert, was da für krasse Sachen laufen in der 18 plus Reihe. Also geht da rein und nehmt alles, was ein bisschen kleiner aussieht als ihr, schleift's mit rein.
1: Nur nicht in die 18er plus. So, dann gehen wir mal in die Naxos-Hallen. Da ist am 29.09. Kamis Masharavi. Und zwar sind es Kurzfilme, 22 Kurzfilme, die Regisseurinnen aus Gaza gedreht haben zwischen Dezember 23 und März 24. Das ist am 29.09. um 19 Uhr und da gibt es auch ein Filmgespräch mit Irit Neidhardt. Das ist eine freie Autorin und Referendarin zum Thema Kino und arabische Welt. Deshalb Naxos-Halle am 29.09. Die Filmforum Höchst, die hast du doch, die kennst du doch alle.
3: Die Filme kenne ich alle, ja. Nee, Home Entertainment sagt mir nichts. Der kommt da zwischen dem 24. und 30. Sagt dir Home Entertainment was von
1: Dietrich Brüggemann? Ich weiß, wir haben den besprochen, aber ich habe den...
2: Okay. Ja, Dietrich Brüggemann, toller deutscher Regisseur, aber den haben wir jetzt nicht gesehen.
3: Okay.
2: Genau. Krisen zu Hause vorm... In einer digitalen Welt. Das Ganze nennt sich übrigens Beziehungskonstellationen. Die Filme stehen ja immer in einem Zusammenhang. Und The Invite von Olivia Wilde kommt. Ja, das ist, glaube ich, das Remake von einem Sönke Wortmann-Film, oder?
3: Also ich meine, es gibt mehrere Filme dazu. Es gibt auch den deutschen, und der ist jetzt von Olivia Wilde mit Penelope Cruz.
1: Und Seth Rogen.
3: Und Ed Norton, genau. Ja. Ich fand ihn ja sehr gut. Ich habe ihn noch nicht gesehen.
1: Ich freue mich aber schon auf das Home Entertainment Paket davon.
3: Ich fand ihn schon echt gut, und auch Ninja Motherfucking Destruction haben wir gesehen und fanden ihn, glaube ich, alle ziemlich sehenswert.
2: Der ist wirklich toll. Ja. Über zwei Schulfreundinnen, wo sich die eine dann verliebt und dann entfremden die sich so ein bisschen, weil sie sich in ihre Beziehung mehr reinknien möchte, und die andere geht aber dann irgendwie an die Uni, und die mit ihrer Freundin wird dann irgendwie so, macht so eine Landwirtschaftsausbildung, und wie so Freundschaften durch so Kleinigkeiten und durch Entfremdung immer weiter zusammenbrechen können. Das ist immer ein total toller Film, wo man der so in so Jump Cuts auch dann immer wieder springt und man dann sich immer so ein bisschen selber ausmalen muss,
3: was uns hatte diese sehr intime Erzählart hatte uns sehr gefallen, dass man sehr sehr nah dran und irgendwie sehr aus dem Leben gegriffen
2: Kamerad sich anfühlt. Genau. Ja. Sex gibt's auch, also kann man nicht klagen. Und am Samstag noch Gott des Gemetzels von Roman Polanski, von dem wiederum auch Sönke Wortmann ein Remake gedreht hat, glaube ich.
1: Hat er nicht von allem irgendwie ein Remake gemacht?
2: Ich glaube auch, ja. Genau. Und spielt immer der Stromberg mit, ne? Da.
1: Ja.
2: Meistens.
1: Also, David hat gerade einen Mittelfinger auf meinen Computer gezeigt.
3: Ich weiß nicht, warum. Gar nicht.
1: Aber wollen wir noch mal kurz ins Mal sehen schauen?
3: Ja, da läuft ein Film, über den wir gleich noch sprechen, Das geträumte Abenteuer.
1: Und vom Charme und Geld reden wir auch gleich noch drüber.
3: Stimmt, den hat Gregor gesehen, alles klar. Dann genau.
1: Die laufen nämlich beide die ganze Woche über im Mal sehen.
3: Beauty of Ballroom haben wir letzte Woche drüber gesprochen.
2: Das ist auch sehr schön.
3: Genau, wo viel gewogt wird in dem Film.
2: Also
3: genau.
2: Nicht gewogt, also auch gewogt mit W-O-K-E, ja, genau. Aber auch sehr viel V-O-G-U-E. So.
3: Ich glaube, das meinte ich.
2: Ja, schon klar.
3: Ich habe letzte Woche kurz hier nämlich versucht, Kerstin vorzumachen auf dem Boden im Studio, aber es hat
2: das Studio war nicht groß genug für die Klamotten.
3: Und meine Knie auch nicht frisch genug. Ja. Kleine Wölfe läuft auch im Mal sehen.
2: Mal sehen. Warte mal. Kleine Wölfe ist ein absolut großartiger Film, der von ein paar Studenten gedreht wurde und damals zumindest Studenten. Und der beobachtet Kinder oh Gott, welches Land war es auch nochmal? Justin Peach heißt der Regisseur, 2009. Und Kathmandu, genau. Ja. Die versuchen in Kathmandu zu überleben, die schnüffeln Klebstoff und sehen irgendwie so aus, als wären sie dem Tod geweiht und sind zum Teil auch echt noch ganz klein. Und der Regisseur beobachtet sie dabei, wie sie so versuchen, irgendwie ihr Leben zu meistern. Und der Film ist so krass, aber auch gleichzeitig irgendwie so voller Hoffnung, dass irgendwie auch so kleine Menschen irgendwie sich dann doch auch durchwurschteln können, auch wenn sie keine Eltern haben. Und da steht hier, dass in Anwesenheit der Regisseurin und Protagonistinnen beider Filme, also man wundert sich, dass die noch leben, aus dem Originalfilm, aber der ist von 2009 und ich weiß nicht, wie weit man da mit Klebstoffschnüffeln kommt, aber es ist wirklich ganz toll. Und danach läuft Nikolai von Vita Spies, wo es auch um Sucht und Straftaten geht. Das ist ein aktuellerer Film über Nikolai, der mit 17 Jahren die Wahl zwischen einem Jahr Gefängnis oder Therapie hatte und sich dann für eine stationäre Jugendsuchthilfe in Leimbach entschieden hat. Ich glaube, das ist eine ganz tolle Kombination. Nikolai kenne ich nicht, aber Kleine Wölfe ist eins der hessischen Meisterwerke der letzten Dokumentarjahrzehnte.
1: Ja, der läuft nämlich Sonntag, den 27.09. um 13.30 Uhr im Mal sehen. Und was um 16 Uhr läuft, fand ich, war in meinen Top 10 letztes Jahr, war es nämlich Arco, eine fantastische Reise durch die Zeit. Und zwar Animationsfilm aus Frankreich. Hast du den gesehen?
3: Nee.
1: Ich ein kleiner gesehen, Junge, der noch nicht durch die Zeit reisen darf, fährt durch die Zeit und landet in einer Zukunft, die uns auch noch unbekannt ist, aber die findet dann einen Freund und dieses Mädchen versucht ihm dann zurück in der Zukunft zu reisen. Das ist richtig schön.
3: Ich fand gerade nur seinen Namen so toll. Hugo Bienvenue. Hugo ohne H schon. Und ja.
1: Ja.
2: Ich bin ein großer Junge und darf auch noch nicht durch die Zeit reisen. Ich finde das ein bisschen unfair.
1: Wir hören ein bisschen
2: Nein, Musik. Stopp, Nein, Fantasy Filmfest.
1: Fantasy Filmfest.
2: Da können wir gar nicht so viel zu sagen, weil wenn wir einen Film, die wir irgendwie unbedingt sehen wollen, sind glaube ich schon ausverkauft, aber in der Harmonie noch bis zum 30.09. Gestern war der Eröffnungsfilm und Hope zum Beispiel, der koreanische Alien-Kracher, der ist der Abschlussfilm am Mittwoch und der ist schon längst ausverkauft, aber zum Beispiel Vertiginus, selbst die Titel sind schwer auszusprechen, von Quentin Dupieux, früher auch als Mr. Euso bekannt. David und ich gucken jeden Quentin Dupieux-Film, meistens auf dem Fantasy-Filmfest, weil die sonst leider nicht laufen. Das
3: stimmt, wobei er durfte sogar, glaube ich, vor ein, zwei Jahren durfte er Cannes eröffnen mit irgendeinem Kurzfilm. Also ich weiß, er läuft auch in Cannes.
2: Ja, aber die fallen so zwischen alle Stühle, ne?
3: Das stimmt, die sind schon, das ist schon sehr Nische.
2: Ein sehr, sehr Nische, ja. Regisseur, der unglaublich geil ihn, aussehende Filme dreht, die aber unglaublich skurril sind und sehr lustig und manchmal auch so voller Gemeinheiten. Und das ist jetzt so eine Art Animationsfilm, wo die animierten Figuren in eine Krise kommen und überlegen, ob sie überhaupt wirklich existieren, was in einem Animationsfilm ja auch irgendwie eine nette Idee ist. Also zumindest deutet das die Beschreibung an. Ansonsten viel Gesplatter aus unterschiedlichsten Ländern. Der neue Lea Musius kommt, da freue ich mich sehr drauf, aber ich kann ihn leider nicht angucken. Und
3: ich habe gestern, glaube ich, einen der ersten Dokumentarfilme gesehen, die auf dem Fantasy-Filmfest laufen. Das war was ganz Neues über eine norwegische Metal-Band. Es wurde sehr betont, dass dort ja eigentlich nur Spielfilme laufen.
2: Aber norwegische Metal-Bands geben natürlich, wir alle wissen, recht viel Splatter her, wenn es die richtigen Bands sind.
3: Ich kann es absolut empfehlen, Fantasy-Filmfest in der großen Harmonie. Ich bin immer dabei.
2: Ja. Du wolltest ja Fuck My Son sehen, oder?
3: Ich schaue Fuck My Son. Ich schaue auch den Abschlussfilm Hope und
1: Der ist auch ausverkauft, sicherlich.
3: Der Hope ist sicher ausverkauft. Ja.
1: Gut, dann haben wir jetzt ein bisschen Musik und dann geht's gleich mit der nächsten Kritik weiter.

0: Weiter geht's mit Das geträumte Abenteuer, hat den Kritikerpreis in Cannes gewonnen und ist der neue Film von Valeska Griesebach, einer Regisseurin aus der Berliner Schule, die unter anderem Sehnsucht und Western gemacht hat. Und in Das geträumte Abenteuer geht es um Seid, wir sehen ihn gleich am Anfang des Films, wie er in Richtung Türkei fährt mit einem etwas älteren Passat durch Bulgarien durch und dann verreckt ihm das Auto auf der Straße und gleichzeitig stellt sich telefonisch raus, dass es noch ein paar andere Probleme gibt finanzieller Natur und er ist aber so ein bisschen multitaskingfähig und handelt mit Diesel, das irgendwo vom Laster tropft und muss aber, um die nächste Dieselladung zu bezahlen, die Hälfte des Geldes nochmal aus irgendwie kreativ woanders her bekommen. Und also man sieht so ein bisschen den Stress, in dem er sich befindet. Also er macht nicht so die ganz großen kriminellen Sachen, aber so, das wird im Laufe des Films auch betont. Er spielt nicht bei den großen Tieren mit, aber er macht
1: Kleinganoven.
0: Genau. Und das Ganze, das endet dann in der, also das Auto lässt er, repariert er dann irgendwie und er endet in einer Stadt, die heißt irgendwie Svilegrad oder so ähnlich. Und zwar ist es eine Grenzstadt zwischen Bulgarien und der Türkei. Und da in Grenzstädten passiert ja traditionell immer sehr viel und auch gerade in den 90ern, als die als Bulgarien dann langsam westlicher wurde und da war da viel los, viel Spiel und viel Prostitution und auch ganz viel Goldgräberzeit. Und mittlerweile sieht man aber, da reden auch ein paar alte Menschen drüber, dass seit die Schnellstraße gebaut wurde, die in die Türkei rübergeht, gibt's eigentlich nur noch eine kleine Toilette, wo man Geld einwirft. Das ist sozusagen der einzige Verdienstbringer in dieser Zeit. Auf jeden Fall wird seit sein Schrottpassat dann in dieser Stadt geklaut und zufällig trifft er Veska, die er noch von ganz früher kennt, weil er kommt aus diesem Ort und Veska ist Archäologin und auf einer sehr wüstigen Ausgrabungsstelle vor so einer Ruine in der Nähe der türkischen Grenze macht sie Ausgrabungen. Der Vorteil ist, dass in den letzten Jahrzehnten eigentlich keine Grabräuber mehr irgendwas hatten klauen können, weil überall der Grenzschutz unterwegs ist. Das macht es für Archäologen ziemlich einfach. Sie engagiert auch Jugendliche und die beiden haben offensichtlich eine gemeinsame Vergangenheit. Und
2: sie ist eben auch dort aufgewachsen. Ne?
0: Sie ist da aufgewachsen, genau. Und sie unterhalten sich und sie nimmt ihn so ein bisschen unter ihre Obhut und dann ist er plötzlich weg. Und dann fängt sie an zu gucken, wo er sein könnte. Und dann tut sich so ein bisschen ein Abgrund auf, den eigentlich jeder kennt, weil nämlich der ganze Wohlstand in dieser Region so ein bisschen auf den kriminellen Handlungen von früher basiert. Und sie, dafür, dass sie Archäologin ist, trifft sie so ganz langsam immer mehr Entscheidungen, von denen man so denkt, dass das durchaus nicht gut für ihre Sicherheit sein könnte.
2: Ja. In diese absolute Männerdomäne
0: von diesen, genau,
2: diesen Kleinganoven, die das teilweise auch gar nicht verstehen, dass sich da eine Frau traut, da jetzt einfach da reinzulaufen, während sie da mit den polnischen Arbeiterinnen am Tisch komische Sachen machen.
0: Ja.
2: Also genau, die haben immer so das Gefühl, vielleicht mal lieber raushalten.
0: Das geträumte Abenteuer ist ein schon ein Kriminalfilm, der aber sehr bedächtig erzählt ist, in so einem sonnendurchfluteten Grenzbulgarien. Es gibt auch sehr, sehr viele Nachtszenen, in denen auch der Film unglaublich atmosphärisch ist. Und wie das so oft bei den Berliner Schule-Filmen ist, kommt er nie so ganz auf den Punkt, sondern man lebt mit diesen Menschen irgendwie auch teilweise in den Tag hinein. Es gibt Partyszenen, es gibt Familienszenen, es gibt viele Menschen, die von früher erzählen und gleichzeitig steht halt diese unglaubliche Schauspielerin, Astrid Kabaschi heißt sie, wie heißt denn die Hauptdarstellerin, die ist echt toll, Jana Radewa heißt sie, im Vordergrund dieses Films, obwohl eigentlich in der ersten Stunde man sich die ganze Zeit mit Seid beschäftigt. Und ich finde den Film super interessant, weil er sein Geheimnis bewahrt, weil er durchaus sehr spannende Momente hat, wo man nicht genau weiß, wie es ausgeht. Sehr, sehr starke Charaktere. Und man fragt sich aber während des ganzen Films, der 164 Minuten lang ist, erstens dieser Titel, das geträumte Abenteuer, ist das alles real, was wir da sehen? Weil die Handlung gar nicht so sehr mit diesem Thema spielt, aber auf der anderen Seite lässt der Titel natürlich eine interessante Interpretation des ganzen Films zu. Und man fragt sich natürlich auch, warum Valeska Griesebach einen Film dreht, vollständig auf Bulgarisch, in Bulgarien gedreht, mit, sagen wir mal, politischen Hintergründen, die auch sehr bulgarisch sind. Man hat manchmal das Gefühl, man guckt einem Film von Radu Jud zu, der aber dieser fiese Humor fehlt hier ein bisschen. Der letzte Film von ihr hieß Western, da ging es um einen deutschen Handwerker, der auch nach Bulgarien geht und er dann so ein bisschen als Fremdkörper in diesem Land unterwegs ist. Und um Fremdkörper geht es allgemein in ihren Filmen, weil in dem Film davor ging es um einen hessischen Feuerwehrmann, der sich auf einem Lehrgang in Brandenburg in eine Frau verliebt und damit bricht dann sein ganzes bisheriges Leben zusammen, weil er das bisher noch nie so erlebt hat. Also ich finde das geträumte Abenteuer, ich finde ihn sehr gut, ich finde ihn sehr interessant, sehr atmosphärisch, auch wenn ich mich jedes Mal in dem Film gefragt habe, warum er überhaupt existiert.
2: Ja, mir ist heute nicht so nach Streit, deshalb werde ich jetzt gar nicht so... Ich halte es da mit unserem geschätzten Kollegen Pavao, der in seiner Review geschrieben hat, dass sowohl das Geträumte als auch das Abenteuer im Titel False Advertising wäre. Ich sehe auch die spannenden Szenen, von denen du gesprochen hast. Ich finde halt, auf jede spannende Szene kommt eine halbe Stunde lang am Tisch sitzen, rauchen, trinken und über irgendwas sprechen.
0: Verdammt cooles Rauchen und Trinken und Sprechen.
2: Er geht 2:40. Für mich geht er 1,5 Stunden zu lang. Ich musste mich wirklich sehr durchkämpfen. Also ich bin ehrlich, ich fand die Atmosphäre, ich fand das Setting sehr toll, ich fand das cool mit der Ausgrabungsstelle. Ich muss auch sagen, sie ist ja wohl bekannt dafür, mit LaiendarstellerInnen zusammenzuarbeiten. Als ich danach gelesen habe, dass die Hauptdarstellerin auch Laiendarstellerin ist und eigentlich Geologin, das konnte ich gar nicht glauben. Also vielleicht hab ich da auch Fehlinformationen, aber das kann ich wirklich, also die ist natürlich super. Also schauspielerisch, das hat mir schon gefallen, dieses wirklich so, als wärst du dabei, und es ist ja dann fast so ein bisschen dokumentarisch teilweise, dadurch, dass es sich alles so echt anfühlt. Ich finde ihn einfach zu lang. Also ich muss ehrlich sagen, ich finde ihn einfach zu lang. Er konnte das für mich nicht aufrechterhalten mit was halt eben so passiert, aber vom Setting, vom irgendwie, ich fand es interessant, Bulgarien auf diese Art und Weise irgendwie da präsentiert zu bekommen. Aber ich hätte ihn einfach ein bisschen kürzer gehabt.
1: Und wo läuft er?
0: Das geträumte Abenteuer läuft jetzt im Mal-Sehen-Kino und im Cinema, oder? Warte mal, gucken nach. Ja, im Cinema.
1: Sehr gut. Und mit dem nächsten Lied grüße ich Finja und Saran. Viel Spaß euch.

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0: So, wir kommen zur nächsten Kritik und zwar ist sie von Gregor, vorgelesen von David.
1: Genau, und zwar geht's um den Film Scham und von Scham und Geld von Regisseur Visa Morinas. Wir haben gerade darüber gesprochen, dass der einen ganz tollen Film vorher gemacht hat, Exil. Gregor schreibt, nach dem hierzulande gedrehten Exil porträtiert der deutsch-kosovarische Regisseur Visa Morinas ein weiteres Mal einen Familienvater unter Druck. Als ein diebischer Verwandter seine Existenzgrundlage zerstört, sieht sich Bauer Schaban gezwungen, mit seiner Familie in die Stadt umzusiedeln. Immer extremer zieht sich ihre finanzielle Situation samt Ausbeutung im Arbeits- und Wohnungsmarkt zusammen. Scham können wir uns nicht leisten, heißt es an einer Stelle, während Schaban noch an seinen Wertevorstellungen festhält. Wie im Vorgänger unterstreichen teils statische Einstellungen tägliche kleine Demütigungen. Räume verengen sich auch visuell, bis am verstörenden Ende die Grenzen zwischen Realismus und Surrealismus verschwimmen. Visa Morinas gelang ein dichtes Drama um langsam abnehmende Menschenwürde und Selbstachtung im Kreislauf des kapitalistischen Systems.
2: Ich glaube, der ist grandios. Also Exil ist auch der absolute Hammer. Und so wie Gregor das beschreibt, sind die sich, glaube ich, so ein bisschen ähnlich. Aber nach einer einfachen Sichtung klingt es nicht.
1: Nee, also ohne, dass wir beide ihn gesehen haben, empfehlen wir ihn schon mal einfach.
2: Ja, super Film.
1: Mal sehen. Das hat mir gesagt, genau, er läuft immer sehen.
0: Genau. Und das Gegenprogramm dazu ist natürlich Baby Blocksberg, total verhexte Zeitreise. Also, falls ihr vom Scham und Geld nicht sehen wollt, ist das die andere Option.
1: Oder ein Double Feature.
0: A Double Feature. Baby Blocksberg 2. Es ist wieder von Gregor Schnitzler, der auch den ersten Teil gemacht hat. Kurz zum Inhalt. Es geht darum, dass Bibi ist ja in der Schule und man muss ja irgendwann Schulpraktikas machen. Und es gibt immer so einen Schüler, der es verpeilt, sich für Schulpraktikas zu bewerben. Warst du so einer?
1: Also selbst Bibi Blocksberg muss Praktikum machen. Okay,
0: ja. Ja, und die, Bibi Blocksberg, hat es verpeilt, sich irgendwo zu bewerben und bekommt nur, was übrig bleibt. Und das ist ein Praktikum im Museum. Und völlig langweilig, aber da ist so eine Spieluhr und die wird geklaut. Und Bibi denkt sich, ich zauber einfach mich in die Vergangenheit, in die Nacht, wo es geklaut worden ist, und ich kläre das Ganze, spricht einen coolen Zauberspruch und schwuppdiwupp ist sie aber 120 Jahre in der Zeit gereist und da ist die Spieluhr auch schon und sie lernt so ein bisschen die Geschichte hinter der Spieluhr und kann eventuell dadurch auch aufklären, was mit der Spieluhr der heutigen Geschichte passiert ist. Baby und Tina ist wieder, würde ich sagen, für die ganze Familie, aber eher für Mädchen zwischen 4 und...
1: Kommt Tina auch?
0: Zwischen 4 und 19, würde ich sagen. es wird wieder viel gesungen. Der letzte Baby-Film fand ich eigentlich ganz lustig, weil Heiko Magatsch da eine ziemlich coole Rolle gespielt hat und ziemlich coole Lieder gesungen hat. Hier gibt's auch ein Lied, was ich eigentlich ganz lustig finde. Sonst, muss ich ehrlich sagen, bin ich nicht unbedingt die Zielgruppe. Aber ein Lied fand ich ganz nett. Und wie gesagt, Baby ist, man kann den sich anschauen. Also wenn man Kinder hat, vor allem, wie gesagt, ich mag es ja nicht zu sagen, aber es ist tatsächlich die Zielgruppe eher jüngere Mädchen. Also weiß nicht, wie sehr Jungs da bei Spaß haben, aber es sind Lieder, die Spaß machen und es ist ein großer Klamauk und läuft natürlich in allen großen Kinos. Wir machen nochmal kurz Musik, bevor wir euch nochmal einen letzten Film vorstellen. Und jetzt Musik aus Frankfurt für euch. Ein schönes Lied.

0: So, wir kommen jetzt kurz zum Abschluss, zum Jingle müsste ich spielen. Ganz kurz.
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0: Wir müssten eigentlich so eine Kritik aufbauen, ein bester Film des Jahres, der nicht in Frankfurt läuft.
3: Deshalb, da hat man schon mehrere.
0: Ja, deshalb ein Nobody gegen Putin läuft ab heute in den deutschen Kinos, nur nicht in Frankfurt. Der Oscar-Gewinner für besten Dokumentarfilm vom letzten Jahr, also hat dieses Jahr gewonnen. Und zwar spielt das Ganze über einen russischen Lehrer im Ural.
3: Der dreckigsten Ort Russlands, wo Touristen hinfahren, um sich irgendwie zu vergiften.
4: Stimmt.
3: Ja, also Lebenserwartung 38 Jahre.
4: Most poisonous.
3: Und der Lehrer, ich glaube, wir müssen echt schnell machen, ne? Der Lehrer ist so nett und dann wird gezeigt, der macht so die Videoaufnahmen in der Schule und dann wird gezeigt, was die Schulen so mit den Kindern machen, seit der Angriffskrieg stattgefunden hat gegen die Ukraine und wie das ganze System umgewandelt wird für Schüler, die da überhaupt nichts gegenzusetzen haben, weil sie es halt nicht anders wissen und sich keiner traut, irgendwas zu sagen. Und das wirklich aus dem Zentrum einer Kleinstadtschule.
4: Genau, weil er der Videograf ist, muss er dann diese Propagandavideos aufnehmen mit den SchülerInnen und das gefällt ihm irgendwann gar nicht mehr. Aber weil er auch der Videograf der Schule ist, ist das halt auch die perfekte Tarnung, um diesen Film zu drehen, quasi heimlich.
0: Wie gesagt, es ist ein ganz toller Film und wenn ihr den irgendwo seht...
3: Pavel Talankin heißt der Lehrer.
0: Genau. Wenn ihr den irgendwo seht, dass er irgendwo läuft im Kino oder irgendwo anders, schaut ihn euch an. Es ist ein ganz toller Film und wirklich hat verdient den Oscar gewonnen. Und das war CinemaScope. Im Studio waren
3: Heiko,
4: David
0: und der Daniel.
3: Und jetzt kommt die Machtdose. Roderick ist schon im Studio.
0: Und wir machen jetzt nochmal ein bisschen Musik. Bis nächste Woche.
4: Ciao.

hallo, herzlich willkommen zur Jazz Mad Ash Radio Show. Heute am 25.09.26. Heute wird soulig. Und auch mal ein bisschen davon abweichend. Im Hintergrund neuer Track von der Menahan Street Band, Palace of Illusions. Und weiter geht's gleich mit dem Projekt aus den USA, E3, irgendwo zwischen, ich muss sagen, Gospel und Symphonic Soul. Klingt ein bisschen nach Earth, Wind & Fire. Also dann, bis nachher.

Das war der Song Someone Else aus dem gleichnamigen Album von Raphael Meletias, einem Multi-Instrumentalisten aus Griechenland. Der hat hier alles selber eingespielt und aufgenommen. Für mich eins der besten Alben des Jahres, fast eins meiner Lieblingsalben momentan, zwischen ja, so Soundtrack-mäßig bisschen und Exotica und genialem Songwriting. Raphael Meletias. Kommt nachher nochmal ein Song von ihm. Weiter geht's mit dem wunderbaren Projekt Hemai. Seasons High heißt die neue EP. Da war's der Track The Drum ist zusammen mit Big Head Mode.

Acid-Jazz Legende Protagonist James Taylor mit seinem Trio und mit neuer Platte Nummer 3 auf Acid-Jazz Records. Jazz Sessions Serie The Truth heißt das Album, Nothing Else. Das Stück, natürlich ist das nicht nur ein Trio, erweitert um diverse andere Musiker. Weiter mit einem fantastischen Projekt, Multibeat aus Berlin. Das Album ist draußen, nennt sich OOO oder 000, weiß das nicht genau. Daraus Please Hold Me featuring Sam Wilder, Multibeat.

Abri and the Everlasting. Großartiges Projekt aus den Vereinigten Arabischen Emiraten. Ja, auch da wird Musik produziert und gemacht, die man hier gar nicht hört. Und aber mal so persönliche Vermutung von mir. Ich kann natürlich schieflegen. Ich denke mal, wenn da Musik produziert wird, dann wird es wohl eher auf KI-Basis oder größtenteils auf KI-Basis passieren. Ich weiß es nicht. Man schlagt mich, wenn ich falsch liege. Auf jeden Fall Abri and the Everlasting. Das Album heißt The Healing Through Your Eyes, der Titel, und weiter. Nochmal ein schönes Instrumental von Raphael Meletias aus Athen. Three Afternoons. Wie gesagt, das Album heißt Someone Else und ist eins der Top-Alben 26 für mich.

Yes, yes, uplifting disco sound von Bazaar. Light and Energy, wunderbare EP of True Thoughts. Da ist der Titel Midnight Sun. Jetzt geht's ein bisschen in die Elektro-Ecke mit Oi auf Compost Records. Free Space heißt der Track.

nice garage bass track von Rose Holland, Solid on the Ground. Ein Stück noch, dann war diese Folge der Jazz Matters Radio Show auch wieder Geschichte. Allerdings eine Woche auf unserem Archive-Stream nachzuhören. Der da heißt Radio X plus 7.

Sollte ich mal irgendeinen Dreck vergessen haben. Komplette Playlist dieser Sendung gibt's nachher auf radiox.de. Wie gesagt, Radiox plus 7, eine Woche nachhörbar. 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Mal gucken, welche Art von 70er da gewünscht wird. Auf jeden Fall wird es sehr soulig. Und groovy. Los geht's, 19 Uhr. Kommt vorbei. Habt ihr Fragen an mich? Ihr könnt euch connecten mit mir auf Facebook, auf Instagram, DJ Jazz Matters. 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

0: 13 Uhr die Nachrichten, zunächst die Übersicht. Der Bundestag stimmt zur Stunde über den erneuten Tankrabatt ab. Der Bundesrat hat das antragslose Kindergeld beschlossen. VW und Audi rufen allein in Deutschland rund 1 Million Fahrzeuge wegen eines möglichen Lenkungsausfalls zurück. Die Meldungen im Einzelnen. Der Bundestag stimmt zur Stunde über die Wiedereinführung des Tankrabatts ab. Der Gesetzentwurf der Bundesregierung sieht vor, die Energiesteuern auf Diesel und Benzin von Oktober bis Dezember um etwa 14 Cent pro Liter zu senken. Einschließlich der Umsatzsteuer entspricht dies einer Entlastung von rund 17 Cent. Nach der Abstimmung im Bundestag befasst sich der Bundesrat mit dem Entwurf. SPD-Fraktionsvize Zorn sagte, die Maßnahme entlaste alle, die jeden Tag mit dem Auto zur Arbeit fahren müssten. Der Abgeordnete Korbach aus der Unionsfraktion erklärte, für die akute Lage sei der Tankrabatt das beste, schnell verfügbare Instrument. Kritik kam aus der Opposition. Grünen-Co-Fraktionschefin Dröge erklärte, für die Kosten des Tankrabatts hätte man alle Kürzungen für Familien im Bundeshaushalt zurücknehmen können. Die AfD-Abgeordnete Finger bezeichnete die Maßnahme als vergiftetes Geschenk, damit die Beliebtheitswerte der Regierung nicht weiter fielen. Die linken Politikerin Achelwilm sagte, der Rabatt entlaste nicht alle, sondern die Tankenden je nach Verbrauch. Zudem erklärte sie, beim letzten Rabatt sei ein Teil der Steuersenkung als Zusatzgewinn bei den Konzernen gelandet. Einen Tankrabatt hatte es bereits im Mai und Juni gegeben, um gestiegene Preise unter anderem infolge des Iran-Kriegs abzufedern. Ökonomen kritisierten die Maßnahme unter anderem als teuer und ungenau. Zuvor hatte sich der Bundestag mit der Einführung einer sogenannten Frühstartrente beschäftigt. Die Pläne sehen vor, dass der Staat für 6- bis 18-Jährige monatlich 10 Euro in ein Vorsorgedepot einzahlt. So soll allen Kindern der Einstieg in die private, kapitalgedeckte Altersvorsorge ermöglicht werden. Bundesfinanzminister Klingbeil verteidigte das Vorhaben als Beitrag zu mehr Chancen und Generationengerechtigkeit. Die Koalition wolle verhindern, dass die Möglichkeiten zur privaten Altersvorsorge allein vom Geldbeutel der Eltern abhingen. Kritik kam von der AfD. Die Abgeordnete Nieland bezeichnete die Summe als zu gering und forderte 100 Euro Einzahlung im Monat ab Geburt des Kindes. Für die Linke meinte die Abgeordnete Schubert, diese Frühstartrente sei kein Programm zur Vorsorge, sondern eine private Kundenakquise. Künftig sollen Eltern nach der Geburt ihres Kindes automatisch Kindergeld beziehen. Nach dem Bundestag hat auch der Bundesrat den Gesetzentwurf für das antragslose Kindergeld beschlossen. Die Einführung ist in 2 Schritten geplant. Zunächst soll das Verfahren für Familien gelten, die bereits für ein älteres Kind Kindergeld bekommen. In einer zweiten Stufe soll das Verfahren auch auf das erste Kind ausgeweitet werden. Lediglich bei Unklarheiten sollen die Eltern weiterhin einen Antrag stellen müssen. Bundesfinanzminister Klingbeil rechnet damit, dass durch die Reform rund 300.000 Anträge auf Kindergeld im Jahr entfallen. Volkswagen muss in Deutschland fast 900.000 Fahrzeuge zurückrufen. Das Kraftfahrtbundesamt warnt vor einem möglichen Defekt an der Lenkung durch einen Schraubenabriss. Betroffen sind die Modelle Golf, Tiguan, Touran und Caddy, die zwischen September 2013 und Juli 2024 produziert wurden. Weltweit umfasst der Rückruf mehr als 2 Millionen Fahrzeuge. Dasselbe Problem betrifft den Angaben zufolge auch den Audi Q3 aus dem Produktionszeitraum Oktober 2017 bis Mai 2024. Hier geht es um 700.000 Autos weltweit. Laut Kraftfahrtbundesamt soll bei den Fahrzeugen die Lenkungsverschraubung durch eine korrosionsresistentere Schraube ersetzt werden. Die Berliner Linke weist Vorwürfe des Antisemitismus entschieden zurück. Die Landesvorsitzende Wolter sagte im Deutschlandfunk, ihre Partei habe Beschlüsse zum Schutz jüdischen Lebens gefasst und das Hamas-Massaker vom 7. Oktober wiederholt klar verurteilt. Zugleich räumte Wolter Fehler einzelner Parteimitglieder ein. Der Neuköllner Bundestagsabgeordnete Kotschak steht wegen Chatkontakten zu einem Angehörigen einer dem Clan-Milieu zugerechneten Großfamilie in der Kritik. Er habe sich dafür entschuldigt und Aufklärung zugesagt, betonte Wolter. Die Debatte belastet die Regierungsbildung in Berlin. Grüne und SPD verlangen von der Linken ein klares Bekenntnis gegen Antisemitismus. Heute entscheidet ein Parteitag der Linken, ob Grüne und SPD zu Sondierungsgesprächen eingeladen werden. Die Linke war bei der Wahl zum Berliner Abgeordnetenhaus stärkste Kraft geworden. Schülerinnen und Schüler gehen erneut bundesweit auf die Straße, um gegen eine mögliche Wehrpflicht zu demonstrieren. Wie die Initiative Schulstreik gegen Wehrpflicht mitteilte, gibt es deutschlandweit etwa 100 Demonstrationen. Pressesprecher Breitner sagte der deutschen Presseagentur, man wolle so lange streiken, bis eine Wehrpflicht vom Tisch sei. Die Regeln für den neuen Wehrdienst traten im Januar in Kraft. Kern ist die verpflichtende Musterung für junge Männer ab dem Jahrgang 2008. So sollen Freiwillige für einen Ausbau der Truppe rekrutiert werden. Sollten die Zielkorridore verfehlt werden, kann der Bundestag über eine Wehrpflicht entscheiden. Die Ukraine hat nach Angaben von Präsident Selenskyj die Genehmigung der US-Regierung erhalten, Patriot-Abwehrraketen zu produzieren. Selenskyj erklärte gegenüber Medienvertretern, die nötigen Lizenzen würden erteilt. Dies habe ihm US-Präsident Trump zugesichert. Eine Bestätigung Washingtons für diese Angaben steht noch aus. Trump hatte mehrfach angekündigt, der Ukraine die Genehmigung zu erteilen, sich anschließend aber zurückhaltend geäußert. Die Abwehrraketen vom Typ Patriot werden bislang von den USA hergestellt. Die Ukraine benötigt die Raketen zur Abwehr russischer Luftangriffe. Der Aufbau eigener Produktionsstätten würde schätzungsweise ein Jahr dauern, weshalb die Ukraine auf weitere Lieferungen von Abwehrraketen angewiesen ist. Russland und die Ukraine haben ihre gegenseitigen Angriffe in der Nacht fortgesetzt. Nach ukrainischen Angaben wurde in der Hauptstadt Kiew ein mehrstöckiges Haus getroffen. Es soll mindestens einen Toten sowie mehrere Verletzte gegeben haben. Auch in Odessa wurde demnach mindestens ein Mensch getötet. Das russische Verteidigungsministerium teilte mit, die Armee habe ukrainische Rüstungsbetriebe, Logistikzentren und Hafenanlagen angegriffen. Die Ukraine griff unterdessen mehrere russische Regionen mit Drohnen an. Nach Behördenangaben kam in der Grenzregion Bjelgorod ein Mensch ums Leben. Mehrere weitere Menschen wurden verletzt. Auch aus den Regionen Woronesch, Ulyanovsk und Perm wurden Drohnenangriffe gemeldet. Die Angaben lassen sich nicht unabhängig überprüfen. Der nepalesische Regierungschef Balendra Shah hat die verheerende Sturzflut im Himalaya als Warnung an die Welt bezeichnet. Die Überschwemmungen im August seien nicht nur eine lokale Tragödie gewesen, sagte Shah während der Generaldebatte der UNO-Vollversammlung. Er rief die internationale Gemeinschaft auf, Nepal bei der Anpassung an die Folgen des Klimawandels zu unterstützen. Man habe diese Krise nicht verursacht, zahle aber den Preis dafür. Shah plädierte zudem für eine engere Zusammenarbeit mit den Nachbarländern Indien und China. Ziel sei es, Satellitendaten auszutauschen, Gletscherseen zu überwachen und gemeinsame Frühwarnsysteme zu stärken. Ende August waren bei einer Sturzflut im Grenzgebiet zwischen Nepal und Tibet tausende Menschen mitgerissen und verschüttet worden. Ursache war nach Einschätzung von Experten ein Gletscherabbruch. Papst Leo XIV. Ist zu einem viertägigen Besuch in Frankreich eingetroffen. Zunächst wurde er im Élysée-Palast in Paris von Präsident Macron empfangen. Am Abend hält er eine Andacht in der wiederaufgebauten Kathedrale Notre-Dame. Zum größten Gottesdienst der Reise morgen Nachmittag werden mehr als 500.000 Menschen erwartet. Die Place de la Concorde und Teile der Champs-Élysées werden dafür gesperrt. Weitere Höhepunkte der Reise sind Gottesdienste mit Pilgern in Lourdes und eine Rede des Papstes über die Zukunft Europas in Metz. Dazu werden auch politische Vertreter aus den Nachbarländern Luxemburg und Deutschland erwartet. Und hier noch einmal die Übersicht. Der Bundestag stimmt zur Stunde über den erneuten Tankrabatt ab. Der Bundesrat hat das antragslose Kindergeld beschlossen. VW und Audi rufen allein in Deutschland rund 1 Million Fahrzeuge wegen eines möglichen Lenkungsausfalls zurück. Das Wetter. Meist sehr sonnig, im Osten und Nordosten wolkig und vereinzelt etwas Regen. Temperaturen 16 bis 25 Grad. Morgen in der Mitte und im Süden überwiegend freundlich, im Norden Durchzug von Wolkenfeldern und etwas Regen. 17 bis 26 Grad, am Oberrhein bis zu 29 Grad. Und die weiteren Aussichten: am Sonntag zumeist sonnig oder nur hohe Schleierwolken, im Norden etwas bewölkter, 18 bis 31 Grad. Das waren die Nachrichten.
1: Das waren die Nachrichten in einer Übernahme vom Deutschlandfunk. 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Hallo, ich bin's, Clara Albert. Das hier ist eine Stunde. Hier ist die Ausgabe Papas Platten 2, die zweite Ausgabe. Und das hier ist The Gap Band mit Outstanding.

Hallo Leute, hier ist Clara Albert und das hier ist eine Stunde. Und heute gibt es hier die zweite Ausgabe von der Sendung Papas Platten, also Papas Platten 2. Für alle, die sich nun wundern, die erste Sendung von Papas Platten habe ich vor über einem Jahr hier gesendet. Ich glaube, das war meine zweite Sendung überhaupt, die ich hier bei Radio X dann gemacht habe. Und das eben ist heute die zweite Sendung davor. Und keine Sorge, ihr könnt euch auch die erste auf meinem Soundcloud Clara Albert nochmal anhören und damit eine gute Zeit verbringen. Da könnt ihr euch auch alle anderen Folgen von einer Stunde anhören und liken und teilen natürlich. Und ja, auch heute in dieser Ausgabe springe ich in den Plattenkoffer meines Papas, der mich Musik ganz früh hat lieben lassen. Also mit der Musik, mit der ich aufgewachsen bin, meine Familie allgemein, also auch meine Mom. Es wird heute wieder soulig, funkig, R&B-ig. Und heute bleiben wir nicht nur in den 70ern und 80ern, so wie beim letzten Mal, sondern werden noch ein bisschen moderner. Bleibt also dran, hört zu, es ist Freitag und es ist Zeit, hammergeile Musik zu hören. Es ist mega tolles Wetter hier in Frankfurt. Und ja, zum Beispiel das hier von George Benson. Hier ist Give Me the Night.

Der erste Track war George Benson mit Give Me the Night und danach Young Hearts Run Free von Candy Staten. Seit der letzten Ausgabe von Eine Stunde im August ist was total Spannendes passiert, was ich erzählen will. Und zwar war ich vor 2 Wochen auf dem Festival namens Tarmac. Das ist in der Nähe von Halle auf einem stillgelegten Flugplatzgelände. Ist total toll. Ich gehe da auch schon seit 6 Jahren hin. Kenne da auch dann so 1-2 Leute, die am Festival selbst mitarbeiten. Ich war auf alle Fälle bereits auf meinem Weg von Frankfurt dorthin und nichts ahnend saß ich da. Dann schreibt mir ein Freund und eine Freundin gleichzeitig zu, sag mal, hast du vielleicht einen Stick dabei mit deiner Musik und könntest du am Samstag so für 2 Stunden auflegen? Es wurde nämlich ein Artist krank und vielleicht fällt die aus. Ich natürlich so, no way, ich habe keinen Stick dabei, verdammte Axt, was machen wir, ich kann nicht auflegen. Zudem hat sich da mein Kopf schon gekreiselt, ich war so, nein, vertane Chance. Ich war auch schon aufgeregt, habe aber dann vorgeschlagen, dass ich ja vielleicht 2 Stunden eine Live-Radioshow von 1 Stunde auf der Stage machen könnte. Die Idee wurde dann vom Team der Stage durchgewunken und ich als offizielles Backup der Person eingetragen, die eigentlich spielen sollte. Freitagmittag habe ich dann erfahren, okay, Clara, the stage is yours. Und wir alle wissen auch, wie Festivals sind, ne? Also man schläft da jetzt nicht aus und ruht sich den ganzen Tag aus, sondern ja, man ist unterwegs. Ich habe es auf jeden Fall erfahren. Am Samstag früh bin ich dann um 8 Uhr aufgestanden, eiskalt geduscht, alles mit der Unterstützung auch der besten Freundinnen der Welt, ohne die ich das sicher alles gar nicht geschafft hätte, weil ich so aufgeregt war. Ich kam auf alle Fälle an der Bühne an, die frühest um 10 noch komplett voll war, mit allen noch tanzfähigen Menschen der letzten Nacht. Da wurde auch echt noch ein Set mit so richtig ordentlicher Vorwärtsmucke gespielt. Ich war dann so, naja, das ist auf jeden Fall ein Switch. Bin ich ran ans Mic, habe dann mit ganz zitterigen Händen losgelegt und ich meinte dann, glaube ich, als einer der ersten Sätze so, ja, alle, die jetzt noch nicht geschlafen haben, ab nach Hause, das ist das Zeichen. Grundsätzlich aber so die Pointe, egal wie aufgeregt ich war, es war echt so, so toll und ich bin auch stolz auf mich, dass ich das einfach gemacht habe, dass ich die Chance ergriffen habe und da aus der Komfortzone rausgesprungen bin. Sollte man immer machen und ich will ja zukünftig das noch sehr viel mehr machen, beziehungsweise noch mehr davon Live-Auftritten moderieren, Menschen mit Mucke unterhalten und happy machen. Das ist einfach so ein schönes Gefühl. Mein Kollege vor mir hat gesagt, für ihn ist es immer Soul-Fuel, was ich total unterstreiche. Und während dem Auftritt sind auch echt viele auf mich zugekommen und wir haben gesprochen und die haben sich bedankt für die tolle Musik, etc. Und ich schwöre, das ist wirklich... Das ist das Krasseste für mich. Also ich habe mich so gefreut. Falls ihr also Leute zuhören, die durch diesen Auftritt auf die Show aufmerksam geworden sind. Hallo, wie schön, dass ihr da seid. Ich freue mich so krass. Die Bookings sind offen, falls jemand mal spontan einen Slot frei hat für eine Radioshow. I'm here for it. Oder als DJ auch gern. Take me. I'm a good one. Ich werde euch nicht enttäuschen. Weitermachen wir. Das war eine kleine Geschichte. Von mir, für euch. Weiter machen wir mit The Sound of Music von Dayton.

Nothing like the sound of music. Wie schön gesagt. Dayton mit The Sound of Music. Auch ein unglaublicher tanzbarer Track von 1983 ist der. Bis heute Hüftschwung gerannt. Mit Abstand auch so der bekannteste Track der Band. Gibt auch unglaublich viele Mixes davon immer noch. Ich wollte auch noch mal ganz kurz zu der, ich habe heute irgendwie so gute Laune, ich muss noch mal kurz was zu dieser Geschichte sagen, von davor, die ich euch so erzählt habe, aber das noch mal hier gerade ein Reminder sein für alle, die gerade zuhören, so feiert eure eigenen Erfolge, also wirklich, so seid stolz auf euch, feiert das, wenn ihr aus euren Komfortzonen rausgeht und euch das trauert und ja, weil es ist anstrengend genug so und klopft euch da mal echt auf die Schultern, so, weil warum nicht? Warum nicht? Wenn man selber nicht macht, so klar, andere machen es vielleicht auch mal, aber selber kann man es auch besonders gut machen. So, deswegen do it. Das dazu. Zurück zur Musik. Wir waren bisher ja eher oder eigentlich komplett in den 70ern und 80ern unterwegs. Heute eben mit der Ausgabe Papas Platten 2. Wir sind in der Plattensammlung, im Plattenkoffer von meinem Dad, mit dessen Musik ich aufgewachsen bin. Wir springen jetzt etwas in der Zeit. Und zwar springen wir nach vorne, wir werden ein bisschen moderner, der Sound bleibt aber recht gleich und wir hören jetzt Two Completely Different Things von Jamiroquai.

zuerst Two Completely Different Things von Jamiroquai. Und der zweite Track, der gerade noch ausläuft, Baby I'm Yours von Breakbot und Irfane am Gesang. Zu Jamiroquai zurück. Die Band gründete sich Anfang der 90er in London rund um den Sänger J.K. und die wurden auch ziemlich schnell zu einer der Bands, die den britischen Acid Jazz auch weit über die eigentliche Szene hinaus bekannt machen. Wobei Acid Jazz bei Jamiroquai jetzt eigentlich fast schon zu eng gefasst ist. Da steckt Funk drin, Soul, Disco, Jazz, irgendwie so diese ganze bunte Mischung. Und auch der Bandname ist eine kleine Wortschöpfung, Wortneuschöpfung. Jamiroquai setzt sich nämlich zusammen aus Jam, also dem gemeinsam improvisierten Musikmachen, und Iroquois, der englischen Bezeichnung für die Irokesen-Konföderation. Ich hoffe, ich habe das alles richtig ausgesprochen. J.K. beschäftigte sich damals nämlich viel mit indigenen Kulturen Nordamerikas und vor allem mit ihrer von ihm so wahrgenommen engen Verbindung zur Natur. Und das findet sich zum Beispiel auch in den frühen Songs der Band wieder. Das erste Album hieß nicht umsonst Emergency on Planet Earth. Also Umweltzerstörung, Konsum und soziale Ungleichheit waren von Anfang an Teil von Jamiroquai. Two Completely Different Things kam dann einige Jahre später, 1999, auf dem Album Synchronized. Und da war Jamiroquai auch schon längst raus aus der kleinen Londoner Acid Jazz Szene und international ziemlich riesig. Der zweite Track eben, Auffang, wir sind von London nach Frankreich gehüpft und auch gut 10 Jahre nach vorne. Breakbot gehört zur französischen Elektro- und Disco-Schule und hat eine ziemlich große Schwäche für auch Funk und Soul der 70er und 80er. Deswegen passt er auch so gut in die Sendung heute. Baby I'm Yours erschien 2010 mit Irfane am Gesang und klingt dabei eigentlich so warm und analog, dass man ihm sein Erscheinungsjahr nicht unbedingt anhört. Wir hüpfen wieder zurück in der Zeit und machen weiter mit You to Me Are Everything von The Real Thing.

Don't fall in love at the Copacabana. Ich war noch nie dort. Also konnte ich mich auch dort noch nicht verlieben. Egal. Zuerst haben wir You to Me Are Everything von The Real Thing gehört und dann eben den Track Copacabana von Barry Manilow in der kurzen Version. Und auch wieder ein Track, der mich neben meinem Dad auch ganz doll an meine Mama denken lässt. Ich kann mich noch sehr, sehr gut daran erinnern, wie die beiden mir so die Geschichte von dem Track übersetzt haben. Es wird quasi recht deutlich eine Story erzählt, die damals für mich natürlich unglaublich shocking war. Ich war sehr klein, 6, 7, keine Ahnung. Es geht nämlich um Lola. Das war eine Tänzerin im Nachtclub in einem Nachtclub in der Copacabana. Und deren geliebter Tony ist bei einem Streit mit einem anderen Mann erschossen worden. Es gibt auch sogar, man hört sogar diesen Gunshot und dann den Schrei und dann die Frage, who shot who? Aber es war Tony. Und Jahrzehnte später sitzt Lola eben immer noch an der Copacabana. Inzwischen gealtert und vom Verlust des Mannes natürlich gezeichnet, so wie das immer ist mit den Frauen. Die warten auf ihre Männer. Immerhin haben meine Eltern den Inhalt nicht beschönigt, sondern ihnen mir genauso erzählt, wie es wirklich war. Naja, das war die zweite Ausgabe von Papas Platten, hier bei Eine Stunde, mit der Musik, mit der ich aufgewachsen bin und die mich bis heute begleitet. Hört euch sehr, sehr, sehr gerne die erste Folge auf meinem Soundcloud Clara Albert an. Ähnliche Musik, anderer Titel, genauso toll. Schön, dass ihr heute da wart und zugehört habt. Das bedeutet mir wirklich alles. Und zum Abschluss hören wir einen Track, der da heißt Heaven Must Be Missing an Angel von Tavares. Und wir hören uns nächsten Monat. Dann ist schon November. Passt auf euch auf und seid lieb zu allen und euch selbst auch.

0: Hallo und einen wunderschönen guten Tag. Heute am Montag, den 19. September.
1: Nein, am 21. September.
0: Montag, der 21. September. Der 19. September, das ist eine andere Zahl, dazu kommen wir später.
1: Das wird der 19. Oktober sein, den wir später noch erwähnen.
0: Ja, und wir sind die
1: Märchenoase auf Radio X.
0: Und irgendwie höre ich mich kaum.
1: Hörst ich höre dich super.
0: Ja, aber auf dem Kopfhörer.
1: Meine ich.
0: Ja.
1: Dafür höre ich mich auch weniger gut auf dem Kopfhörer, aber dich höre ich einwandfrei.
0: Das ist ja die Hauptsache. Ja, und die Märchenoase. Heute mal wieder in alter Besetzung. Das heißt, zwei Alte sitzen hier hinter den Mikrofonen. Und unsere liebe Kollegin, die Silvia, ist heute nicht dabei.
1: Zu dem Mikrofon an meiner Linken. Das wird besprochen vom wunderbaren, einmaligen, welteinmaligen, vom fantastischen Nils.
0: Wow, und rechts von mir sitzt der super fantastomatische Helmut von der Märchenoase.

0: So, jetzt haben wir hoffentlich alle Probleme mit unserem Technik-Equipment hier gelöst und es kann endlich losgehen mit der ersten Geschichte. Helmut, bitteschön.
1: Die erste Geschichte ist eine ganz besondere Geschichte. Sie wurde von einer Frau aufgeschrieben, die in Ghana war und dort in einer Schule Unterricht hatte und nicht nur den Kindern was beigebracht hat, sondern auch zugehört hat, was die Menschen sich erzählen. Das war irgendwann am Ende des 20. Jahrhunderts der Fall. Das heißt, diese Geschichte ist eine derer, die ich als eine der neueren bezeichne. Das war die erste Rückkopplung, die wir jemals hier hatten, glaube ich, Nils.
0: Ja, das ist aber auf vielfachen Hörerwunsch geschehen, denn wir hatten schon so viele Sendelöcher und da hat auch jemand geschrieben, man sollte doch bitte mal eine Rückkopplung einbauen.
1: Liegt das an mir? Muss ich hier das Ding da wieder runter machen, weil ich stehe gerade?
0: Es liegt nicht an dir.
1: Gut, das ich Mikrofon, ob das vielleicht zu nah am Lautsprecher, wer weiß. Gut, es war einmal ein Pferd. Das war ein besonderes Pferd. Es war das kleinste Pferd der ganzen Welt und es lebte in einem Wald. Aber trotzdem es so klein war, war es ein sehr tapferes Pferd und es nahm sich eines Tages vor, ja, ich gehe los, ich will die ganze Welt sehen. Und weil es jetzt nicht wusste, wo es hingehen sollte, ging es immer der Sonne nach und am Abend, es hat ja relativ kurze Beine gehabt, es war ja höchstens fingernagelgroß, ist es noch nicht aus dem Wald rausgekommen. Es legte sich hin, schlief, lief den nächsten Tag weiter. Auch da kam es noch nicht aus dem Wald raus und so lief es am dritten Tag wieder weiter. Gegen Mittag begann es zu regnen. Da wurde das arme Pferd traurig und weinte. Da hörte es auf einmal eine Stimme, die sagte, warum weinst du, kleines Pferd? Das Pferdchen schaute sich um, aber es konnte niemanden sehen. Da hörte es wieder die Stimme, die fragte, warum weinst du, kleines Pferd? Da merkte das Pferd, es waren die Regentropfen, die mit ihm redeten. Da erklärte das Pferd, ach, ich will die ganze Welt sehen und laufe jetzt schon tagelang hier rum, aber ich komme nicht einmal aus diesem Wald heraus. Wie soll ich da etwas von der Welt sehen können? Da sagten die Regentropfen, weißt du was? Morgen früh, kurz bevor die Sonne richtig aufgeht, legst du dich in diese Pfütze und dann, wenn es warm wird, nehmen wir dich mit nach oben in die Wolken und du kannst mit uns reisen und kannst dir so die ganze Welt anschauen. Das Pferd legte sich am nächsten Morgen tatsächlich in die Pfütze und es war, wie die Tropfen gesagt hatten. Kaum ging die Sonne auf, da wurde das Wasser der Pfütze warm und als es so warm wurde, dass es nach oben stieg, da nahmen die Regentropfen das kleine Pferd einfach mit. Bald war es in einer Wolke und sah von oben seinen Wald. Der war gar nicht so groß, aber wahrscheinlich, dachte das Pferd, ist es immer im Kreis gelaufen, weil es ja ständig der Sonne nachgelaufen ist. Die Wolke aber nahm das Pferd mit und reiste mit ihm überall hin. Über Berge flogen sie, über große Ozeane, über Inseln, über Wüsten, über Felder und Wälder und über viele große Städte und überall, wo das Pferdchen gern bleiben und was sehen wollte, da ließen die Wolken das Pferd mit dem Regen herab und nahmen es auch, wenn es wieder weiter wollte, mit. Und so sah das Pferd schließlich so viel von der Welt, bis es eines Tages, als es hinunterfiel, das Gefühl hatte, ja, hier ist es wie zu Hause, hier riecht es wie zu Hause, es fühlt sich an wie zu Hause, hier will ich bleiben. Als die Wolken das Pferd am nächsten Tag wieder mitnehmen konnten sie es nicht, denn es blieb wie angewurzelt am Boden stehen. Entweder war der Wille des Pferds so stark gewesen oder vielleicht ist es ja doch ein wenig schwerer geworden. Jedenfalls blieb es da. Aber immer wenn es regnete, kam es raus und dankte den Regentropfen dafür, dass sie es einmal um die Welt mitgenommen hatten und ihm alles, wirklich alles gezeigt hatten. Dann gründete es eine Familie, viele weitere Pferdchen wurden geboren und wer weiß, vielleicht können wir euch eines Tages auch noch ihre Geschichten präsentieren.

0: Das waren die Wettermädchen mit Es regnet Männer, gell? It's raining men. Kommen wir nun zur nächsten Geschichte des Tages. In einem Haus lebten einmal viele Menschen. Und des Nachts, wenn es sehr heiß und rauchig wurde, weil sie ein großes Feuer im Haus angezündet hatten, da gingen sie vor das Haus und banden dort ihre Hängematten in der frischen Luft auf und schliefen draußen. Nicht weit von diesem Hause lebte ein Jaguar. Der begegnete dem Regen. »Oh, Schwager, was machst du da?«
1: »Ich mache den Leuten Angst, die dort vor dem Haus sind, damit sie wieder ins Haus gehen.«
0: Da fragte der Regen, »die Leute haben keine Angst vor dir, Schwager.«
1: »Doch, doch, sie haben Angst. Willst du es sehen? Ich werde singen rund um das Haus. Geh hin und höre zu, was die Leute sagen.«
0: Der Regen ging hin und setzte sich nah bei den Leuten nieder und horchte, was sie wohl sagen würden. Und der Jaguar begann zu singen.
1: Da sagten die Leute, »Ah, das ist ein neues Fell für meine Jagdtasche.«
0: Und der Jaguar sang noch lauter. Der Regen horchte, doch die Leute sagten, »Wir wollen morgen den Jaguar mit Pfeilen und Bogen schießen gehen.« Der Regen ging weg und begegnete nach kurzer Zeit wieder dem Jaguar. Und der Jaguar fragte ihn, »Was haben Sie gesagt?

sagte der Regen. »Willst du es sehen? Ich will mich bewaffnen, damit du nicht sagen kannst, sie hätten keine Angst vor mir.« Der Regen ging sich bewaffnen und befahl dem Jaguar dann, »Jetzt geh du hin, um zu horchen, Schwager.« Der Jaguar ging in die Nähe der Leute und setzte sich nieder. Der Regen, der sich bewaffnet hatte, begann, diese einzusetzen. Und es wurde ganz dunkel. Als nächstes kam ein starker Wind auf. Da riefen die Leute, »Dort kommt Regen!« Und der Regen kam näher und es fing stark zu regnen an. Da rannten die Leute schnell wieder in ihr Haus zurück und suchten sich vor dem Regen in Sicherheit zu bringen. Es dauerte nicht lange und der Regen begegnete dem Jaguar und sagte zu ihm, »Hast du es gesehen, Schwager? Sie haben Angst vor mir, nicht vor dir. Und so ist es auch noch heute. Wir haben Angst vor dem Regen, aber nicht vor dem Jaguar. Das sagen zumindest die Indianer, denn sie haben mir das Märchen erzählt.«

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1: Jo, die Mothers of Invention haben wieder mal aus ihrem... Wir haben aus dem großen Schatz der Mothers of Invention ein Schätzchen geborgen, und das war Let's Make the Water Turn Black. Ich möchte darauf verweisen, dass ich vor 2 Jahren den Pianisten, die auf diesem Stück tatsächlich live im Rind in Rüsselsheim gesehen habe.
2: Wo hat denn ein Rind einen Rüssel?
1: Wie er 91-jährig dort auf der Bühne hantierte vor einem riesigen Flügel. Und wenn er aufstand, sah es gefährlich aus, Don Preston. Aber sobald er am Klavierhocker saß, unglaublich, wie diese Hände übers Klavier geflogen sind.
2: Mit wem ist der da gewesen?
1: Mit seiner Frau.
2: Okay.
1: Gut. Die war 10 Jahre jünger und hat sich am Klavier festgehalten.
2: Na super. Ja, aber das ist Einsatzbereitschaft.
1: Also das Konzert war tatsächlich, ja. Also das, ich habe es jetzt ein bisschen despektierlich erzählt, aber
2: find
1: das
2: ich
1: Konzert
2: auch.
1: War fantastisch. Nächste Geschichte kommt aus dem reichen afrikanischen Märchenschatz, aus dem Buch Nelson Mandelas Lieblingsmärchen. Da findet man die ein oder andere Perle, unter anderem dieses hier. Es war einmal ein König. Das war ein mächtiger König, denn er trug einen besonderen Ring. Dieser Ring machte ihn praktisch unverwundbar. Niemand konnte dem König etwas tun, solange er seinen Ring trug. Und das war überall bekannt, also gab es auch niemanden, der dem

König mit Niedertracht entgegenkam. Der König aber, der achtete seinen Ring auch sehr wohl und zog ihn niemals aus. Außer wenn er badete. Dann wurde er zu einem See gebracht von seinen Soldaten und seinen Vertrauten. Und dann, wenn sich alle zurückgezogen hatten und wirklich niemand mehr in der Nähe war, wenn er sich selber schon entkleidet hatte und noch einmal umgesehen hatte, dass auch ja niemand in der Nähe war, erst dann zog er den Ring ab und legte ihn in ein Versteck. Das war so geheim, dass es nur der König selber kannte. Und sobald er aus dem Wasser kam, da trocknete er sich nicht zuerst ab, sondern zuerst nahm er den Ring aus seinem Versteck und zog ihn wieder an. Einmal aber, als der König baden war, da kam er zurück, schaute in das Versteck und der Ring war weg. Der König schaute sich überall um, überall, aber er konnte den Ring nicht mehr finden. Jetzt war guter Rat teuer. In seinem Kopf hatte er natürlich Fantasien, dass er Kompanien losschickte, den Ring suchen zu lassen. Aber bald fiel ihm ein, wenn bekannt würde, dass er den Ring nicht mehr hatte, dann wäre klar, dass ihm andere nach dem Leben trachten würden. Also behielt er die ganze Sache für sich, aber er wurde verdrießlich. So verdrießlich, dass schließlich seine Lieblingsfrau an ihn herantrat und ihn fragte, was mit ihm los sei. Auch ihr gegenüber wollte er erst mit der Sprache nicht raus, aber schließlich erzählte er, was geschehen war. Und da sagte die Frau, ich will mich darum kümmern, ich werde dir helfen. Die Frau ging zum größten Zauberer des Landes, Zafusa. Der wohnte draußen im Dschungel unter einem aus Zweigen gebauten Dach. Und meistens hatte er Felle irgendwo hängen und sprang über irgendwelche Holzstöße. Und er ließ irgendwo etwas Rauch aufsteigen. Er hatte ein paar Würfel und die warf er geheimnisvoll in die Luft und schaute aus deren Zusammensetzung, was die Zukunft denn so bereithalten würde. Zafusa sah zwar etwas wild aus und manche fanden ihn auch lächerlich, aber seine Zauberkraft war unbestritten. Als die Königin ihm erzählte, was geschehen war, sagte Zafusa, ich werde euch helfen. Und er kam mit in des Königs Palast. Kaum waren sie dort, wurde er vor den König gebracht und der König ließ alle anderen den Raum verlassen. Dann erzählte er Zafusa, was passiert war, und Zafusa sagte, Majestät, ich werde den Dieb finden. Was es hier braucht, ist aber nicht Zauberkraft, sondern List. Und er sagte dem König, am nächsten Morgen sollten alle, die ihn freigekämen, den Ring gestohlen zu haben, auf dem Schlosshof erscheinen. Am nächsten Morgen waren alle da. Rund um den Schlosshof standen des Königs Soldaten, immer bereit, zuzupacken, wenn einer den Platz verlassen wollte. Irgendwann stieß Zafusa zur Menge, er sprang mitten hinein, wirbelte wild herum, warf Holz, warf seine Würfel und dann sagte er, schaut, liebe Leute, hier drüben, da ist ein Stoß mit Holz. Und die Menschen sahen einen Stoß mit Holz. Zafusa aber sagte, diese Hölzer sind Zauberhölzer. Die Leute murmelten, Zauberhölzer? Was für Zauberhölzer? Sie schauten sich das Holz an und keins von diesen

0: Ja, das war keine geringere als Barbara Streisand. Wir haben gerade mal überlegt, die Gute wird das nicht postmortem, sondern zeitlebens gemacht haben. Da hat Bob Marley ja wahrscheinlich auch gelebt, als sie diesen Song veröffentlicht hat, ne?
1: Ich gehe mal davon aus, ja.
0: Ja, also interessant. Ich meine, dass er von Anfang an einen sehr großen Einfluss nicht nur auf den Reggae, sondern auf die ganze Musikszene hatte, das wissen wir. Aber dass der dann so tief ging, interessant. Schon spannend.
1: Genau.
0: Wir hören einen weiteren Song von Bob Marley, überraschenderweise heute.
1: Genau, der nächste Prominente.
0: Der nächste Prominente, genau. Der klingt nach Geld, finde ich, der Name.
1: Ja,
0: irgendwie.
1: Genau.
0: Klingt so, ne? Wir verraten es mal noch nicht, lasst euch überraschen. Wir hören den Redemption-Song.

0: Ja, das war Johnny Cash mit einem weiteren Sänger, den wir nicht identifizieren konnten. Gesanglich zumindest nicht. Und der Redemption Song. Und genau. Ich finde, da haben sie mit ihren Instrumenten und also mit denen sie sonst eben auch spielen und mit der Gesangsweise und dem der Tonlage sehr markant Johnny Cash trotzdem durchaus einen Reggae-Vibe reingebracht ins Lied, oder?
1: Ja.
0: Ja. Genau. Dann hören wir jetzt weiter. Is This Love von einer Sängerin. Viel Spaß.
1: Genau.

0: Wie schön. Wir hatten zuerst die Corinne Bailey Ray, die aus Is This Love ein deepes Soul-Stück gemacht hat. Eine sehr schöne Interpretation. Ich glaube, ich sagte dir eben gerade auch, wenn jemand Bob Marley und seine Musik nicht kennt, das Stück hört, würde er sagen, das ist von Corinne
1: Bailey Ray.
0: Das ist ihrs, ja. Und auch das jetzt von dem Adrià Plana, einem offensichtlichen oder sehr wahrscheinlich Katalanen, mal was ganz anderes, nämlich Swing, Modern Swing. Das Lied Nice Time ist mir jetzt nicht so bekannt gewesen von Bob Marley und deswegen hätte ich es jetzt nicht erkannt. Also es ist schon unterhaltsam und mal was anderes. Ist schön, dass wir hier so ein bisschen auch mit Bob Marleys Liedern eine kleine Reise durch die Musikstile machen. Und die geht jetzt weiter mit dem Lied Mr. Brown.

0: Mr. Brown von Styles of Beyond. Gut gemacht, auf jeden Fall. Der Trick oder der Vorteil, den Rapper und Hip-Hopper haben beim Musik produzieren, wenn sie andere Musikstile nehmen, ist, dass sie samplen und scratchen und da schön einbauen können. Und die Strophen waren natürlich andere. Das ist natürlich nicht der Bob Marley-Text, aber der Refrain. Und das war richtig gut.
1: Das funktioniert auch gut, ja.
0: Ja, definitiv. Jetzt kommen wir zu Something Completely Different. Lasst euch überraschen. Could You Be Loved von Bob Marley ohne Bob Marley. Viel Spaß hier bei der Sunny Dance Hall Spezial auf Radio X. Und sonst?
1: Nix.

0: Ja, das war natürlich ganz klar und unverkennbar Joe Cocker.
1: Die raurige Stimme.
0: Die raurige Stimme, die Gesangsweise und die Musik, volles Programm. Hat ja fast ein Party-Song draus gemacht, der Gute. Jetzt kommt ein anderes Lied als das, was du aufgeschrieben hast, wenn ich das sagen darf.
1: So?
0: Nein, das habe ich vergessen. Hier auf meiner Liste ist es falsch. Das habe ich vergessen.
1: Ah, okay.
0: Alles gut. Wir hören Mellow Mood. Viel Spaß.

0: Wow, das war mal eine Version vom Redemption Song. Ich habe kein Wort verstanden, kein Wunder, ich spreche auch kein Chinesisch. Und die Gruppe SMZB spielt auch durchaus gut Dudelsack mit punkigem Sound, chinesischen Songs, Text und ja, durchaus heiße Mischung.
1: Ja, nicht also schlecht. Das war jetzt das abgefahrenste Ding. Ich würde es mal als Chinese Celtic
0: Punk,
1: was weiß ich, bezeichnen. Also
0: ja, wer weiß. Ich habe, wie gesagt, gerade überlegt, mich würde es eigentlich interessieren, was die da in Chinesisch singen. Ob die da irgendwie sich nochmal dem Thema, dem Song von Bob Marley annehmen oder wirklich nur rein die Melodie genommen haben und da jetzt was anderes draus gemacht haben. Aber auf jeden Fall interessant.
1: Das ist eine gute Frage, ja.
0: Davor hatten wir Julie Crostier mit Mellow Yellow. Ein eher ja sanfter, netter Song. Und Julie Crostier sagt mir jetzt nicht, ist nicht so bekannt. Vielleicht sollte sie es sein. Eine schöne Stimme hat sie auf jeden Fall. Und wir kommen zu einer Sängerin, die sowohl im Duett als auch allein sehr, sehr erfolgreich ist und auch schon war. Und
1: genau.
0: Die singt uns jetzt Waiting in Vain. Umsonst warten.

0: Ja, hier geben sich die Stars die Klinke in die Hand. Vom Feinsten. Wir hörten gerade keine geringere als Annie Lennox.
1: Genau.
0: Auch die, ein Teil von den Eurythmics. 80er, 90er Stars der Popmusik. Und nachdem sich Nina Simone schon am Anfang der Sendung an der Woman No Cry versuchte, nun eine andere, auch ähnlich bekannte Sängerin. Viel Spaß hier. Wir sind auf der Zielgeraden der Sunday Dance Hall Spezial No Woman, No Cry. Von wem? Lasst euch überraschen.

0: Gracias.
1: Gracias, sagt Joan Baez. Ja, eine weitere große Künstlerin. Und da die Zeit vorangeschritten ist und wir gar nicht lang trödeln wollen, hier das nächste Lied, Get Up, Stand Up, Bob Marley, ohne Bob Marley, von einer Band, die ihr jetzt noch nicht kennt. Viel Spaß.

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So, jetzt mache ich ausnahmsweise was ich schon selten mache, aber ich will unbedingt noch das nächste Lied hören und kann euch sagen, dass das eben die Gruppe Powerflow gewesen ist. Und jetzt kommen mal wieder was anderes. One Love. Und ich sag damit tschüss, die Gypsy Kings. Viel Spaß jetzt bei den weiteren Programmen bei Radio X und bis in einem Monat. Ciao. Tschüss.

0: Ja, ein kleiner Hinweis vorab. Die folgende Sendung ist eine Wiederholung von unserer Sendung vom 28. August. Leider hat es terminlich nicht geklappt mit dem Besuch hier im Studio, aber Thema Sendung werden wir nachholen. Viel Spaß drin noch bei dem, was kommt. 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Der Bisibus Frankfurt und in Anführungszeichen Rettung der Straßenbahn vor 40 Jahren, das sind die beiden Themen, über die wir heute sprechen wollen. Der Bisibus ist eine bundesweite Initiative, bei der sich Kinder an einem festen Ort treffen und in Begleitung von Erwachsenen mit dem Fahrrad gemeinsam zur Schule fahren. Über die Initiative haben wir berichtet, das war letztes Jahr im Mai bereits, und in der heutigen Sendung wollen wir mal näher auf die Interessen der Kinder eingehen. Welche Fortschritte, welche Defizite gibt es inzwischen noch? Fragezeichen. Welche Wünsche äußern die Kinder? Wie stellt sich die Situation in anderen Ländern dar? Unter dem Motto Kinder bewegen Städte, was Frankfurt von anderen Fahrradstädten lernen kann, werfen wir auch einen Blick über den Teller bzw. den Länderrand hinaus. Und darüber spreche ich in der Sendung heute mit, ich habe drei Nachwuchsradlerinnen, eine Rinnerin, eine Radlerin und zwei Radler heute im Studio. Ich fange jetzt mal von mir aus gesehen rechts an. Das ist einmal die Charlotte. Hallo Charlotte, möchtest du mal was sagen? Sag doch mal einfach Hallo, das reicht schon. Du musst keine Angst haben, es passiert nichts. Okay, später, das wird sich dann legen, wenn die anderen was sagen. Dann habe ich den Karl, der in der Mitte sitzt. Karl, hallo, guten Tag, sag du mal Hallo.
1: Hallo.
0: Schön, dass du da bist. Und dann haben wir den Routinier in der Runde, das ist der Luis, der war letztes Jahr schon da. Hallo Luis, schön, dass du wieder hier bist.
2: Hallo.
0: Schön, gut. Und dann habe ich die Simone Markel vom Bisibus Frankfurt. Hallo Simone,
3: hallo,
0: guten Tag.
3: Hallo, schön, dass wir wieder hier sein dürfen.
0: Und den Klaus Markel von Bisibus.
4: Ja, von mir hallo und wir freuen uns, dass wir wieder bei Radio X sein dürfen.
0: Und zum Ende der Sendung machen wir noch einen kleinen Ausblick. Andersrum, zuerst der Rück- und dann der Ausblick auf eine Feier, die am 18. September dieses Jahr stattfinden wird. Und zwar geht es um die in Anführungszeichen Rettung der Straßenbahn vor 40 Jahren, und dazu ist dann später noch der Willi Lohse vom Bündnis Verkehrswende Frankfurt als Gast im Studio. Er ist Zeitzeuge und wird uns über die damalige Initiative berichten und auch einen Ausblick auf die Entwicklung der Straßenbahn als städtisches Verkehrsmittel geben, wie sich das entwickelt, beziehungsweise welche wachsende Bedeutung die Straßenbahn eigentlich hat, beziehungsweise haben sollte. Wir fangen mal an mit den Kindern, mit den Hauptdarstellern heute. Meine erste Frage war eigentlich, was macht euch am meisten Spaß beim Bisibusfahren? Wer fängt an? Charlotte? Doch, trau dich, das passiert ja nichts. Okay, dann fängt der Karl an. Dann erzähl du. Geh mal ein bisschen näher ans Mikrofon.
1: Also ich finde toll, dass so viele da mitfahren und da lernt man halt auch sehr viele kennen.
0: Kinder, okay. Und auch Erwachsene, gell? Luis, du bist der Captain. So heißt es ja bei den Radprofis, du bist der Kapitän, oder?
2: Also, ja, okay, ich fahre einfach mit und es macht mir auch sehr Spaß. Also ich bin jetzt auch Drittklässler und ich habe in Zukunft vor, dass ich, also ich werde dann bald Viertklässler und ich habe dann in Zukunft vor, dass ich auch Ordner werde.
0: Okay, begleitete Ordner, begleitest die Ordner. Ja. Seid ihr da genügend Ordner immer? Ist das...
2: Also, ich begleite nicht, ich ordne dann ein Kreuzen.
0: Ah, okay. Und was macht euch denn am meisten Spaß bei der Bisibus-Geschichte? Karl? Charlotte, du musst jetzt dann auch was sagen.
1: Also, mir macht Spaß, dass wir da so sehr weit fahren und ja.
0: Fühlt ihr euch da sicher auf dem Fahrrad? Hast du das Gefühl, das ist gut für dich, für euch? Fährst du da ohne Angst?
1: Nee, ja, also ich habe nicht so viel Angst dabei, okay. Also eigentlich gar nicht.
0: Bist du auch öfter mal alleine mit dem Rad unterwegs?
1: Einmal, da hat Papa Mama nicht den Haustürschlüssel gegeben.
0: Was, er hat ihn dir nicht gegeben?
1: Nee, Mama nicht gegeben.
0: Ah, okay. Und darum dann musstest du alleine mit dem Rad fahren?
1: Dann bin ich mitgekommen, ja.
0: Okay. Und bist es bei dir, Luis, fährst du auch alleine in der Stadt?
2: Also, ich habe halt jetzt momentan...
0: Ein bisschen näher ans
2: Ich habe halt jetzt momentan den Arm gebrochen. Aber sonst halt im Wochenende und in den Ferien bin ich immer morgens... aufgestanden und bin auf mein Fahrrad gestiegen und dann bin ich ein paar Runden beim Spielplatz vorbeigefahren, habe auch ein bisschen geschaut irgendwo, ich bin auch einfach gefahren und ja, dann bin ich zurückgekommen zu mir nach Hause und dann war halt alles richtig cool.
0: Seid ihr viele bei so einem, wenn ihr da, ihr fahrt jeden Morgen Karl, jeden Morgen zusammen zur Schule oder nur an manchen Tagen?
1: Nur freitags fahren.
0: Nur freitags?
1: Ja.
0: Seid ihr da viele?
1: Ja, kommt drauf an.
0: Wie es Wetter ist?
1: Ja.
0: Okay.
1: Ja. Also im Winter sind nicht so viele dabei, aber auch viele. Und im Sommer halt dann mehr.
0: Hm. Wie ist es bei dir, Luis? Ihr fahrt an derselben Stelle los?
2: Ja, aber ich wollte noch sagen, weil du gefragt hast, ob ich mich auf dem Fahrrad wohlfühle. Ich war ja schon mit einem Jahr auf dem Fahrrad.
0: Mit einem Jahr? Ehrlich?
2: Ja.
0: Okay.
2: Ja, kann ich meinen Vater fragen. Und,
0: stimmt es?
4: Laufrad erstmal mit einem Jahr und mit zwei Jahren auf dem Fahrrad, ja.
0: Ja, der glaubt, sag's nochmal, bin
4: ich ein bisschen. Genau, also mit einem Jahr auf dem Laufrad und mit zwei Jahren auf dem Fahrrad, ja.
0: Okay, schön, ne? Wunderbar.
2: Ja, und, ja.
0: Gibt es in Stellen, Karl, wenn ihr da mit dem Rad fahrt, ihr seid ja begleitet, es sind ja Erwachsene dabei, die euch ein bisschen helfen und so weiter, aber gibt es da Stellen, wo ihr euch, wo ihr denkt, das ist gefährlich?
1: Eigentlich nicht.
0: Mhm. Wie lange seid ihr da unterwegs von dem Treffpunkt aus bis zur Schule?
1: Weiß ich gar nicht.
0: Luis?
2: Also mindestens so 10 Minuten.
0: Mhm, okay. Charlotte, wie lange fährst du? Oh nein. Okay, dann lass mich's mal. Gibt es einen Stellen auf eurem Schulweg, wo ihr sagt, das müsste verändert werden, das muss besser werden, Luis? Wo ihr sagt, es sind zu große Kreuzungen oder da ist zu viel Verkehr oder der Radweg ist schlecht oder wie
2: also,
0: habt ihr sowas?
2: Die Stadt sollte schon ein bisschen mehr Radwege bauen. Auf ein paar mehr Fahrradstraßen und ich finde, es sollte schon viel rumgebaut werden, aber auch so zum Beispiel mehr Fahrradabstellplätze und wo dann noch so Stellen sind, wo man einfach eine Pumpe aufpumpen kann und dann auch so Werkzeuge man benutzen kann, einfach so ein Abstellplatz, wo es so Werkzeuge gibt, die man einfach nehmen kann. Also, aber nicht halt mitnehmen, wegnehmen.
0: Karl, wie ist es bei dir? Fährst du schon lange bei dem Bisibus mit?
1: Also seit ich in der Schule bin, fahre ich damit.
0: Hast du das Gefühl, den Eindruck, es ist besser geworden wie am Anfang? Oder eher gleich gut oder schlechter?
1: Gleich gut.
0: Gleich gut?
1: Ja.
0: Okay. Und was denkt ihr denn, was besser werden sollte?
1: Also mir fällt nichts ein. Ich weiß nicht. Hier, Luis?
2: Also, was hast du denn mal gefragt?
0: Was ihr denkt, was besser werden sollte?
2: Also es sollte auch besser werden. Karl.
0: Nein, sag mal, Luis, denkst du, dass die Wege gut sind, also gut asphaltiert oder dass ihr zu viele Schlaglöcher habt, dass ihr irgendwelche, zum Beispiel, was ja mit dem Fahrrad auch nicht ohne ist oder was gefährlich ist, Straßenbahnschienen, das ist ja auch immer so eine schwierige Sache, dass du denkst, da könnte besser sein?
2: Also es gibt auch Stellen, also ich bin ja erfahren und also für mich ist meine Straßenbahnschiene kein Problem. Man muss halt auch schauen, aber man sollte halt aufpassen, weil zum Beispiel im Sommer, wenn es so heiß ist, dann sollte es, also wenn man dann die Autos fahren, dann wird da halt der Boden heiß und schmilzt. Und dann kommt auch ein bisschen, wird der Asphalt ein bisschen kaputt. Und wenn man dann immer, wenn dann die Stadt immer wieder einfach einfach Asphalt drauf macht, dann entstehen so welche Rüppel.
0: Das ist jetzt eine Frage, die mir die Simone mit auf den Weg gegeben hat. Vielleicht könnt ihr das beantworten. Karl, versuch das mal. Wenn du jetzt Bürgermeister wärst von Frankfurt, was würdest du denn besser machen, anders machen?
1: Also, dass weniger Autos halt, weil das ist auch schon morgens ziemlich viel, aber eigentlich viel nicht.
0: Luis, was würdest du besser machen?
2: Also ich würde auch, für zum Beispiel Kinder, zum Beispiel, es gibt ja Kinder, die auch Mountainbiker werden wollen oder irgendwie sowas, also BMXer auch, und da kann man halt, es gibt auch Pumptracks hier, aber was ist bei uns?
0: Was für Dinge gibt es?
2: Also Pumptracks.
0: Aha, okay.
2: Und das sind so also Rampen und wie so ein Skaterpark. Ja, und was halt nicht bei uns gibt, was ich ja machen würde, im Winter ist ja so kalt und da kann man ja nicht draußen fahren, also auf den Rampen. Und dann würde ich einfach eine Halle bauen lassen, die behitzt ist und dann kann man einfach im Winter mit einem Shirt in der Halle fahren, wo es auch dann ein Schaumstoffbecken geben sollte. Weil da kann man auch Tricks Ei versuchen, wenn man landet immer weich.
0: Das wäre jetzt eben meine nächste Frage. Also das ist ja dann unabhängig von eurem Weg zur Schule. Gibt es für euch eine Möglichkeit, wo ihr Radsport ist vielleicht etwas falsch, aber mit dem Rad drüber hinaus aktiv seid, wo ihr hinfahren könnt, wo ihr ungestört Rad fahren könnt. Karl, gibt es da sowas? Eine also, Halle oder sowas, was der Luis gerade sagte?
1: Also ich kann bei mir im Garten, ich habe einen sehr großen Garten, da kann ich halt, mein Papa hat mir auch, wir haben auch zusammen eine Rampe gebaut, und da bin ich halt oft oder sehr gern und ja.
0: Kannst du da Fallübungen machen, wie bei, zum Beispiel machst du sie beim Fußballspielen, wo man ja probiert, wie es ist, wenn man hinfällt, machst du das auch mit dem Fahrrad? Eine dumme Idee vielleicht von mir.
1: Also bei mir im Garten nicht, aber eigentlich nicht so.
0: Jetzt lassen wir euch mal ein bisschen Luft holen. Jetzt kommen die Erwachsenen, jetzt müssen die herhalten, die Simone und der Klaus. Jetzt müsst ihr, hier habt ihr das Mikrofon, wechselt ihr euch ab dann. Simone, du hast mir geschrieben, du bist ein Bicycle Major. Was ist denn das?
5: Ja, Bicycle Mayor, das ist
0: Mayor.
5: Das ist von einem internationalen Netzwerk, Bicycle Mayor Network. Die sitzen in Amsterdam und die haben weltweit 180 Bicycle Mayors. Da geht es letztendlich darum, dass man nicht als Verein, sondern einfach sich als Person für das Thema Radfahren stark macht in seiner Kommune. Und ja, da ich ohnehin mit dem Bici-Bus und mit dem Radsport und mit dem Fahrradfahren so vereint bin, dachte ich, das wäre doch eigentlich genau das Richtige für mich. Es ist ein Ehrenamt und geht letztendlich um internationale Vernetzung. Was können wir voneinander lernen? Und ja, da gibt es ja einige Vorbilder weltweit, Kommunen, die in Vorreiterstellung gehen.
0: Ja, das ist ja scheinbar inzwischen eine weltweite Bewegung geworden oder war vorher, bevor sie nach Deutschland rübergeschwappt ist. In welchen Ländern wurden das praktiziert mit den Bici-Bussen? Klaus?

0: mehr Schulen, also es ist ja die Voraussetzung, dass eine Schule bereit ist, sich daran zu beteiligen, oder wie verhält sich das?
1: Ja, genau. Also anfangs war es so gewesen, dass wir quasi für den Bisibus bei Schulen geworben haben, und mittlerweile ist es eigentlich eher sogar umgekehrt. Die Schulen bewerben sich bei uns, und wir bräuchten eigentlich viel mehr Manpower, dann könnten wir auch viel schneller wachsen. Und wir sind eben halt alle ehrenamtlich bisher tätig, und wir haben aber eine Liste von Schulen, die quasi bei uns in der Warteschleife stehen, und wir können nur eine Schule nach der anderen dann eben abarbeiten. Vor allem, es ist ja so, dass wir eigentlich von der Idee her nur die Initialzündung geben wollen oder sollen, und das Ganze soll sich dann mehr und mehr verselbstständigen und in die Hand der Eltern übergehen.
0: Simone, was muss oder sollte eine Schule erfüllen, damit sie bei dem Bisibus-Projekt mitmachen kann? Ich meine, wäre jetzt die Frage, sagt eine Schule, wir engagieren uns, wir bringen selber irgendwas ein, oder wie funktioniert das?
2: Ach, das fängt eigentlich schon bei was ganz Banalem an. Also habe ich als Schule ausreichend Fahrradabstellplätze, promote ich das Fahren des Fahrrads, also zum Beispiel Grundschulen. Gibt ja leider immer noch Grundschulen, die darauf hinweisen, die Eltern, die Kinder nicht frühzeitig mit dem Fahrrad zur Schule fahren zu lassen. Und da gibt es schon massive Unterschiede. Diejenigen, die sich bislang bei uns um einen Bisibus bemüht haben, die sind alle total fahrradaffin, und die möchten letztendlich die Kinder alle zur Nachhaltigkeit miterziehen. Und ich denke, das sollte jetzt auch der Auftrag jeder Bildungseinrichtung sein.
0: Wie kann da eine Kommune, eine Stadt aktiv werden? Also sprich hier mehr oder weniger, wie ist die Situation in anderen Ländern? Es gibt ja wahrscheinlich da, wie auch bei so vielen anderen Dingen, Leuchtturmprojekte, andere Städte, was weiß ich, Barcelona, nee, Paris fällt mir auf Anhieb jetzt ein, die generell beim Radverkehr ja jetzt viel gemacht haben in den letzten Jahren. Gibt es da in der Richtung was, Bisibus oder Kinderradfahraktivitäten, Aktionen von der Stadt Paris oder anderen Städten?
2: Also Frankfurt, wenn wir jetzt mal beim Beispiel der Schulstraßen bleiben, haben wir in Frankfurt 5 Schulstraßen, in Paris 300, in London 800. Also da sieht man schon mal, was der Unterschied ist und wo Frankfurt einfach wachsen kann. Also Frankfurt hat sich ja in den letzten vergangenen Jahren wichtige Instrumente aufgebaut. Wir haben eine tolle Radfahrinfrastruktur bekommen, und der nächste entscheidende Schritt wäre einfach auch, daraus ein zusammenes Schulmobilitätssystem zu bauen, wo zum Beispiel ein Bisibus kombiniert mit einer Schulstraße, sichere Abstellplätze, Bisibus-Haltestellen etc. Also da kann man ganz, ganz viel machen, und wir versuchen da, die Entscheidungsträger auch dahin zu bewegen, mehr zu tun, weil das einfach ein Herzensprojekt von uns ist.
0: Was ist eine Voraussetzung, um eine Schulstraße einzurichten? Klaus, ist das, da muss eine Schule an der Straße sein, oder reicht es, wenn das so eine Durchgangsstraße ist, auf dem Weg zu einer Schule, oder wie?
1: Ja, letztendlich ist die Idee einfach, also eine Schulstraße ist quasi eine temporäre Verkehrsberuhigung. Und das bedeutet, dass zu den Stoßzeiten, also vor allem eben vor Unterrichtsbeginn und nach Unterrichtsende, die Straße verkehrsberuhigt ist, in der Form, dass insbesondere keine Kraftfahrzeuge eben durch die Straße fahren dürfen. Das bedeutet natürlich auch, keine Elterntaxis vor die Schule fahren. Das Problem mit den Elterntaxis ist, dass die...
0: Sag mal kurz, was ist ein Elterntaxi?
1: Ja, also Elterntaxi ist quasi das Transportieren der Kinder als Fahrgast mit dem Kraftfahrzeug zur Schule, und das so nah wie möglich in der Regel, das heißt bis direkt vor den Eingang. Viele Eltern fahren mit dem Elterntaxi, weil sie ihr Kind quasi vor den Gefahren des Straßenverkehrs schützen wollen, und ihnen ist dabei wenig bewusst, dass sie mit dem Elterntaxi selbst eigentlich die Gefahrenquelle erst darstellen. Das heißt, sie sind quasi die Gefahrenursache mit dem Elterntaxi.
0: Hat das zugenommen die letzten Jahre? Ich lese und höre das immer mal.
1: Ja, wieder, das oder? Hat schon stark zugenommen, ja. Und wenn man morgens mal unterwegs ist oder gerade auch mit dem Kind unterwegs ist, man kommt an Schulen vorbei, dann ist es relativ gefahrlos mit dem Fahrrad zu fahren, mit Ausnahme eben der Straßen vor den Schulen, weil das Problem mit den Elterntaxis ist auch, sie halten urplötzlich an, sie ziehen nach rechts oder nach links ohne Blinkzeichen. Sie fahren auf den Gehweg, wo die Kinder zu Fuß unterwegs

0: unterwegs sind. Die Türen werden in alle Richtungen aufgerissen, ohne Schulterblick nach hinten etc. Und das Gleiche auch wieder beim Rausfahren quasi aus der Parklücke. Das heißt, es ist wirklich extrem gefährlich.
1: Louis Karl, bemerkt ihr das auch, dass da zu viele Autos vor euren Schulen rumstehen? Ist das für euch, Karl, ist das für dich gefährlich oder unangenehm?
2: Also für mich merke ich das eigentlich nicht, weil wenn ich morgens zur Schule laufe mit einem Freund von mir, dann fahren halt nur nicht so sehr viele Autos.
1: Ja. Komm schon mal, oder Luis, wie ist es bei dir?
3: Also, bei mir ist es so, Carla hat schon recht, morgens fahren nicht so viele Autos, mittags mehr, aber halt, es sind schon ein paar Autos vor der Schule und nervt mich schon, aber halt fahren mehr Autos und auch Elterntaxis herum, aber dafür sind auch viel mehr zu BC-Bus gekommen. Wir haben ja mehr als einen BC-Bus. Und in Bornheim hat mir mein Vater gesagt, dass jetzt so 47 Kinder plus Erwachsene mitfahren.
1: Okay, das ist ja fast ein Doppeldecker. Klaus, du grinst so.
0: Ja, also es ist sehr wetterabhängig auch, und aber wir sind stetig am Wachsen, also bei allen Frankfurter BC-Bussen, die unterwegs sind, ja.
1: Gut, schönen Dank euch mal bis hierher. Ich mache jetzt etwas Musik. Ihr habt euch was gewünscht, Major Tom, aber irgendwie habe ich das nicht so ganz hinbekommen. Aber in dem Stück, das jetzt kommt, da kommt der Major Tom auch vor. Da müsst ihr mal genau hinhören, ne? David Bowie und Space Oddity.

0: Jetzt hörten. Ja, Major Tom, per Anhalter durch die Galaxie gibt es ja auch einen netten Roman. Der Major Tom ist nicht mit dem Rad unterwegs gewesen, dieser Major Tom. Wir sprechen heute über den Bisi-Bus in Frankfurt oder allgemein zum Bisi-Bus. Wir haben jetzt bisher die Kinder gehört, die Charlotte wird nachher auch noch was sagen, wenn es Tschüss ist, Charlotte. Doch, oder? Ja, okay. Jetzt wollen wir mal über die gucken, wie das weitergeht. Es gibt den Ausblick, wie wird sich das Ganze entwickeln? Also welche Vision hat der Bisi-Bus? Simone, was habt ihr so im Blick, was ihr denkt, was unbedingt sein muss, was die Stadt machen kann?
1: Also was natürlich super wäre, wenn wir erstmal flächendeckend Bisi-Busse installieren könnten. Das heißt, es muss Unterstützung der Ehrenamtaktiven geben. Und das heißt in verschiedenen Schulbezirken. Wir sind jetzt mittlerweile in Bornheim und in Sachsenhausen ganz stark unterwegs. Wir hatten beispielsweise auch Bisi-Bus-Haltestellen avisiert und geplant. Das heißt, es ist letztendlich eine Station, eine feste Station, bei der man Fahrrad montieren kann, reparieren, Aufenthaltsqualität, wo über einen QR-Code die Bisi-Bus-Routen ersichtlich sind. Das wäre wünschenswert, wenn wir sowas bekämen, aber wir wissen, wie die Mühlen der Stadt mahlen, dauert mittlerweile schon seit 2 Jahren, warten wir da drauf, zumindest mal eine Antwort zu bekommen. Ist ein bisschen schade, weil es engagieren sich so viele Familien bei dem Thema und mit Nicht-Antworten kann man natürlich da auch ganz viele vergraulen, das wäre schade.
0: Das wäre jetzt meine Frage, Klaus, habt ihr den Eindruck, dass ihr, oder sagen wir es mal andersrum, bekommt ihr Unterstützung von der Stadt oder habt ihr den Eindruck, da müsste viel mehr oder könnte viel mehr passieren?
2: Also politisch bekommen wir tatsächlich Unterstützung. Letztendlich sind fast alle Fraktionen, sowohl aus der Koalition wie auch aus der Opposition, auf unserer Seite. Das Problem sind eher die Behörden, die dann alles ausbremsen. Das heißt, selbst wenn politische Beschlüsse vorhanden sind, passiert ewig nichts. Man muss immer wieder alles in Erinnerung rufen etc. Und das ist alles sehr anstrengend und ermüdend teilweise. Wir könnten also mit stärkerer behördlicher Unterstützung viel schneller und besser wachsen.
0: In Frankfurt tut sich ja einiges auf der politischen Ebene aus. Verkehrsdezernat wird wechseln. Ja. Steht das Ganze, die Bisi-Bus-Initiative unter der Schirm oder unter der Federführung des Verkehrsdezernats oder ist das nicht eher das Bildungsdezernat, die da zuständig
2: ist? Also das Ganze ist ressortübergreifend letztendlich. In der Vergangenheit haben wir in erster Linie mit dem Mobilitätsdezernat zusammengearbeitet. Das hat auch sehr, sehr gut funktioniert. Beim Bildungsdezernat sieht das ein bisschen anders aus. Es gibt so einen politischen Beschluss, der auch vorsieht, dass wir vom Bildungsdezernat unterstützt werden sollen, aber aus unerfindlichen Gründen wird das einfach durch starke Zurückhaltung stark ausgebremst, was schade ist, weil das Interesse bei den Schulen ist da, das sehen wir darin, dass sich immer wieder neue Frankfurter Schulen bei uns bewerben, aber die Baustelle ist noch sehr, sehr groß, die dort zu bearbeiten ist. Ich nenne Beispiele. Vorhin ist das Thema zum Beispiel mal mit den Fahrradabstellplätzen auch schon gefallen. Wir haben uns morgens mal die Arbeit gemacht, sind an den einzelnen Schulen abgefahren, haben uns dann mal angeschaut, wie groß die Resonanz an radfahrenden Schülern ist und wie groß die Anzahl an Fahrradabstellplätzen ist. Und da ist eine ganz deutliche Konkurrenz feststellbar. Also dort, wo viele Abstellplätze vorhanden sind, kommen auch viele Schüler mit dem Fahrrad. Dort, wo keine Abstellplätze sind, kommen wenige bis keine Schüler mit dem Rad. Und es gibt sogar in Frankfurt vereinzelt Schulen, wo der halbe Schulhof zum Autoparkplatz für Lehrkräfte umgewandelt wurde und auch stattdessen auf dem Schulhof kein einziger Fahrradabstellplatz zu finden ist und die Schüler in der Pause quasi zwischen den Autos sich durchbewegen müssen. Mhm. Das sind also Zustände, die man eigentlich im 21. Jahrhundert in Zeiten des Klimawandels kaum glauben kann.
0: Ich wollte jetzt nämlich gerade nochmal den Schwenk machen. Was ist denn jetzt So, ja, der Vorteil von dem Fakt, Simone, dass die Kinder mit dem Rad zur Schule fahren oder überhaupt darüber hinaus, das allgemeiner gefasst vielleicht, ja, in Bewegung sind.
1: Ja, absolut. Also die Bewegung, wir wissen ja, dass sich das motorische Verhalten der Kinder stark reduziert hat, einfach auch durch das andere neue Freizeitverhalten, ich sag mal Digitalisierung. Das heißt, immer weniger Kinder können sicher Rad fahren. Das ist ein großes Thema und das können wir eigentlich super mit der Alltagsbewegung durch den Bisibus so einfach aufheben. Und wir hatten beispielsweise Kinder schon dabei, die relativ unsichere Radfahrer waren, die mittlerweile, die regelmäßig mitfahren, ganz tolle Radfahrerkinder geworden sind. Und das sieht man einfach, was für ein Potenzial das hat.
0: Ja, unsere jungen Gäste beschäftigen uns da nebenher noch. Sag mal, habt ihr den Eindruck, dass ihr in der Schule, Karl, genug Bewegung habt? Also wie sieht es mit Pausen, Bewegungsmöglichkeiten, Spielplatz oder wie auch immer, oder wie ist es mit dem Sport? Ist das Radfahren für euch eine Ergänzung zum Schulsport?
3: Ja.
0: Und ein zusätzliches Angebot?
3: Ja, wir haben sehr viel, also können wir uns halt sehr weit bewegen auf dem Schulhof und auf dem Fahrrad. Ja.
0: Luis, wie siehst du das? Wie ist das deine Einschätzung? Hättest du gern mehr Sport in der Schule?
4: Ja, ich hätte gern mehr Sport. Also jetzt habe ich keinen Sport mehr, sondern Schwimmen. Aber in der vierten habe ich wieder Sport. Und allein schon, also wir haben sehr viel freie Bewegung, aber halt, es gibt bei unserer Schule nicht sehr viele Radabstellplätze. Zum Beispiel morgens bei dem Bisibus sind schon alle Plätze besetzt und manche stellen schon an Laternenfahrten vor der Schule ab und ja, auch an der Schule Mauer.
0: Schwimmen ist auch Sport, habe ich mir mal sagen lassen.
4: Ja.
0: Ja. Ich gehe auch einmal in der Woche schwimmen. Das ist doch auch ein schöner Ausgleich, oder?
4: Ja.
0: Karl, wie ist es bei dir? Machst du das auch?
3: Ja, ich mache Schwimmkurs. Aber also ich geht so gern hin. Also,
0: nicht so gern hin?
3: Ja, geht so.
0: Geht so. Charlotte, schüttel mit dem Kopf oder sag ja oder nein. Gehst du gerne schwimmen?
5: Nein.
0: Nein. Okay, wenigstens eine Antwort. So, vielen Dank. Ich greife jetzt nochmal das Thema mit den Haltestellen auf. Simone, ihr wollt einen Bisibus-Haltestelle, eine dauerhafte. Wie das, was ihr bisher macht am Brückenspielplatz, ist das nicht so was in der Richtung? Oder ist das diese geplante Haltestelle qualitativ höherwertiges Angebot oder wie soll man sagen?
1: Ja, genau. Also da gibt es ja momentan noch gar nichts. Wir haben was projiziert und das sollte eigentlich gebaut werden. Budget hätte es gegeben oder würde es geben. Aber die Umsetzung auf den Flächen des Grünflächenamts ist natürlich ein formeller Prozess und der braucht natürlich Zeit. Da haben wir vollstes Verständnis. Aber 2 Jahre ohne jegliche Antworten machen die Sachen ein bisschen unglaubwürdig. Von daher, wir gucken mal, wie wir das Thema weiter transportieren und ich habe da ganz starke Hoffnung an unseren neuen Verkehrsdezernenten. Der ist ja gestern Abend gewählt worden.
0: Ist er gewählt worden,
1: der Herr Schwander.
0: Okay.
1: Und dem habe ich auch schon meinen Besuch avisiert. Von daher, da freuen wir uns doch, da auch das Thema entsprechend platzieren zu können. Und wie Klaus sagt, wir haben eigentlich politisch eine große Unterstützung, eine breite Unterstützung. Und das lässt hoffen.
0: Du hast meine Frage vorgegriffen, wie ihr in Kontakt mit der neuen Stadtregierung. Das wird auch spannend werden, gerade in dem Bereich, Verkehr, oder Klaus?
2: Ja, bleibt abzuwarten, aber wir sind guter Hoffnung und Ja, der neue Mobilitätsdezernent Herr Schwander kommt ja von der CDU und wir hatten auch schon mit der CDU-Fraktion im Vorfeld oder in den letzten Jahren einen regen Austausch, der eigentlich immer sehr positiv war und deswegen sind wir da sehr zuversichtlich und optimistisch, dass das auch mit Herrn Schwander ähnlich gut weitergehen wird, wie mit seinem Vorgänger Wolfgang Siefert der Fall war.
0: Okay, vielen Dank euch, dass ihr hier wart. Charlotte, vielen Dank. Tschüss. Möchtest du Tschüss sagen?
5: Tschüss.
0: Bis zum nächsten Mal, genau. Karl, vielen Dank, dass du hier warst. Dankeschön.
5: Gern.
0: Und du auch, Luis. Auf das nächste Jahr dann wieder vor dem Schulenbeginn,
5: na,
0: oder?
5: Na klar.
0: Na klar, okay. Vielen Dank euch, Simone, Klaus, Marc. Ihr seid mein Bisibus und wir... Für nächstes Jahr wieder.
1: Ja, unbedingt, Otto. Vielen Dank.
2: Ja, sehr gerne. Vielen Dank, Otto.
0: Gut, ich mache jetzt wieder etwas Musik, bis bevor wir zur Straßenbahn übergehen. Ein bisschen ein größeres Gefährt, aber auch wichtig. Ich habe den Ibrahim vorher. Viel Spaß dabei. Jetzt muss ich nur noch den richtigen Knopf finden.

0: Ja, wunderbar, schön belebend um die Jahreszeit. Nachdem wir jetzt über die kleineren Fahrgelegenheiten, Gefährte gesprochen haben, über die Bisibus Frankfurt, die Fahrradinitiative, wollen wir uns halt mal ein bisschen den größeren Gefährten zuwenden, der Straßenbahn. Da gibt es ein Jubiläum zu feiern. Vor 40 Jahren wurde, kann man das in Anführungszeichen setzen, Willi, gerettet oder erhalten vielleicht besser?
1: Ich erkläre es gleich.
0: Okay, also die Straßenbahn hier in Frankfurt gerettet, sage ich jetzt mal. Und da gibt es ein Jubiläum zu feiern, das auch dieses Jahr gebührend gefeiert wird, gehe mal von aus. Willi, erzähl mal die Historie. Worum ging es da? Was war der Anlass, der Beweggrund oder was gab den Anstoß?
1: Ja, schönen Dank, Otto, für die Einladung.
0: Gerne.
1: Vor 40 Jahren wollte die Frankfurter Stadtregierung und der damalige Frankfurter Verkehrs- und Tarifverbund, FVV, die schienenfreie Innenstadt durchsetzen. Die Planung sah vor, mit der Eröffnung der neuen U-Bahn-Linien U6 und U7 unter der Bockenheimer Landstraße an der Hauptwache und an der Konstablerwache sämtliche Straßenbahnlinien in der Innenstadt stillzulegen und die Strecken abzureißen. Wir, das heißt die Aktion Rettet die Straßenbahn, wurde daraufhin gegründet und wir haben ein Bürgerbegehren durchgeführt, das letztendlich von 65.000 Frankfurterinnen und Frankfurtern unterzeichnet wurde. Damals gab es leider noch nicht die Möglichkeit eines Bürgerentscheids in der hessischen Gemeindeordnung, sondern nur ein Bürgerbegehren, was ein relativ schwaches Mittel war. Also in der Folge durfte ich in der Frankfurter Stadtverordnetenversammlung unser Bürgerbegehren mit den Argumenten, die wir hatten, vortragen. Und danach hat dann die Mehrheit in der Stadtverordnetenversammlung den Beschluss wieder gefasst. Aber es bleibt dabei, die schienenfreie Innenstadt wird durchgesetzt.
0: War schön, mal drüber geredet zu haben.
1: Sozusagen.
0: Lass mich noch mal ganz kurz auf die Zahl eingehen. Als ich mir das so durchgelesen habe, ist mir eingefallen, ich meine, wenn ich das anguckt, die Zahlen, die zum Beispiel von Radenscheid zusammenkamen, waren in ähnlicher Größenordnung. Also war das damals wahrscheinlich oder vielleicht auch nicht wahrscheinlich doch eine ganz erstaunliche Anzahl, oder?
1: Ja, natürlich. Also das formale Quorum für das Bürgerbegehren waren, ich glaube, 42 oder 43.000 Unterschriften von Frankfurterinnen und Frankfurtern. Die haben wir innerhalb von ungefähr 10 Monaten erreicht. Diese Unterschriften mussten ja immer sukzessive beglaubigt werden vom Wahlamt. Und das Wahlamt hat dann letztendlich aufgehört zu zählen, aber wir hatten unterm Strich 65.000 Unterschriften zusammen. Das war der Erfolg eines ganz, ganz, ganz breiten Bürgervotums. Also es haben der Ausgangspunkt ging damals von unseren Verkehrs- und Autobahninitiativen im Frankfurter Osten aus, die gegen den Bau der A66 und der A661 vorgegangen sind. Wir haben damals in einem Plenum überlegt, wir können doch nicht den ÖPNV, also die öffentlichen Verkehrsmittel und damit eben auch die Straßenbahn als Alternative zum Autobahnbau vorschlagen, sehenden Auges aber die Zerschlagung der Frankfurter Straßenbahn akzeptieren. Deswegen haben wir gesagt, in dem Plenum der Autobahninitiativen, wir machen mal für anderthalb Jahre oder 2 Jahre Pause und widmen uns der Erhaltung der Frankfurter Straßenbahn. Erhaltung heißt letztendlich, wir hatten zwar mit dem Bürgerbegehren keinen Erfolg, indem wir kein Druckmittel hatten, aber der Regierungspräsident in Darmstadt ist auf unsere Argumente für den Erhalt der Straßenbahn aufmerksam geworden, hat diese Argumente auch unterstützt und geteilt und hat letztendlich am 12. September 1986 in einer Verfügung entschieden, dass die Straßenbahnlinien, die durch die Altstadt gefahren sind, also Braubachstraße, Münchnerstraße, Willy-Brandt-Platz, dass die alle erhalten bleiben mussten. Und damit konnte eben die Altstadtstrecke als einzige Strecke nicht abgerissen werden, während alle anderen durch die Innenstadt durchgehenden Straßenbahnstrecken sofort postwendend abgerissen wurden.
0: Was waren denn eure Argumente für den Erhalt von der Straßenbahn? Ich meine, was natürlich in der Zeit wohl war, also es war vor meiner Frankfurter Zeit, muss ich euch schon dazu sagen, aber einfach was ich jetzt da rausgelesen habe, wurde ja damals massiv in dem Bau von U-Bahn-Linien geworben, die angestrebt, umgesetzt letztendlich. Spielte das da eine Rolle, um zu sagen, wir können uns die Straßenbahn können die abschaffen, weil wir haben eine U-Bahn-Verbindung oder was war da
1: sozusagen Pro und Contra? Ja, 86 wurde ja einfach nur die U-Bahn-Strecke unter der Bockenheimer Landstraße an der Hauptwache und an der Konstabler in Betrieb genommen. Und es wurde aber von der Stadtregierung und auch vom FVV damals behauptet, der sogenannte Parallelverkehr durch oberirdische Verkehrsmittel muss abgebaut werden und darf nicht weitergemacht werden. Dieser Parallelverkehr ist aber einfach eine Fiktion, weil die Leute wollen ja nicht alle auf diesen zentralen Punkt Hauptwache oder Konstabler zufahren, sondern die Straßenbahnlinien haben damals und aber auch heute den ganz, ganz großen Vorteil, dass es ja doch einige Durchmesserlinien auf der Straßenbahn gibt, die von einem außenliegenden Stadtteil in einen anderen außenliegenden Stadtteil quer durch die Innenstadt Verbindungen schafft und die letztendlich verhindert, dass man ständig umsteigen muss. Also das zentrale Argument für die Erhaltung der Straßenbahn war damals wie heute, dass es mehr umsteigefreie Verbindungen gibt mit den öffentlichen Verkehrsmitteln. Und bei der U-Bahn heißt das, dass man nicht ständig in den Untergrund wechseln muss mit Fußwegen, über Rolltreppen, die nicht funktionieren, über Aufzüge, die nicht funktionieren. Und der behauptete Vorteil der U-Bahn-Linien, dass sie schneller seien als die Straßenbahn, wird ja dadurch zunichte gemacht, dass man eben bis zu diesen Stationen im Untergrund Zeit verliert, bis man da hinkommt.
0: Also das Umsteigen im U-Bahn auf eine andere Linie ist auf jeden Fall zeitaufwendiger wie bei einer Straßenbahn, oder?
1: Ja, die Straßenbahnen haben ja kürzere Haltestellenabstände. Ja. Das heißt, man kann an viel mehr Punkten zusteigen als bei den U-Bahnen. Und dann kommt, wie gesagt, eben immer der Weg in den Untergrund dazu. Das heißt, nicht die Fahrzeit in den Verkehrsmitteln, wenn man mal drin sitzt, ist das Entscheidende, sondern die Reisezeit von Haustür zu Haustür. Und da hat die Straßenbahn einen riesigen Vorteil.
0: Ich meine, damals wahrscheinlich nicht so sehr in der Argumentation, aber inzwischen natürlich ist auch das Thema CO2-Bilanz, die bei einer U-Bahn deutlich schlechter ist oder
1: natürlich,
0: besser.
1: Natürlich, ja, das hat damals noch nicht den Stellenwert gehabt wie heute, aber wurde von uns natürlich auch angeführt. Also der Energieverbrauch einer U-Bahn und vor allen Dingen auch der U-Bahn-Stationen, die ja mit Rolltreppen versorgt werden, die Strom brauchen, die Beleuchtung brauchen, die Belüftung brauchen zum Teil. Das heißt, die CO2-Bilanz einer U-Bahn ist gegenüber der Straßenbahn auch deutlich schlechter. Und natürlich die Betriebskosten, wenn man quasi die Bilanz des Stromverbrauchs dann in Kosten umrechnet, ist dann auch schlechter bei U-Bahn oder bei unterirdischen Verkehrsmitteln allgemein gegenüber oberirdischen Verkehrsmitteln.
0: Ja, nach meiner Wahrnehmung ist auch die Fahrt in der Straßenbahn irgendwie, ich weiß nicht, wie ich sagen soll, beschaulicher, angenehmer, schöner, netter, wie auch immer, wie in der U-Bahn zu fahren, oder?
1: Wir hatten damals den Begriff des rollenden Schaufensterbummels geprägt. Also okay. Das ist tatsächlich von ganz vielen Menschen uns immer wieder gespiegelt worden, dass sie lieber oberirdisch fahren als unterirdisch. Und dabei spielt natürlich auch der Gesichtspunkt subjektives Sicherheitsgefühl eine Rolle. Also wenn man oberirdisch in der Straßenbahn fährt, wird man von außen abends und wenn es dunkel ist, gesehen. Das heißt, dieses Gefühl, nicht so in abgeschlossenen Räumen zu sitzen, wo man keine Kontrolle von außen hat, ist in der Straßenbahn anders als in der U-Bahn.
0: Willi muss jetzt auf die Uhr schauen, es ist natürlich leider wieder zu Ende, aber als Hinweis an die euch am Radio, wer da mehr sich informieren möchte, mitfeiern möchte oder einfach mal eine Zeitreise machen, wann und wo können die Leute da hinkommen?
1: Also unsere Kundgebung und damit auch die Erinnerung an die Ereignisse damals ist heute in 3 Wochen, am Freitag, den 18. September. In der
0: Zeit von ja, ich gehe jetzt mal raus aus der Aufzeichnung und bin jetzt wieder live im Studio, weil der Termin für die Kundgebung war leider schon am 18. September und war ganz unterhaltsam. Aber das Thema Straßenbahn wird uns weiterhin oder überhaupt der ÖPNV, öffentlichen Personennahverkehr, begleiten. Ich habe jetzt noch kurz 2 Veranstaltungshinweise, die aktuell sind. Heute Abend, also am 25.09., Beginn ist 19 Uhr, gibt es eine Konzertlesung unter dem Titel All You Need Is Less. Das Ganze findet statt im Gemeindezentrum St. Joseph in Bornheim in der Bergerstraße 135. Inhaltlich geht es im Wesentlichen um eine Postwachstumsgesellschaft, wie das aussehen könnte, was da ansteht oder wo, in welche Richtung das gehen könnte. Kostet Eintritt 5 Euro, das ist jetzt eben in dem Fall leider so. Wie gesagt, Gemeindezentrum St. Joseph, Bergerstraße 135, heute Beginn 19 Uhr. Und dann gibt es noch einen Hinweis auf eine Sonderausstellung vom Senckenberg, Naturmuseum Senckenberg hier in Frankfurt. Diese Ausstellung, Sonderausstellung läuft unter dem Titel Secret Service, Frauen in der Naturforschung. Da wird darauf eingegangen, wie wichtig und umfassend und groß der Beitrag von Frauen im Bereich der Naturwissenschaften ist, im Bereich auch Senckenberg, was bisher in der Vergangenheit sehr oft hinter dem zurückstehen musste oder zurückgestellt wurde, was männliche Naturwissenschaftler geleistet haben. Die Ausstellung lohnt sicher auf jeden Fall. Sie läuft vom 25., also von heute an, bis einschließlich 31. Oktober, Achtung, 27. Also es könnt euch noch ein bisschen Zeit lassen. Könnt da reingehen und euch die anschauen. Lohnt vermutlich schon. Spannend. Wird darauf hingewiesen, auf Zeichnerin, Fotografin und Forschenden und so weiter und so weiter. Viel Spaß dabei, vielen Dank euch fürs Zuhören und dann bis zum nächsten Mal. Ich habe jetzt noch ein paar Takte Musik von Hopstop Banda und der Titel ist Ein abrasischer Tango. Bis denn, tschüss, macht's gut.

ich glaube, ich bin schon drauf. Wow, das geht ja total gut. Das ist ja total perfekt geradezu. Hallo, ihr lieben Menschen da draußen an den Lautsprechern. Wahrscheinlich erwartet ihr jetzt natürlich alle sehnsüchtig unseren guten Trubadix-Menschen, der halt sozusagen immer seine Show hier am, ich glaube, es ist der letzte Freitag im Monat, wenn ich mich nicht irre, macht. Und aber er ist leider verhindert, weil er gehört auch zur Arbeiterklasse. Das heißt, irgendwie haben sie ihn eine Schicht reingedrückt und da konnte er nicht Nein sagen, wie das so ist im Kapitalismus. Da kann man einfach nicht Nein sagen. Wie auch immer, hier ist das Backspace-Radio von Virusmusik auf Radio X 91.8 MHz. Und wir werden natürlich versuchen, euch genauso gut zu unterhalten wie der Markus von Trubadix. Auf jeden Fall hier mal herzlichste Grüße an ihn von uns. Und ich versuche auch jetzt gerade mal schon mal irgendeine tolle Musik aufzulegen, weil ich bin natürlich ein bisschen unvorbereitet, weil diese Nachricht traf mich sozusagen wie der Blitz beim, ja, ihr wisst schon, wenn man da auf den Donnerbalken sitzt und so und dann von einem Blitz erschlagen wird. Das heißt, ich hatte nicht viel Chancen, irgendwas mitzunehmen, aber ich habe ja immer meinen Rucksack dabei und da sind ja immer total die krassesten, neuesten Sachen drin, die man sich so vorstellen kann. Außerdem werde ich auch regelmäßig von ganz tollen Musikagenturen beziehungsweise ganz tollen Bands mit dem Neuesten vom Neuesten versorgt und ich würde jetzt einfach mal mit einem Titel, der passt so ein bisschen zu dieser Situation, von der Band aus München, die liebe ich eigentlich schon fast. Falschgeld heißt die. Und sie haben einen wunderbaren Titel rausgebracht, der sich da nennt Menschen wie wir, nur ein bisschen anders. Was immer das auch bedeutet, wir werden es gleich erfahren. So, ich muss jetzt nur irgendwie meinen Hebel umlegen. Manchmal gelingt mir das, manchmal nicht. Jetzt müsste es eigentlich kommen. Ja. Viel Spaß.

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1: So. So, wenn ich den richtigen Schalter hochziehe, dann funktioniert das Ganze auch. Herzlich willkommen, Ladies and Gentlemen, alles darüber, darunter, dazwischen und drumherum. Leute, ich bin Markus und das hier ist die Singer-Songwriter-Show hier auf Radio X, Trubadix. Ich habe euch wieder ganz, ganz viel lustige Musik mitgebracht und schöne Musik. Ein bisschen was zum Träumen, ein bisschen was zum aus dem Fenster schauen, ein bisschen was zum sich verlieren und ein bisschen was zum Nachdenken. Leute, wir fangen an mit unserem stadteigenen Baden, und zwar Gastone und mein Liebeslied, geschrieben wie der Main.

0: Das war der Gastone. So, Leute, wir machen ja Singer-Songwriter-Show und wir machen nicht nur Frankfurt, wir machen auch die ganze Umgebung und darüber hinaus. Und in dem Sinne möchte ich nach Hamburg gehen und zwar zum guten Marlon Großer. Ich spiele euch zwei Songs von ihm und zwar den einen Song, weswegen ich morgen aufmerksam geworden bin. Und dann ein Song von seinem neuen Album, das er dieses Jahr rausgebracht hat. Das neue Album heißt Bildet Banden. Ja, Bildet Banden. Ich habe gerade irgendwie einen kurzen Anhänger gehabt. So, aber den Song, weswegen ich auf ihn aufmerksam geworden bin, ist von dem einen Liebeslied jetzt ins nächste. Und zwar das letzte Liebeslied. Das heißt, ein letztes Liebeslied. Marlo Großart. Leute, viel, viel Spaß.
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1: Rubadix, die Show bei Radio X. Ladies and Gentlemen, ich hab's gerade eben schon angekündigt. Und zwar hören wir jetzt den Song von Marlo Großheit. Und zwar von seinem neuen Album Bildet Banden. Jetzt habe ich's gecheckt. Ich habe tatsächlich selber noch nicht reingehört. Das wird also ein Blindlisten. Aber ihr hört ja, der Typ, der kann das. Ich bin sehr gespannt. Wir hören uns Kleinstadt-Propaganda an. Viel, viel Spaß damit.
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Ja, Marlo, großartig. Ich find's voll cool. Das hat richtig, richtig bisschen, das hat Tempo. So, apropos Action. Eine Band, die ich sehr, sehr gerne mag, die ich auch öfter mal hier spiele, ist die Band Heiß-Kalt. So, und die haben letztes Jahr ein neues Album rausgebracht, was irgendwie komplett unter meinem Radar durchgeflogen ist. Und deswegen hole ich das jetzt einfach mal nach. Die Rede ist vom Album vom Tun und Lassen. So, und wir hören mal in einen Song rein, der heißt Wasser, Luft und Licht. Viel Spaß damit!

0: Ja, das war heiß kalt.
1: Hey, spiel uns noch einen Song.
0: Ihr was, ihr wollt noch einen Song von denen hören? Na klar, das machen wir doch. Passend zum Thema, hier ist Sommer.

Ja, das war Es Kalt mit Sommer. Ladies and Gentlemen, ich habe jetzt eine Band dabei, die leider tatsächlich aufhört. Die spielen jetzt ihren Best-of und ja, verabschieden sich dann tatsächlich leider. Die Rede ist von Neon Schwarz. Der ein oder andere wird vielleicht davon schon gehört haben. Wenn nicht, dann habt ihr was verpasst, aber das ist gar kein Problem. Wir sind ja hier, um das alles nachzuholen. Gar kein Problem. Ihr könnt euch auf mich verlassen. So, und wir werden einfach mal zwei Songs hören. Den einen, den kenne ich, und den anderen, das wird wieder so ein, aber der klingt ganz gut. Also so, habe ich mir sagen lassen. So. So, wir hören mal rein. Neon Schwarz mit Atem. Ist ein bisschen mehr Rap als alles andere, aber ist cool.

Ja, Neon Schwarz. Und wir machen direkt weiter. Und zwar mit dem Neon Schwarz Forever. Das ist praktisch das Album mit den Best-ofs, ne? So. Und dann begeben wir uns mal ganz kurz auf eine Reise. Und zwar zu dem Song On a Journey. Ich bin ganz, ganz gespannt tatsächlich. Mir wurde empfohlen, deswegen, mir wurde gesagt, falls du die Band nicht kennst, dann hör mal rein. Ich kann die Band, aber ich kenne den Song nicht, also von daher höre ich mal rein. Das hören wir zusammen rein. Ist das nicht eine wunderbare Sache? So können wir was miteinander teilen. Leute, wo auch immer ihr seid, was ihr tut und was ihr macht, bitte passt auf euch auf, lasst es euch gut gehen, lasst euch nicht ärgern und kommt auf jeden Fall gut ins Wochenende. Viel, viel Spaß mit On a Journey. So, hier.

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1: Ja, neonschwarz. So, Leute. Wir kommen zurück nach Frankfurt. So, und dann erstmal kommt jetzt einer, der auch regelmäßig auf Jamstation unterwegs ist und sehr viel hier in Frankfurt unterwegs ist. Meistens natürlich mit seiner, naja, ich sag jetzt mal Coverband, obwohl es eigentlich nicht so wirklich ist, sondern es ist mehr so, er macht so ein bisschen was von allem. Und er hat nämlich auch eigene Songs. So, wer das ist, da komme ich jetzt sofort drauf. Und zwar zuallererst geht's um Jam Sessions. Jam Sessions sind eine ganz großartige Sache. Und zwar gehst du da hin und dann spielst du mit den Leuten. Oder du hörst dir einfach die Leute an, die dort spielen. Du kannst dich super connecten und du bist Teil der Szene und unterstützt aktiv Live-Musik. Solche Sachen gibt es hier immer wieder. Gibt es überall im Raum Frankfurt und drumherum. So, als erstes fallen mir da zum Beispiel die Schöppchen Jam Session ein. Die ist jeden Mittwoch im Schöppchenkeller. Das ist direkt in Altsachsenhausen. So, dann gibt es noch Let's Jam. Let's Jam findet einmal im Monat statt. Das nächste Mal ist am 20.09. im O'Reilly's. Das ist direkt am Hauptbahnhof. Und für die Leute, die gar nicht so lange warten können, morgen ist auch eine Jam Session. Und zwar in einem Laden, den ich selber noch nicht besucht habe. Und zwar in Wiesbaden. So. Das Ganze findet statt im Valhalla Exil. So, der Punkt ist der, dass davor noch einer unserer Musikerkollegen hier aus Frankfurt austritt. Und zwar der gute Ricky Coleman. Der Ricky Coleman, der macht eher so Afrobeats-Geschichten und ist aber sehr sweet und sehr cool. Er hat eine sehr coole Stimme. Anschließend gibt es aber dazu eine Jam-Session. So, und das Ganze funktioniert so, wenn ihr das Coleman-Konzert mitbekommen wollt mit der Band, was sich auf jeden Fall lohnt, dann müsst ihr euch ein Ticket kaufen. Das gibt's auch am Abendschalter, ne? Gar kein Problem. Ansonsten könnt ihr auch danach hinschauen. So wurde es mir erzählt und dann ist die Open Stage ist praktisch open for everyone und du brauchst doch kein Ticket. So, aber ich würde mir das Konzert tatsächlich geben und dann ein bisschen da dem Leichtsinn frönen und eine gute Zeit haben und danach vielleicht nochmal so leicht und gehalten auf die Bühne gehen. Das ist immer gut. So, Valhalla Exil, morgen, ich meine, lasst mich nicht lügen, ab 20 Uhr. Vielleicht ist es auch 19 Uhr, ich muss gleich nochmal schauen. So, 20.30 Uhr, so rum, jetzt habe ich's. Okay, alles klar, von Jam Sessions zu Jam Session, Leute, ich rede von Eddie Zinn, also wie das Zinn, so aus dem alte coole Fenster gemacht sind. So, und der Mann, der hat das letzte Mal veröffentlicht, das war 2001. Eddie, es wird langsam mal Zeit, was Neues. Wir freuen uns, wir warten. Damit ihr mal eine Ahnung habt, von wem ich hier eigentlich rede und was der für Mucke macht, so, da spiele ich euch einfach mal den Song, den ich persönlich ziemlich krass finde. Und zwar Mirror on the Wall. Der hat ganz, ganz viele coole Songs. Viele von denen sind noch gar nicht richtig veröffentlicht. Und da müsst ihr einfach mal zusammen in eine seiner Konzerte gehen und das spielt er dann. Lohnt sich. Er hat eine grandiose Stimme und er ist auch ansonsten ein richtiger Sweetie tatsächlich. Also Leute, ihr könnt da nichts verpassen. Das Team, das er dabei hat, die sind auch alle ziemlich cool. Das heißt, es lohnt sich, dort auf die Konzerte zu gehen. Ihr habt einfach auf jeden Fall eine gute Zeit. Und ja, ich würde sagen, anstatt dass ich jetzt hier noch viel, viel mehr sage, ich schicke euch jetzt einfach den Song. Leute, hier ist Mirror on the Wall.

Ja, Eddie, sehr, so ist ja schon fast unverschämt, wie on point dieser Typ ist. So, Leute, ich würde euch ganz gerne noch einen weiteren Song von ihm vorstellen. Und zwar, der Song heißt Tamed. Der geht auch in diese Richtung. Ihr merkt, er kann, was er tut, ne? Und es hört sich Tatsache live auch so an. Das ist crazy. Also, Eddie Zinn lohnt sich auf jeden Fall anzuhören. Leute, hier ist der Song Tamed. Viel, viel Spaß. Gott, ich liebe, wie das so losgeht.

Ja, Eddie Zinn, Ladies and Gentlemen, ich hab richtig Bock, ich glaube, ich hoffe ihr auch. Egal wo ihr auch gerade seid, lasst es euch gut gehen, ich hoffe ihr kommt gut in den Feierabend oder fahrt zur Arbeit, jeder macht ja was anderes in seinem Leben. So, ich finde, der Abend, der späte Nachmittag, an dem ich mich hier gerade befinde, der ist sehr, sehr männergeprägt bis jetzt. So, das heißt, ich hole mir jetzt mal ein bisschen weibliche Unterstützung hier rein. Und zwar in Form von der guten Lara Hulo. So, also das sind zwei Wörter. Also Lara ist Lara, ne? Und Hulo ist Hulo, ist H-U-L-O. Die hat auch einen neuen Song rausgebracht hier. Ich habe auch noch nicht reingehört. Ihr merkt, heute wird so eine kleine Blind Session. Aber ich habe einfach super viel Musik gefunden, die ich nicht die Zeit hatte reinzuhören. Von denen ich aber weiß, dass die Artists gut sind. Und deswegen, bon chance, ich glaube, das wird alles gut. Leute, Lara Hulo ist so eine ganz, ganz freche. Die hat einen Spirit, die lässt sich auch nicht halt so leicht erzählen, ne? Die hat eine sehr, sehr coole Ausstrahlung. So, ich glaube, wenn du mit der diskutieren willst, musst du echt ganz schön davon dahinter sein. So, von daher, ich hab Bock. Leute, hier kommt immer wieder weiter. Das ist der neue Song, der 2026 rausgekommen ist. So, viel Spaß damit.

0: Lara Hulo. So, Leute, ich würde sagen, dadurch, dass wir hier die ganze Zeit zwei Songs von einem Artist spielen, spiele ich jetzt noch einen, und zwar wieder den, warum ich überhaupt auf sie aufmerksam geworden bin. Und zwar geht es um den Song für Annie. Ich weiß nicht, wie aktuell das tatsächlich noch ist, aber ich spiele den Song trotzdem. Und zwar singt sie im Prinzip darüber, es ist ein Liebeslied, ne? Aber es ist ein Liebeslied für Gleichgeschlechtliche, ne? Und sie sagt dabei auch, es gibt irgendwie sau wenig Songs so in der Form, sondern es ist immer Mann singt für Frau, Frau singt für Mann, so ungefähr. Und Tatsache, sie hat recht, mir fällt nämlich auch kein anderer so richtig ein. Also zumindest jetzt nicht auf Anhieb. Wenn ich so stärker drüber nachdenke, finde ich bestimmt nochmal ein oder zwei Songs im Sammelsurium meines Kopfes. Aber wie gesagt, nicht auf Anhieb. So, und der Song ist echt cool. Leute, für Annie von Lara Hulo. Ich hoffe, ihr habt viel Spaß damit. Passt auf euch auf, Leute. Das ist Trubadix, die Singer-Songwriter-Show hier auf Radio X. Und ich bin so froh, dass ihr alle dabei seid. Viel Spaß!
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1: Ja, das war Lara Hulo. Ladies and Gentlemen, alles darüber, darunter, dazwischen und drumherum und was es sonst noch für Layer gibt. So, wir haben noch exakt 10 Minuten jetzt auf die Sekunde tatsächlich. Draußen steht schon der Julian mit einem Gast. Das heißt, danach kommt X4 raus. Davor übernimmt kurz der Deutschlandfunk. Wir haben noch 10 Minuten. Das heißt, wir schaffen da wahrscheinlich noch 2 Songs, wenn ich nicht zu viel babbel dazwischen. So, und jetzt will ich auf eine Band gehen, die kennt ihr wahrscheinlich. Und zwar ist die Rede von Provinz. In meinem Kopf ist es eine ganz, ganz junge Band, obwohl ich die schon seit Jahren kenne. Aber man muss dazu sagen, dass sie angefangen haben, Musik zu machen. Da waren die irgendwie Anfang 20 oder sowas. Und dann kamen die auch schon raus. Das heißt, die sind immer noch verdammt jung. Also viel jünger als ich. Und verdammt erfolgreich. Ich find's mega genial. So, wir hören in den Song rein von dem Album 2025 aufgenommen. Das Album heißt Pazifik und der Song heißt Walzer. Ich halte mich kurz, weil die Zeit ist knapp. Leute, wir machen weiter. Walzer, viel Spaß damit!

Ja, das war Provinz. Leute, wir kommen leider langsam zum Ende meiner Show. Das ist aber nicht das Ende von diesem Radiokanal. Ganz im Gegenteil, jetzt kommt gleich, wie gesagt, X-Wie raus, das Veranstaltungsmagazin mit dem Julian und einem Gast. Die werden euch ganz, ganz viele Sachen erzählen. Deswegen werde ich euch die jetzt nicht vorweggreifen. Ansonsten erzählen wir es doppelt. Ihr müsst also einfach dranbleiben. Tja, was machen wir denn da? So, Leute, mein Name ist Markus, das hier ist Trubadix, die Singer-Songwriter-Show auf Radio X. Ich hoffe, ihr habt sehr viel Spaß dabei gehabt. Ich hoffe, ihr seid auch beim nächsten Mal wieder mit dabei. Wir hören uns Tatsache erst in 2 Monaten. Ich bin nächsten Monat nämlich leider im Urlaub und da übernimmt jemand anderes mal ganz kurz für mich. Aber ich bin mir sicher, der wird ganz genauso den Job machen wie ich. Und wenn nicht, dann könnt ihr euch ja darauf freuen, dass ich in 2 Monaten wieder zurück bin so, und wieder Musik mit dabei habe. So, Leute, wir machen jetzt noch einen Song und zwar von einer Band, die heißt Sam. Das sind 2 Brüder. Der eine hat leider... Der ist nicht mehr unter uns, aber die Songs sind trotzdem da und sie sind ganz, ganz fantastisch. Und den Song, den ich hier spielen möchte, heißt Erstes Mal und es geht im Prinzip darum, wie sich es anfühlt, irgendetwas zum ersten Mal zu tun. Weil wir wissen ja alle das Gefühl, das erste Mal irgendwas zu machen, egal was es ist, das ist immer ganz großartig und ganz aufregend und das bleibt hängen. Und wir sollten, glaube ich, immer mal wieder so ein bisschen... uns nicht darin verlieren, was wir schon alles gemacht haben, sondern einfach so ein bisschen darauf achten, was wir noch nicht gemacht haben. Also vielleicht, wenn euch langweilig ist und ihr irgendwie sucht, so ein bisschen was zu tun in eurem Leben, dann überlegt doch mal, was ihr noch nie gemacht habt. Und auch wenn es eigentlich nicht euer Jam ist, lasst euch doch einfach mal drauf ein. Ladies and Gentlemen, jetzt kommt mein letzter Song. Erstes Mal von Sam. Passt auf euch auf. Mein Name ist Markus. Das hier ist Trubadix, die Singer-Songwriter-Show. Danach übernimmt der Deutschlandfunk. Und dann kommt X-Wie raus, das Veranstaltungsmagazin. Dranbleiben lohnt sich. Leute, ich wünsche euch was. Passt auf euch auf.

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1: Uhr, die Nachrichten, zunächst die Übersicht. Der neue Tankrabatt kann zum 1. Oktober in Kraft treten. Der Volkswagen-Konzern muss allein in Deutschland rund 1 Million Fahrzeuge zurückrufen. Deutschland und Ungarn wollen ihre militärische Zusammenarbeit vertiefen. Die Meldungen im Einzelnen. Der Tankrabatt kann zum 1. Oktober in Kraft treten. Bundestag und Bundesrat gaben grünes Licht für die Entlastung. Die Preissenkung gilt dieses Mal 3 Monate. Die Energiesteuern auf Diesel und Benzin werden um etwa 14 Cent pro Liter gesenkt. Einschließlich der niedrigeren Mehrwertsteuer entspricht dies einer Entlastung von rund 17 Cent pro Liter. Vertreter von Union und SPD sprachen im Bundestag von einer spürbaren Entlastung für Autofahrer und Unternehmen. Die AfD sprach von einem Trostpflaster und forderte dauerhafte Steuersenkungen. Grüne und Linke verwiesen darauf, dass die Maßnahme Bedürftige nicht gezielt erreiche. Sie forderten erneut eine Übergewinnsteuer für Mineralölkonzerne. Einen Tankrabatt hatte es bereits im Mai und Juni gegeben, um gestiegene Preise unter anderem infolge des Iran-Kriegs abzufedern. Zuvor hatte sich der Bundestag mit der Einführung einer sogenannten Frühstartrente beschäftigt. Die Pläne sehen vor, dass der Staat für 6- bis 18-Jährige monatlich 10 Euro in ein Vorsorgedepot einzahlt. So soll allen Kindern der Einstieg in die private, kapitalgedeckte Altersvorsorge ermöglicht werden. Bundesfinanzminister Klingbeil verteidigte das Vorhaben als Beitrag zu mehr Chancen und Generationengerechtigkeit. Die Koalition wolle verhindern, dass die Möglichkeiten zur privaten Altersvorsorge allein vom Geldbeutel der Eltern abhingen. Kritik kam von der AfD. Die Abgeordnete Nieland bezeichnete die Summe als zu gering und forderte 100 Euro Einzahlung im Monat ab Geburt des Kindes. Für die Linke meinte die Abgeordnete Schubert, diese Frühstartrente sei kein Programm zur Vorsorge, sondern eine private Kundenakquise. Künftig sollen Eltern nach der Geburt ihres Kindes automatisch Kindergeld beziehen. Nach dem Bundestag hat auch der Bundesrat den Gesetzentwurf für das antragslose Kindergeld beschlossen. Die Einführung ist in 2 Schritten geplant. Zunächst soll das Verfahren für Familien gelten, die bereits für ein älteres Kind Kindergeld bekommen. In einer 2. Stufe soll das Verfahren auch auf das 1. Kind ausgeweitet werden. Lediglich bei Unklarheiten sollen die Eltern weiterhin einen Antrag stellen müssen. Bundesfinanzminister Klingbeil rechnet damit, dass durch die Reform rund 300.000 Anträge auf Kindergeld im Jahr entfallen. In Berlin ist die Linkspartei zu einem Parteitag zusammengekommen. Nach dem Sieg bei der Wahl zum Abgeordnetenhaus wollen die Delegierten darüber entscheiden, ob die Partei Grüne und SPD zu Sondierungsgesprächen einlädt. Die Regierungsbildung in Berlin wird durch Antisemitismusvorwürfe gegen die Linkspartei belastet. Die linken Landesvorsitzende Wolter wies diese im Deutschlandfunk entschieden zurück. Zugleich räumte sie aber Fehler einzelner Parteimitglieder ein. Der Beschluss des Stadtrats im sächsischen Heidenau, keine weiteren Stolpersteine zur Erinnerung an Opfer des Nationalsozialismus zu verlegen, stößt auf Kritik. Israels Botschafter Prosor erklärte, er sei beschämt. Bundesbildungsministerin Prien sprach von einem Skandal. Die CDU-Politikerin sagte der Bild-Zeitung, die Stolpersteine erinnerten daran, welche Verantwortung Deutschland aus dem Holocaust ableiten müsse. Hier sehe sie auch die CDU in Sachsen in der Pflicht. Ähnlich äußerte sich der Künstler Gunter Demnig, der das Projekt ins Leben gerufen hat. Kritiker der Stolpersteine, darunter die Präsidentin der israelitischen Kultusgemeinde München und Oberbayern Knobloch, machen dagegen geltend, das sei unwürdig, dass auf den Namen der Ermordeten herumgetreten werde. Der Stadtrat von Heidenau hatte gestern Abend einen Antrag von AfD und CDU-Stadträten mehrheitlich beschlossen. Demnach soll das Gedenken künftig vor allem auf einem Friedhof der Stadt stattfinden. Die Stadt Köln hat Fehler im Umgang mit ausreisepflichtigen Migranten eingeräumt. Stadtdirektorin Diemert sagte, eine Überprüfung habe ergeben, dass gegen 130 Personen, die in das Bleiberechtsprogramm aufgenommen wurden, strafrechtliche Hinweise vorgelegen hätten. 79 von ihnen seien rechtskräftig verurteilt worden. Diemert betonte, mittlerweile seien 77 aus dem Programm ausgeschlossen worden. Die Stadtdirektorin sagte auch, in den internen Abläufen der Ausländerbehörde gebe es Nachsteuerungsbedarf. Die zentrale Ausländerbehörde in Coesfeld hatte im November 2024 eine Liste mit ausreisepflichtigen Migranten zusammengestellt. Auf ein Amtshilfeangebot zur Abschiebung war die Stadt Köln nicht eingegangen und überwies etwas mehr als 200 Personen in ihr Bleiberechtsprojekt. Das Projekt soll Ausländern, die zwar ausreisen müssen, aber gut integriert sind, ermöglichen, trotzdem in Deutschland zu bleiben. Der Volkswagen-Konzern muss in Deutschland mehr als 900.000 Fahrzeuge zurückrufen. Das Kraftfahrtbundesamt warnt vor einem möglichen Defekt an der Lenkung durch einen Schraubenabriss. Betroffen sind die Modelle Golf, Tiguan, Touran und Caddy, die zwischen September 2013 und Juli 2024 produziert wurden. Weltweit umfasst der Rückruf mehr als 2 Millionen Fahrzeuge. Dasselbe Problem betrifft den Angaben zufolge auch den Audi Q3 aus dem Produktionszeitraum Oktober 2017 bis Mai 2024. Hier geht es um 700.000 Autos weltweit. Von Seat sollen die Modelle Ateca und Tarraco zwischen 2016 und 2024 betroffen sein. VW erklärte, dass der Schaden, wenn überhaupt, erst nach Jahren auftrete, also nicht bei Neuwagen. Auslöser sei etwa Streusalz. Laut Kraftfahrtbundesamt soll bei den Fahrzeugen die Lenkungsverschraubung durch eine korrosionsresistentere Schraube ersetzt werden. Bundesverteidigungsminister Pistorius will die Zusammenarbeit mit der neuen ungarischen Regierung im militärischen Bereich ausbauen. Das kündigte der SPD-Politiker bei einem Besuch in der Hauptstadt Budapest an. Kooperationen solle es unter anderem in der militärischen Logistik, in der Rüstungsindustrie und der Ausbildung geben. Nach einem Treffen mit seinem neuen ungarischen Amtskollegen Rusin Sendi sprach Pistorius zudem von einem Neustart der Beziehungen zwischen beiden Ländern. Das sei eine gute Nachricht für das gesamte NATO-Bündnis und die Europäische Union. Unter der vorherigen Regierung von Ministerpräsident Orbán hatte es zuletzt keine Treffen zwischen Verteidigungsministern gegeben. Bei einem russischen Drohnenangriff auf die ukrainische Hauptstadt Kiew sind mindestens 6 Menschen getötet worden. Bürgermeister Klitschko sagte, mehr als 20 weitere seien verletzt worden. Ein Bürogebäude sei getroffen worden. Zudem seien mehrere Fahrzeuge in Flammen aufgegangen. Bei nächtlichen Angriffen hatte es in Kiew einen Toten gegeben. Auch in Odessa wurde mindestens ein Mensch getötet. Nach russischen Behördenangaben kam in der Grenzregion Belgorod ein Mensch durch eine ukrainische Drohne ums Leben. US-Präsident Trump hat den Besuch des chinesischen Staats- und Parteichefs Xi Jinping als Erfolg bewertet. Für beide Länder sei es ein produktives Treffen gewesen, erklärte Trump auf seinem Online-Dienst. Xi sagte im Weißen Haus in Washington, die beiderseitigen Beziehungen beruhten auf Respekt und Fairness. Im Mittelpunkt der Gespräche standen unter anderem Handelsfragen sowie die künstliche Intelligenz. Bei einem gemeinsamen Staatsbankett waren auch Spitzenvertreter der Tech-Branche geladen, darunter Tesla-Chef Musk und OpenAI-Chef Altman. Papst Leo XIV. Hat vor einem weltweiten Wettrüsten gewarnt. Derzeit verbreite sich die Überzeugung, der Besitz von Atomwaffen sei eine Garantie für Sicherheit, sagte der Papst zum Auftakt seines Frankreichsbesuchs im Élysée-Palast. Frieden werde aber nicht durch ein Gleichgewicht der Kräfte, sondern durch täglichen Dialog und Gerechtigkeit geschaffen. Bei einer Rede vor der UNESCO verwies Leo auf die Gefahren digitaler Technologien. Insbesondere Kinder und junge Menschen müssten geschützt werden. Außerdem müsste sichergestellt werden, dass die neuen Technologien im Dienste des Menschen blieben. Zur Stunde hält der Papst eine Andacht in der wiederaufgebauten Kathedrale Notre-Dame. Und hier noch einmal die Übersicht. Der neue Tankrabatt kann zum 1. Oktober in Kraft treten. Der Volkswagen-Konzern muss allein in Deutschland rund 1 Million Fahrzeuge zurückrufen. Deutschland und Ungarn wollen ihre militärische Zusammenarbeit vertiefen. Das Wetter. Meist sehr sonnig, im Osten und Nordosten wolkig und vereinzelt etwas Regen. Temperaturen 16 bis 25 Grad. In der Nacht im Norden aufziehende Bewölkung, sonst gering bewölkt oder klar. Tiefstwerte 13 bis 1 Grad. Morgen in der Mitte und im Süden überwiegend freundlich, im Norden Durchzug von Wolkenfeldern und etwas Regen. 17 bis 26, am Oberrhein bis 29 Grad. Das waren die Nachrichten.
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4: Hallo Julia.
0: Hallo,
4: hier ist
0: Anne.
4: Tobias. Was? Hier ist Tobias.
0: Ah ja, weil wir so angekündigt wurden.
2: Das war ja
0: eine Wiederholung.
2: Ja, ich bin also nicht der Tobias.
0: Nee.
2: Noch nie gewesen. Aber schöne Grüße gerät noch raus.
0: An Tobias. Tobias.
2: Ja. Hast du Lust auf eine Sendung jetzt?
0: Ah ja, wenn uns nichts anderes übrig bleibt,
2: ja, schon.
0: Oder?
2: Ich freue mich jetzt voll.
0: Ah ja, gut. Nee,
2: schöner
0: dann,
2: Tag, tolle Sachen auch am Wochenende jetzt.
0: Willst du Bingo?
2: Du hast bestimmt wieder tolle Musik mitgebracht und du hast sicher ein Bingo für mich vorbereitet.
0: Und ein Quiz.
2: Oh, wow.
0: Okay, ich habe meine Bingo-Begriffe für heute. Könnt ihr auch mitmachen, wenn ihr gerade zuhört. Wenn ihr die Begriffe hört, einfach Bingo rufen, egal wo ihr seid. So, wir haben einmal Hüpfburg, Kellergold.
2: Kellergold?
0: Ja, was noch?
2: Hüftgold vielleicht noch?
0: Nee, nicht ganz.
2: Wenn du dann gesagt hättest, Anne, was macht dein Hüftgold? Dann hätte ich Bingo gesagt. Es wäre doppeldeutig gut
0: und
2: gewesen.
0: Und Zombies. Hüpfburg, Kellergold und Zombies.
2: Okay, wer daraus einen Satz bilden kann, der kann auch gern bei uns anrufen. Und
0: ja.
2: Ja, schön, dass wir heute eine Sendung machen. Wir haben mal wieder viele schöne Ausgehtipps für euch und werden natürlich das kulturelle Leben im Untergrund und sonst wo in Frankfurt mit euch reflektieren und miteinander reflektieren, um es euch zuzumuten. Und damit ich nicht so lange rede, hat der Julien jetzt schon ein wunderbares Musikstück rausgesucht.
0: Ich habe ein wunderbares Musikstück.
2: Und dann erzählen wir euch nachher, was es war und wo ihr das dann hören könnt. Juhu!
0: Wir wollen euch natürlich dazu animieren, jetzt hellwach zu sein und fit und rauszugehen und Sachen zu unternehmen. Aber ich spiele jetzt trotzdem erstmal einen Song, der heißt Heavy Sleeper. Ja gut, weil ihr so heavy sleept, seid ihr jetzt ausgeschlafen und könnt ausgehen.
2: Ja, so
0: passt doch. Alles klar, bis gleich. Mhm.

0: Bist du auch so ein Heavy Sleeper?
1: Nee. Das war Heavy Sleeper. Das war Heavy Sleeper von Annabelle Chairlegs. Also Stuhlbein.
0: Ich sag nicht, was ich gedacht habe, dass du jetzt sagst.
1: Stuhlbein. Weil ich weiß gar nicht, ob man Chairlegs im Englischen so sagt, aber vielleicht hat sie ja gesehen, wie das im Deutschen heißt und dachte so, Chairlegs. Also als sie es zurückübersetzt hat. Naja, Annabelle Chairlegs spielt heute Abend im Hafen 2. Um 20 Uhr geht's da los. Findet in der Halle statt, wobei heute.
0: Das wäre ja dumm eigentlich.
1: Eigentlich könnte man nochmal. Ja. Aber da steht offiziell Halle. Vielleicht entscheiden sie sich ja doch nochmal um. Kostet an der Abendkasse 18 Euro. Ist das Projekt von Lindsay Mackin aus Austin, Texas. Die war schon auf der Bühne, beziehungsweise hat sich die Bühne geteilt mit Lucy Dacus, den Zombies. Und Brian.
0: War da nicht Bingo dabei?
1: Ja, da war ein Bingo.
0: Toll, Bingo. Ah.
1: Und Brian Jonestown Massacre. Und was für mich ein sehr cooles Detail ist, also sie hat ihr Album Wake Up diesen Januar, im Januar diesen Jahres rausgebracht. Das wurde produziert von Ty Segall, den ich sehr gerne mag. Ein Garage-Rocker.
0: Das hat jetzt gerade so ein bisschen geklungen wie dein schönstes Ferienerlebnis, aber ich gönn's dir.
1: Mhm. Naja, so ist das im Idealfall, dass man die Veranstaltung vorbereitet und es ist so, als wäre man beim Vorbereiten ganz woanders. Schon beim Vorbereiten und beim Aufschreiben. Und morgen, wir sind immer noch im Hafen 2, um 12 Uhr findet der Kellergold-Flohmarkt statt.
0: Oh, da soll ich ja wieder Bingo sagen.
1: Ja, ganz viele Bingo-Begriffe. Toll. Den anderen hörst du jetzt bis zum Schluss
0: also morgen
1: nicht mehr.
0: Sind wirklich auch schöne, viele schöne Sachen. Hm?
1: Ja. Ja.
0: Entschuldige, ich muss ein bisschen schmunzeln.
1: Ach so, okay.
0: Oder ja, Flohmärkte und Märkte ist so ein Ding. Da gibt es schöne Sachen. Ich habe auch was rausgefunden. Und zwar gibt es in der Nähe hier im Kreis ein... Also viele von euch gehen ja jetzt vielleicht auch so mal am Wochenende zum Lorberg oder so. Da ist ja auch Kelterfeste. Lorberghaus macht das immer wieder. Aber wem der Lorberg zu voll ist, weil der ist nämlich ziemlich voll, dann auch die Hütte ist ziemlich voll, der kann ein bisschen in die Region gehen. In Maintal gibt es natürlich noch schöne Streuobstwiesen, aber eines der schönsten Naturschutzgebiete in dieser Hinsicht, auch FFH-Gebiet, ist das Kirdorfer Feld.
1: Hm.
0: Wo? Julian, wo ist das Kirdorfer Feld? In Bad Homburg.
1: Ja.
0: Also am Fuße, wenn ihr zu Saalburg hochfahrt, rechterseits. Das ist wirklich wunderschön. Es ist ein ziemlich großes Gebiet und der Interessenverband dort macht jetzt am Wochenende auch ein Kelter- und Informationsfest. Da kann man wunderbar spazieren gehen und hinterher noch einen frisch gespressten Äpfelsaft saugen.

0: Mirakuloso. Ich bin wirklich beeindruckt.
1: Beeindruckt, das ist ein neutrales Wort.
0: Ich lerne immer
1: das
0: wieder neue Seiten an dir kennen. Ich freue mich so.
1: Ja, das hat ja
0: war
1: immer einen Grund.
0: Im Kurzurlaub war ich. Gerade eine schöne Pizza Neapolitana vor meiner Nase gehabt. So eine richtige Margherita.
1: Ja Mensch, wo warst du gerade im Urlaub, sag mal?
0: Ja, in Napoli. Bella Napoli.
1: Okay. Ja, das habe ich aber auch nicht umsonst gespielt. Ne? Also das hat ja
0: nee, das hat mich viel gekostet,
1: dass du das gespielt hast. Das willst du auch hoffen, dass das einen Grund hat, ja.
0: Ja, ja.
1: Hat auch einen Grund, denn heute Abend im UNO 2 ist Italo-Disco-Party. Mm. Rendezvous, das ist eigentlich französisch.
0: Ja, ist komisch.
1: Rendezvous à Rimini. Also das ist eigentlich alles französisch, aber die Stadt ist italienisch.
0: Deshalb haben sie es genommen. Rendezvous
1: à Rimini. Rendezvous à Rimini.
0: Ja.
1: À Rimini. A Napoli. Heute um 21 Uhr im UNO 2 kostet 12 Euro Eintritt Italo Disco Party.
0: Gute Stimmung umsonst, würde ich sagen.
1: Ja, denke ich auch.
0: Gehst du hin, singst du mit dann? Oder machst du einen Musikwunsch noch?
1: Roy Bianco und die Abronzani Boys werden die bestimmt mal spielen.
0: Pack den weißen Anzug aus und geh hin und sing von Cuore Azzurro oder
1: von
0: so.
1: Von den Nächten.
0: Oh ja.

0: in.
1: Ich sag nichts mehr. Ich bin eine Platte.
0: Napoli.
1: Ja, schön. Das war richtig schön. Wir haben geschunkelt. Ihr habt es nicht gesehen.
0: Ja.
1: Was ihr auch nicht seht, ist, dass heute ein ganz besonderer Tag ist. Eigentlich gestern, aber heute haben wir es erst festgestellt. Das ist nämlich der Tag, an dem der Julian längere Haare hat als ich.
0: Ach, gestern wäre es noch nicht so weit gewesen, weil du beim Friseur warst.
1: Nee, gestern. Obwohl, ja, nee. Wir schicken euch vielleicht ein Foto nachher.
0: Jo.
1: Posten, ja.
0: Ja, wo geht man mit langen Haaren hin? Auf so Metal-Konzerte, würde ich sagen.
1: Bombe-Lege.
0: Haben wir da was heute, wo man so richtig hier...
1: Ich würde sagen, erstmal zur italienischen Nacht und dann, wenn die Stimmung schon richtig hochgekocht ist, dann gehen wir zu den Langhaarigen.
0: Ja, zum Headbang kann man zum Beispiel ins Nachtleben gehen heute. Da spielen Anchors and Hearts und At the Shore. Anchors and Hearts machen Melodic Hardcore, kommen aus Bremervörde. Und At the Shore machen Pop-Punk, kommen extra aus Stuttgart nach Frankfurt.
1: Das ist doch komisch, dass die Bremervörde, die heißen nicht At the Shore, aber die von der At the Shore kommen. Also ich meine, weißt du, was ich meine? Naja. Dann erkläre ich dir das gleich, wenn das Lied spielt. Und dann
0: okay.
1: Hast du es dann verstanden?
0: Also Anchor and Hearts und At the Shore, die spielen. Ach so, ach, wegen dem. Ja, natürlich, wegen dem Strand.
1: Du solltest es erst später verstehen. Jetzt haben wir
0: At the Shore
1: verloren.
0: Kommen aber nicht aus der Stadt, wo es Strand gibt. Einlass ist vor 25 Minuten gewesen genau.
1: Zack, zack.
0: Anchors and Hearts, die sind auf ihrer. Campfire Chronicles Tour. Die haben dieses Jahr ein Album rausgebracht und davon spiele ich den Song Ghosts. Bis gleich.

0: Zack.
1: Zack.
2: Da sind wir wieder.
1: Ja, das war schön.
0: Ja, das war More Than I Can Take von At The Shore aus Stuttgart. Davor haben wir Anchors in Hearts gehört mit dem Song Ghosts vom neuen Album. Die beiden Bands spielen heute Abend im Nachtleben. Einlass war vor einer halben Stunde. Los geht's dann um 19 Uhr, 19.30 Uhr. Also geht auf jeden Fall hin, wenn ihr auf verzerrte Gitarren Bock habt.
1: Ich wollte gerade sagen, wenn ihr nicht woanders hingeht.
0: Wenn ihr nicht woanders hingeht, ja.
1: Ja, ich habe zwei Veranstaltungen rausgesucht, die sich beide mit der Frage im weitesten Sinne, ist mir aber auch erst hinterher aufgefallen, mit der Frage nach Territorien beschäftigen. Gestern war Direktoriumsführung im Frankfurter Kunstverein und ich würde deswegen gern nochmal diese Ausstellung, die da gerade läuft über Grönland, hier ansagen. Die läuft schon eine Weile, aber sie läuft eben auch noch eine Weile. Grönland Not For Sale. Den Titel, den lasse ich weg, weil ich das, glaube ich, nicht richtig aussprechen kann. Da geht es um Grönland, das ja jetzt aufgrund seiner Lage und seiner Bodenschätze ja von den Großmächten entdeckt wird und versucht irgendwie seine eigene Identität da, glaube ich, auch nochmal ganz anders zu finden und zu beschreiben. Und die Ausstellung ist Teil von einem Zyklus politischer Ausstellungen im Frankfurter Kunstverein, der bis 2028 läuft und beschäftigt sich eben mit diesen Fragen auch neben dem politischen, natürlich auch der Klimaerwärmung. Also es scheint so, als ob sich auch in Grönland sozusagen sämtliche Krisen unserer Weltgesellschaft entspinnen und das macht sicher total Sinn, sich da mal darauf einzulassen, sich das anzuschauen.
0: Ja, auf jeden Fall.
1: Und dann geht's eben aber auch um die Kultur der Menschen, die von dort ursprünglich stammen, um das Verhältnis zu Dänemark. Das gab es da auch. Welche Form kolonialer Gewalt haben sie erlebt? Das war ja jetzt auch gerade erst jüngst sehr in den Medien präsent. Das ist also was ich euch sehr ans Herz legen kann. Immer von Dienstag bis Sonntag, 11 bis 19 Uhr offen. Eintritt regulär 10 Euro, gibt aber auch natürlich ermäßigte Preise. Geht einfach mal hin und schaut es euch an. Das sind super gute Impulse.
0: Und wo ist das nochmal?
1: Im Frankfurter Kunstverein, im Steinernen Haus am Römerwerk hinten.
0: Okay.
1: Das andere, was sich mit einer ganz ähnlichen Thematik beschäftigt, ist ein Performance-Stück an den Frankfurter Landungsbrücken. Das heißt Hope. Das hatte gestern Premiere und läuft auch noch heute und morgen und wahrscheinlich auch noch zu weiteren Terminen. Da geht es um F. Wiesel und Nebel Nebel, die sich gemeinsam auf den Mond begeben und den Mond ja als neues Objekt territorialer Begierden in den Fokus nehmen. Und wow. Die Frage ist so eben, wie entkommt man territorialem Besitzdenken, wenn das schon bis zu den Sternen reicht, zitiert. Und das fand ich sehr schön, wird eben auch aus Rousseaus Diskurs über die Ungleichheit, das fand ich sehr schön, also dass man einfach, wenn ihr vergesst, dass die Früchte allen, aber die Erde niemandem gehört und das weitet sich jetzt sozusagen noch auf den Mond aus. Das finde ich auch eine super spannende Thematik. Ich glaube, man kann das anhand von diesen beiden Territorien, vom schönen Mond und vom schönen Grönland, nochmal für sich ein bisschen besser klären.
0: Ja, stimmt.
1: Ja, krass, also wärmste Empfehlung, Frankfurter Landungsbrücken oder der Frankfurter Kunstverein.
0: Da hast du ja Sachen gefunden, die wirklich ja, toll, irgendwie ne? gut passen.
1: Ja. Ja.
0: Ansonsten habe ich noch was zum, also ich kann jetzt keine Überleitung machen oder sowas.
1: Ja, also für mich kam die Überleitung tatsächlich, weil hier bei dem Frankfurter Landungsbrücken auch nochmal der Schrebergarten als Motiv genommen wird, bei dem man so seinen Zaun macht und die Frankfurter mögen das ja auch, gell? Die Schrebergärten sind ja auch ein wichtiger Teil von uns und über das Kirchdorfer Feld und dieses Denken dort, wo sich Natur und Mensch ja treffen, fand ich das jetzt ganz spannend.
0: Ah, dann kann ich vielleicht doch eine Überleitung machen.
1: Siehst du, ich habe auch weder Kost noch Mühen gescheut, geistig.
0: Weil wenn du so eine Fläche hast und du musst die aufteilen, dann kannst du die ja in 4 Viertel aufteilen.
1: Ja.
0: Und heute im Gusti findet die 4-Viertel-Party statt.
1: Stimmt, die hatte ich auch noch auf dem Schirm. Cool.
0: Um 20 Uhr geht's los bis 1 Uhr. Eintritt ist kostenlos im Gusti auf der Mainzer Landstraße beim Burger King da. Kann man das auch irgendwie anders beschreiben?
1: Das kann man anders beschreiben, auf der Grünanlage.
0: Okay. Genau, okay.
1: Wer Gusti sucht, der wird auch Gusti finden.
0: Ja, mit ganz vielen DJ und Beatsets von Hennes, Kretek, Paul Bau, Mighty, Cousin Kerim und Q-Rust. Also ganz, ganz viele Leute an den Decks heute im Gusti von 20 bis 1 Uhr. Es gibt Getränke, es gibt lecker Kuchen, auch
1: gibt's
0: Essen.
1: Gibt es auch Hüpfbogen?
0: Nee.
1: Das kommt noch.
0: Nee, das kommt noch. Das kommt noch. Anne, willst du ein Quiz haben? Achso, nee. Feiern kann man außerdem nicht nur im Gusti, sondern auch in Bockenheim, im Café Kotz, beziehungsweise in den Räumen von der alten Uni. Da ist heute nämlich Prism Techno for Queers and Friends. Um 23 Uhr geht's los. 10 Euro kostet Eintritt in Bar, also keine Kartenzahlung möglich. Mit den DJs Klitzer, Nasty, Zauderhaft und Sid. Die spielen so Tech House, Groove und so weiter und so fort.
1: Fällt mir gerade so ein, wenn ihr keine 10 Euro habt, dann könnt ihr natürlich auch immer noch kostenlos zu den Friday Frequencies gehen.
0: Ja, stimmt. Das geht ja auch. Die gingen ja auch schon um 18 Uhr los und gehen bis 22 Uhr.
1: Da könnt ihr noch hingehen und könnt ein bisschen After Work start the Weekend.
0: Machen wir Musik und dann Quiz?
1: Dann reden wir weiter, ja.
0: Okay, alles klar. Dann spiele ich jetzt Castedada mit dem Song Zaritza. Das ist eine ganz neue Single. Und ich sag gleich was dazu.
1: Juhu.

0: Zarica von... jetzt ist es weg.
1: Grazie.
0: Von Castedada. Das ist eine Band von Kamran Inayat. Den kennt man als Frontmann von 120 Miles. Und er feiert heute Abend ein Jahr Kult 61, die Kneipe oder die Musikbar in Hanau, die er gegründet hat. Genau, ein Jahr gibt's das schon. Und er spielt halt mit seiner Folkband dann live. Das ist so tanzbarer, jazziger Folk mit Rock.
1: Ska.
0: Ja. Mit so Rock-Arrangement, aber plus Geige. Irgendwie. Und Einlass ist da um 20 Uhr. Wie gesagt, im Kult 61 in Hanau. Einjähriges Jubiläum.
1: Ist doch schön. Ich habe noch mehrere Fragen. Ich werde sie mir überlegen.
0: Okay. Ich habe eine Frage an dich, Anne.
1: Oh, das klingt nach Quiz. Es riecht nach Quiz.
0: Das klingt nach Quiz. Ich muss aber selber nachgucken, weil dieses Mal ist es wirklich so gut, dass ich selber vergessen habe, was die richtige Antwort ist.
1: Da können wir doch beide zusammenspielen und dann guckst du nach. Ist doch viel spannender.
0: Ja, okay. Aber kannst du mal sehen. Also, das ist wirklich... Also, das Spiel, für die, die das noch nicht kennen...
1: Nicht schummeln. Oh, Mann.
0: Tue ich nicht.
1: Doch, du hast geschummelt.
0: Nein, tue ich nicht. Nein, ich habe nicht geschummelt. Also, ich habe drei Songtitel rausgesucht, ja? Und es geht darum, die den richtigen Künstlern zuzuordnen. Und es geht nicht darum, dass man die Songs kennt, sondern es geht um Intuition. Welchen Song traut man welchem Künstler zu?
1: Das heißt, ihr dürft zu Hause gerne wieder mitspielen oder unterwegs, wo ihr auch immer ihr seid und... dürft euch dann freuen, wenn ihr besser seid als ich.
0: Ein Musiktitel ist von Miley Cyrus vom neuen Album und ein Musiktitel ist von Matthias Reim vom neuen Album und einen Titel habe ich mir ausgedacht.
1: Hatten wir nicht Matthias Reim schon das letzte Mal?
0: Und,
1: ich weiß nicht.
0: Und glaube ich nicht. Oder doch, vielleicht. Oder nee, die Flippers hatten wir.
1: Oh, ja.
0: Genau, und ich habe jetzt drei Titel. Matthias Reim, Miley Cyrus, eins ist ausgedacht. Die funktionieren auf Englisch und auf Deutsch. Also los geht's. Die kannst du wohl auseinanderhalten, Anne. Evolution, Alarm, Orbit. Eins ist Matthias Reim, eins ist Miley Cyrus, eins ist ausgedacht.
1: Alarm hast du dir ausgedacht.
0: Okay.
1: Orbit ist Matthias Reim.
0: Okay.
1: Und ja, Miley Cyrus ist Evolution.
0: Evolution, okay. Alles klar. Ich würde auch, also...
1: Du hast doch eh geschummelt.
0: Ja. Sagen wir es einfach so. Also was hast du mal gesagt? Also Miley Cyrus...
1: Alarm ist von dir.
0: Alarm ist ausgedacht, okay.
1: Und Miley Cyrus ist Evolution.
0: Miley Cyrus
1: vielleicht,
0: ist Evolution.
1: Vielleicht, weil ich dir noch am ehesten Evolution
0: und
1: zutraue.
0: Und Matthias Reim ist demnach Orbit.
1: Ja.
0: Okay, du hast 0 Punkte.
1: Toll.
0: Matthias Reim ist Alarm, Evolution ist ausgedacht und Orbit ist Miley Cyrus.
1: Na gut.
0: Ja.
1: Ich wusste jedenfalls, dass Miley Cyrus auf gar keinen Fall Alarm gemacht hat.
0: Okay.
1: Vielleicht hätte ich das noch dazu sagen sollen.
0: Alarm. Dann
1: hätte ich einen halben Punkt bekommen.
0: Ja, vielleicht. Nee, eigentlich nicht. So funktioniert das Spiel nicht. Ich habe noch eine sehr schöne Veranstaltung für morgen. In Okamen gibt es zum ersten Mal einen Bike-Contest.
1: Okamen für Groß und Klein. Ich hab's
0: Bike-Contest
1: auch.
0: Im Bikepark. Mhm. Das findet morgen von 13 bis 18 Uhr statt. Der Turnverein Kamen lädt ein zum Wettbewerb mit Trickfahren, Springen, ganz viel Rennen.
1: Hüpfburg,
0: und,
1: Bingo.
0: Genau, das Ganze ist ja als Familienfest für Groß und Klein Kamen angelegt. Entsprechend gibt es auch eine Mega-Hüpfburg.
1: Ja, aber das Coole ist nicht, ist diesmal wirklich, ihr hüpfen könnt ihr natürlich selber, aber ihr könnt auch jede Menge Sprünge und Tricks und so von den Bikern einfach sehen. Wenn
0: ja, das stimmt.
1: Die Tricks,
0: es ist ja immer noch ein Bike-Contest.
1: Ja.
0: Und es gibt aber auch Live-Musik von den Mad Eagles und Stereo.
1: Geiler Name, die Mad Eagles.
0: Um 13 Uhr...
1: Graffiti-Show malen.
0: Genau, von Sebastian Stehr. Und Essen gibt's auch und genau.
1: Also wenn ihr nicht im Kürdorfer Feld Planwagen fahren geht, dann geht ihr zum Bike-Fest.
0: In Okamen geht ihr auf das Bike-Contest im Bikepark in Okamen. Und da könnt ihr auch den Turnverein die Bike-Abteilung des Turnverein's auch mal näher kennenlernen.
1: Neuer, wahrscheinlich auch neuer, weil man sie wahrscheinlich noch nicht kennt.
0: Näher kennenlernen.
1: Also zwei gute Tipps für die Region haben wir heute dabei. Ich freue mich.
0: Genau, Bike Contest im Bikepark Okamen großes Familienfest mit Wettbewerb.
1: Und Tippsburg, Met
0: Musik, Igeln. Essen von 13 bis 18 Uhr morgen für die ganze Familie. So, jetzt muss ich aber aus diesem Matthias Reim Album raus und wieder in meine Playlist. Und machen wir weiter mit dem Song. Hm?
1: Ich steht Sarah.
0: Ich steht auch Sarah. Bis gleich.

0: Ja, ja.
1: Wir haben halt so tolle Sachen dabei, vom Schlager, Ska, Metal,
0: Jazz.
1: Toll. Ich finde es richtig toll.
0: Ja, das ist.
1: Wenn ihr da nichts findet, da weiß ich jetzt auch nicht.
0: Das ist die vielleicht abwechslungsreichste Playlist aller Zeiten, die ich hier mal mitgebracht habe. Das war erste Blues Number One von Huttler, also die Band von Helmut Huttler, den man kennt aus Bands wie Kran und See You Later, will ich gerade sagen. See You in Hell und Tab 2. Huttler, aber die Band. Die Band Huttler, die hat heute 25 oder die feiert dieses Jahr 25-jähriges Jubiläum und das Jubiläumskonzert findet in.
1: Die haben total viele Jubiläen heute, fällt dir das auf?
0: Ja, ganz viel. Mhm. Das aber das 25-jährige Jubiläum von der Band.
1: Ich auch nicht. Ich komme jetzt gerne wieder nochmal darauf zurück, ja. Also auch die Veranstaltung im Kirdorfer Feld ist ein Jubiläum. 20. Geburtstag. Der Interessengemeinschaft vom Kirdorfer Feld, wo ihr da so schön zum Kälterfest im Planwagen für die ganze Familie, groß und klein. Also es ist toll.
0: 20 Jahre.
1: Ja, das hier 20 Jahre, ein Jahr, 10 Jahre.
0: Huttler, 25 Jahre. Also das findet im Rindrüsselsheim statt. An der Abendkasse kostet es 30 Euro. Einlass ist in 10 Minuten. Helmut Huttler aus Kran, Talk to, Tap 2 und See You in Hell. Er ist Bassist. Also wenn ihr gerade den Bass gehört habt und dachtet, nice. Das war Huttler. Hast du was?
1: Ja, ich habe noch den Abschlusstipp, aber den komme ich noch nicht mit raus, wenn du jetzt noch was hast.
0: Ich habe noch was. Und zwar für dieses Wochenende im Prinzip, und das betrifft auch eine Location, die schon mal Thema war im Rahmen eines Interviews, nämlich die Fischerhallen unter der alten Brücke am Mainufer. Da findet dieses Wochenende ganz viel statt. Heute geht's los mit einer Vernissage, einer Fotoausstellung von den Künstlern Tauchgang und Incognition. Übers Wochenende kann man sich die Ausstellung angucken. Und morgen gibt es dann ein Konzert von Ruhmreich. Das ist ein junger Künstler, der gibt sein Debütkonzert tatsächlich morgen in den Fischerhallen. Das ist um 20 Uhr. Und schließlich am Sonntag gibt es Kaffee und Kuchen von 10 bis 15 Uhr. Alles in den Fischerhallen.
1: Solide. Bei Kaffee und Kuchen, ja.
0: Die Fischerhallen Frankfurt kann man auch auf Insta abonnieren. Dann ist man auch immer auf dem neuesten Stand.
1: Es macht aber nicht so viel Spaß, wie bei uns zuzuhören.
0: Das ist natürlich richtig. Und jetzt spiele ich einen Song von Ruhmreich mit dem Titel, den ich immer wieder sagen kann, wenn ich hier alleine sitze. Du fehlst.

0: So, das war Du fehlst von Ruhmreich. Der spielt morgen in den Fischerhallen um 20 Uhr.
1: Okay.
0: Und Anne, du hast noch eine Veranstaltung,
1: ja,
0: da müssen wir auch den Rausschmeißer schon anmachen.
1: Wie immer zum Abschluss, bevor wir uns gleich mit dem Himmel, der weitergeht, die Übergabe machen. Aufbruch ins All, rate welche Reihe, nämlich die Reihe Astronomie am Freitag, das Physikalische 1. Darf nicht fehlen, das Programm ist wieder losgegangen. Es geht um neue Weltraumteleskope, die uns immer tiefer ins All blicken lassen und natürlich zum Staunen bringen. Ja. Da, wo Sterne geboren werden und wo Galaxien entstehen. Heute ist die Referentin Felicitas Mockler. Für 7 Euro kommt ihr rein, es sei denn, ihr seid Mitglieder. Das ist immer eine sehr schöne Sache. Da könnt ihr dann eben der dunklen Materie und der dunklen Energie auf die Schliche kommen. Und da könnt ihr auch see you in hell.
0: Genau, und für den Schluss habe ich den Dreikönigskeller aufgehoben. Da findet heute ein Konzert statt von Andrew Kohlberg und Band, Amerikaner Indie-Pop aus Tucson beziehungsweise aus Köln. Einlass ist ab 20 Uhr, wie gesagt, im Dreikönigskeller. Und jetzt geht's weiter mit Der Himmel geht weiter mit Double Diamond heute.
1: Wir freuen uns auf euch beim nächsten Mal zuhören. Wir hören uns auch schon am Donnerstag, dem Sohn zu viel.
0: Am 15. glaube ich, ist das dann. Tschüss.
1: Tschüss.

0: Der Himmel geht weiter.
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0: Es ist Freitagabend, 19 Uhr und ihr hört zu dieser Zeit auf Radio X immer
1: Der Himmel geht weiter, Double Diamond.
0: Nicht immer Double Diamond.
1: Aber heute Double Diamond.
0: Aber immer Der Himmel geht weiter. Wir senden für euch noch 2 Stunden bis 21 Uhr in die blaue Stunde inzwischen.
1: Musik horizontal.
0: Und natürlich auch gerne vertikal.
1: Durchs Plattenregal.
0: Und das Spannende für uns beide ist, keiner weiß, was der andere an Platten mitgebracht hat.
1: Genau, wir spielen uns hier quasi Musik vor. Und das ganze Ping-Pong, lasst euch überraschen, wir überraschen uns selbst.
0: Und das Ganze findet statt im Bereich von, wie eben natürlich zu hören, Country-Musik.
1: Soul.
0: Gitarren.
1: Und meist auch ein wenig drumherum.
0: Immer. Gestartet heute mit einem ganz großen Klassiker der Country-Musik, dem auch ebenfalls großen und legendären Jerry Jeff Walker mit dem Song Up Against the Wall, Redneck.
1: Und am Mikrofon sind für euch natürlich wie immer Herr Ralf Barthelmes.
0: Stimmt, Namen haben wir ja auch noch. Und direkt neben mir wie immer Frau Kirstin von der Heidt.
1: So, weiter geht's in den nächsten Block. Relativ unmittelbar nach unserer letzten Sendung ist leider Dolly Parton verstorben. Da hatten wir natürlich in der letzten Sendung noch nicht die Gelegenheit, sie mal zu würdigen. Das machen wir jetzt. Und zwar mit dem Stück. Also ich habe eine Dolly Parton Porter Wagoner Platte mitgebracht, weil ich fand es eigentlich im Duett alles immer sehr, sehr schön. Die LP heißt Always, Always, ist aus dem Jahr, ich glaube, 1968. Und von der hören wir jetzt das Stück Marlena. Ich sag mal, Dolly Parton, rest in peace, der Himmel geht weiter.

0: Am Dienstag hat er erst hier in Frankfurt im Dreikönigskeller gespielt und zack, heute für euch im Radio, allerdings mit einem älteren Stück. Wir haben gerade gehört den großartigen Reverend Beatman mit I Want to Fuck You, Baby.
1: Ja, ich hatte das große Glück, dass ein lieber Freund kürzlich mir ein paar seiner Schallplatten verkauft hat. Ich schicke mal herzliche Grüße in den Odenwald. Eine davon, von diesen Platten, ist von Georgiana Starlington, die haben wir gerade gehört, mit dem Stück Heartgrave. Das ist irgendwie aus dem Umfeld von den Black Lips. Der Jack Hines, der hat mal bei den Black Lips mitgespielt.
0: Ja, davor eine Band, da sagte man in den 90ern, eine der wenigen Country-Folk-Dub-Bands, die Fellow Travelers haben wir gehört, mit einem Hit von ihnen damals, Just a Visitor.
1: Charlie Feathers mit Way in the Night.
0: Ja, und ich habe auch dann noch ein Dolly Parton-Stück nachgelegt. Und wie war dieser charmante freudsche Versprecher im deutschen Frühstücksfernsehen? Dolly Buster.
1: Sehr witzig.
0: Die lebt aber, glaube ich, noch, ne?
1: Keine Ahnung.
0: Wahrscheinlich, genau. Hier natürlich die großartige Dolly Parton, die sich auch sozial über die Maßen engagiert hat in ihrem Leben, zusammen mit Porter Wagoner, Better Move It On Home.
1: Und in den Block gestartet waren wir mit Dolly Parton und Porter Wagoner und dem Stück Marlena. Marlena hat jetzt Flügel und Dolly Parton vermutlich auch. Rest in Peace, der Himmel geht weiter.

0: Ja, das waren natürlich gerade die großartigen Killing Floors mit dem Stück Too Far Gone. Die habe ich dieses Jahr in Spanien beim fabelhaften Yeye Festival gesehen. Und die Platte habe ich gerade zum Geburtstag nachträglich geschenkt bekommen. Herzlichen Dank nochmal.
1: Danke an
0: Birgit.
1: Danke, Birgit, nach Berlin.
0: Yes.
1: Davor auch mit schön Schmackes. Kurz, punkig, Agent Orange mit Too Young to Die.
0: Letzte Woche war Prezel Göring hier in der Stadt, und zwar im Filmmuseum. Prezel Göring hat ja einen ganz fantastischen Trash-Film gedreht, Für immer 16. Falls ihr den mal irgendwo im Kino sehen könntet, macht das. Das ist wirklich sehenswert. Und von ihm haben wir gehört das Stück Arbeitslos in Berlin.
1: Ja, und davor zwei kleine Schnipselchen vertikal. Das eine der von mir sehr geschätzte und schon häufig gespielte Casio Tone for The Painfully Alone. Mit dem schönen Titel I Should Have Kissed You When I Had The Chance. Und davor noch kürzer, auch von einer sehr geschätzten Compilation von mir. Wake Up Radio heißt sie. Da haben wir gehört John Period, John Legend and the Roots. Mit einem Mix Eleanor Rigby von den Beatles. Einmal von den Beatles, dann nochmal ein bisschen Aretha hinten reingemischt.
0: Davor unverkennbar Wilson Pickett mit dem schönen Stück Teardrops Will Fall.
1: Ach, unverkennbar auch Jackie Wilson. Nicht schlecht, schönes, wenn ich das so sehe. Jackie Wilson mit natürlich Soul Galore. Ihr hört noch bis 9 Uhr am Abend in die blaue Stunde, jetzt gerade Double Diamond.
0: Ganz genau. Und ich habe noch einen weiteren Nachruf jetzt als nächstes. Und zwar Catherine Ringer ist gestorben. Catherine Ringer von Lerita Mitsuko. Das war ja in den 80er Jahren, Ende der 80er Jahre so ein Duo. Ganz toll waren die, muss ich sagen. Also 1984 kam das großartige Stück Marcia Balja raus. Dann ein Riesenhit in der Butch Cup war ja auch zum Beispiel C'est comme ça. Aber wir hören jetzt ein anderes Stück von der Platte. Ich habe damals 86, als die Platte rauskam, hatte ich die mir gekauft. Und dann war ich mit meiner Freundin Efi im Urlaub in Biarritz mit meinem schwarzen Panda-Flitzer. Und weil ich die Platte da unbedingt hören wollte und natürlich nur ein Kassettendeck im Auto hatte, habe ich es mir einfach auf der Reise nochmal als Kassette gekauft. Wir hören jetzt von dieser Platte das Stück Les Histoires d'Art.

0: Ja, das waren natürlich gerade die grandiosen Night Times aus L.A. mit dem Stück Never Blue von ihrer LP Here We Go, The Night Times. Auf Outro Records erschienen. Die Night Times, die haben jetzt gerade bei der fabelhaften Berlin Beat Invasion gespielt. So ein tolles Festival. Falls ihr da immer noch nicht gewesen sein solltet, könnt ihr euch ja schon mal jetzt den Termin fürs nächste Jahr notieren. 9. bis 12. September 2027. Das ist wirklich so ein grandioses Festival. Immer wieder eine Riesenfreude.
1: Ja, und ich muss ja auch noch mal betonen, dass wir beide uns nicht abgesprochen haben bei der Musikauswahl. Und das eben gerade war dann in diesem Block war doch eine besondere Zusammenkunft.
0: Durchaus.
1: Genau, bei
0: Dolly. Waren übrigens mehrere besondere Zusammenkünfte.
1: Ja, bei Dolly Parton konnte man mit rechnen und Porter Wagoner hier nicht unbedingt. Und jetzt wird's noch verwirrender. Das war nämlich eine, wie soll ich sagen, der Ralf hat mich draufgebracht, dass es von Boss Hoss von den Sonics schöne Coverversionen gibt. Und das könnte jetzt ja ein bisschen gespalten klingen, aber es war der Ralf.
0: Ja, das ist ganz lustig.
1: Einer von drei Ralfs in meiner Fußballmannschaft. Genau, wir haben eine super Coverversion gehört, sehr geil, sehr rotzig. Boss Hoss im Original von den Sonics und hier natürlich in einer tollen Live-Version von den Barracudas.
0: Die grandiosen Barracudas, da habe ich gleich auch noch eine Geschichte dazu.
1: Ja, davor auch nochmal von mir auch so ein schräger Vogel. Sun Ra, der Erleuchtete mit The Night of the Purple Moon und davor ein Elektro-Duo. Und wenn ich sage, die haben Mitte der 90er ihre Platten rausgebracht, dann könnte man auf Detroit tippen und liegt damit vollkommen richtig. Wir haben Drexia gehört mit Bang Bang.
0: Ja, und davor hatten wir schon mal die Barracudas in diesem Block, und zwar mit dem Stück I Wish It Could Be 1965 Again. Die Barracudas habe ich nicht ohne Grund gespielt in diesem Block, denn in den Block gestartet war ich ja mit Lerita Mitsuko, Les Histoires d'Art, also Les Histoires d'Amour. Ich sag nochmal Rest in Peace, Catherine Ringer, der Himmel geht weiter. Die Barracudas habe ich gespielt nach Lerita Mitsuko, weil die Barracudas haben wir damals in Biarritz in unserem Fiat Panda auf dem Campingplatz genauso rauf und runter gehört wie Lerita Mitsuko. Und ich glaube, sämtliche Campingplatzbewohner sind schier verzweifelt mit uns, weil wir haben das natürlich laut und immer wieder rauf und runter gehört. Und der Clou ist, dass tatsächlich mein Auto irgendwann aufgebrochen wurde, als wir am Strand waren. Und nichts außer der Barracudas-Kassette wurde aus dem Auto rausgeklaut. Also entweder waren die Leute so genervt von dieser Kassette oder sie fanden einfach die Barracudas so dermaßen geil, dass sie uns die geklaut haben.
1: Und dafür haben wir sie jetzt schicksalsgefügt zweimal gespielt.
0: So ist es.
1: Es gibt ja viele schöne Clubs in Frankfurt und wir können euch nur animieren, geht aus, besucht Konzerte, besucht die DJs, trefft andere Menschen. Wie gesagt, viele schöne Clubs, aber den nächsten Song, den spielen wir für Conny und
0: Tobi
1: vom Dreikönigskeller.

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0: In dem Fall kann man wirklich sagen, der Großmeister der kleinen Sample-Schnipsel Soul und Hip-Hop. Miteinander Jay Dilla haben wir gehört. Da muss ich wirklich sagen, selbstverständlich mit dem schönen Song Last Donut of the Night. Und der Mann war so produktiv, der hat sogar auf seinem Sterbebett, glaube ich, noch seine letzte LP fertiggestellt.
1: The Head Coaties haben wir gehört mit dem Stück You're Right, I'm Wrong und davor The Head Coats mit dem Stück Davy Crockett. Und man höre und staune, sowohl The Head Coats als auch The Head Coaties spielen nach, also die Head Coaties spielen nach über 25 Jahren im März kommenden Jahres in London. Das ist eine Riesensensation. Das erste Konzert am 12. März war super schnell ausverkauft. Dann haben sie direkt noch einen zweiten Abend am 13. März hinterhergeschoben. Vermutlich ist das jetzt auch schon ausverkauft. Einige Freunde von mir fahren hin und ich habe, glaube ich, vielleicht zu lange überlegt und ich ärgere mich eigentlich schon ein bisschen, dass ich mir nicht auch direkt ein Ticket gekauft habe.
0: Ja, davor wieder ein, am Ende landet man ja doch immer beim Country. Sehr schön, Rattlesnake Milk mit einem Song, der ist, glaube ich, gar nicht so alt, 5-6 Jahre. Eine große Hommage an Bo Diddley. Da geht es auch nur um Truck und Bier und Polizeikontrollen, Aufputschmittel und all die Dinge. Und der Song hieß natürlich Dave Dudley. Entschuldigung, eine Hommage an Dave Dudley. Und der Song hieß ebenso.
1: Davor haben wir die Jackets gehört mit dem Stück We'll Get It Right. Das ist von ihrer aktuellen LP. Die Jackets habe ich ja auch schon sehr, sehr häufig hier in der Sendung gespielt. Eine sehr tolle Band aus England.
0: Und gestartet in diesem Block, sehr schön, auch noch nicht so alt, Charlie Crockett mit Jamestown Ferry.
1: So, und jetzt wollen wir mal weitermachen. Nochmal kommen wir zu einem Veranstaltungshinweis. Hier in Frankfurt sind ja in letzter Zeit auch häufiger schöne Konzerte, insbesondere in unserem Lieblings-Dreikönigskeller. Und da spielen demnächst, und zwar am 8. Oktober, ist es nicht schon nächste Woche oder übernächste Woche, 8.10. im Dreikönigskeller, Nix and the Nothings, eine tolle Band aus Norwegen. Junge Leute, habe ich auch schon öfters hier in der Sendung gespielt, von denen hören wir jetzt das Stück Why.
0: Da freue ich mich aber sehr.

Ihr hört Double Diamond noch bis 9 Uhr am Abend und das eben gerade war Joe Patek von dem hervorragenden Tricont Sampler Texas Bohemia Nummer 2. Von dem habe ich ja in den letzten beiden Sendungen schon sehr viel gespielt und es ist mir weggerutscht zu erwähnen, wer diese Platte kompiliert hat. Das ist nämlich eine Zusammenstellung von, wie heißt es immer so schön, von meinem lieben Freund Thomas von FSK und darum jetzt hinten dran.

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1: Ja, ein paar Minuten haben wir noch, deswegen schnell den letzten Block abmoderiert. Schön schmissig, Clifton Chenier mit All Night Long.
2: Davor ganz klassisch die Television Personalities mit Parties in Chelsea.
1: Und wie schon kurz anmoderiert, FSK mit Liebe tut weh und von der großartigen Trikund Compilation Texas Bohemia Joe Patek mit Paper Roses.
2: Davor haben wir gehört Coral Fuzz, eine coole Band aus Griechenland mit dem Stück Love is Dawn von ihrer aktuellen LP.
1: Ja, ein paar Minuten haben wir noch. Es sei jetzt schon mal gesagt.
2: Es war noch ein Stück davor.
1: Ach, nix.
2: Nix and the Sorry. Nothings. Damit sind wir in den Block gestartet mit dem schönen Stück Why und Nix and the Nothings spielen am 8. Oktober im Dreikönigskeller hier in Frankfurt. Kommt dahin, dann sehen wir uns.
1: Und das schreiben wir euch auch in die Playlist, die wir jetzt schon online haben für euch. Findet ihr alles auf radiox.de, Double Diamond.
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1: Ja, was wollte ich sagen? Ja genau, Polnisch hatten wir, glaube ich, noch nicht gesungen.
2: Heute jedenfalls noch nicht.
1: Hatten wir schon?
2: Irgendwann bestimmt, oder?
1: Ich kann mich nicht erinnern. Deswegen ein polnischer Interpret, allerdings mit einer nicht polnischen Komposition. Und dann kommt dann irgendwann noch jemand dazu. Lasst euch überraschen.

0: What is wrong with those people in this world today? Das nenne ich mal die absolut richtige Frage zu der aktuellen Zeit. Reverend Beatman war das mit Milan Slick zusammen. Die haben diese Woche im Frankfurter Dreikönigskeller gespielt. Grandioses Konzert. Das Stück ist von der aktuellen Platte, die da heißt Death Cross the Street, auf Beatmans Label Voodoo Rhythm erschienen.
1: Ja, und davor sehr schön polnisch, ein ziemlich bekannter polnischer Jazzmusiker Stanislaw Sojka in einer Live-Aufnahme, ich glaube in Breslau 1999, zusammen mit Nick Cave. Die polnische Aussprache erspare ich euch mal. Die steht auf der Playlist, natürlich Into My Arms.
0: Ja, das war Der Himmel geht weiter am Freitagabend, wie immer mit Herrn Ralf Barthelmes.
1: Und Frau Kerstin von Eid.
0: Double Diamond natürlich.
1: Die Sendung könnt ihr nachhören morgen früh auf Radio X.
0: Von 8 bis 10 oder für die Frühaufsteher, ach Quatsch, das ist für die Frühaufsteher, oder aber auch für 7 Tage, wann immer ihr Zeit und Lust habt, auf Radio X plus 7.
1: Für Jung und Alt und alle.
0: Ganz genau. Ich würde sagen, wir wünschen euch ein schönes Wochenende. Geht aus, geht in die Clubs, habt Spaß und habt ein schönes Wochenende.
1: Genau, sauber bleiben, seid lieb zueinander. Und zum Abschied, zum Abschluss der Sendung noch ein kleines bisschen, was Johnny Cash über sein Leben zu sagen hatte.
2: Bye, what do you consider your greatest achievement?
3: Surviving. I've survived a lot, and my greatest achievement would be to be at peace with my family and happy with them. And with myself, and still respect myself, as I would show respect for others. My greatest achievement is, I don't know, taking another good deep breath.
2: Well, thanks, Johnny.
3: Okay, Tim.
2: God bless.
3: Thank you.
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Einen wunderschönen guten Abend bei Radio Soul Train Spezial Freitagabend. Wir landen. Schön, dass ihr dabei seid.

Ja, wir sind gerne behilflich beim Runterkommen von der anstrengenden Woche in der Schule, im Kindergarten oder auf der Arbeit. Radio Soul Train Spezial. Landungssendung heute. Schön runterkommen, es ist Wochenende, ihr Lieben. Und ja, seid zuversichtlich, es wird schön. 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

Arbeit. Arbeit ist auch keine Raketenwissenschaft. Arbeit heißt der Track, Dizzy der Interpret. Bin ich gestern erst so richtig drauf aufmerksam geworden, weil ich Fat Tony im Schlachthof mir angehört habe. Und da war er mit dabei, Vorgruppe und auch zwei Tracks, glaube ich, mit Fat Tony zusammen. Aus Erfurt der Knabe, macht es richtig gut. Hat auch schon einiges draußen. Lohnt sich da mal ein bisschen reinzuschnuppern und zu lauschen. Den Track Shell of Light, den wir jetzt hören von For Real, kennen wir natürlich schon. Lang nicht gehört von der Scheibe Untrue. Let's go. 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

Cry Me a River. Für die, die nur Justin Timberlake kennen, das war Julie London. Nächster Track, Gin and Juice. Geile Variante. 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

Gin and Juice bei Soul Train in der schönen Variante von Go Chilling Collective. Sehr geil. The Rooks auch mitwirken. Sehr, sehr schön. Liebe Grüße nach Berlin gehen raus. Da bin ich in einer Top-Gruppe drin, die mal wieder geile Mucke rüberschießen. Macht Spaß.

0: Wenn ich irgendwo anders bin, fühle ich mich nicht so wohl, wie ich in Offenbach. Vielleicht hat mich nicht Offenbach gerne, aber ich habe Offenbach gerne.
1: Ecke. Jam. Gefeatured von Mufasa auf einer Roy Marquis Produktion. Da geht was an der Ecke, OF. 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Yeah. Was ein Einstieg hier. Erste halbe Stunde rum. Mir hat's gefallen.

Get Right. Sub Daddy, Miles Boni. Und den nächsten Ride könnte mit Master Ace haben. Mit den Grownies.

0: Erinnerung an Entspannung. Atme ich mal durch.
1: Oh, aufregend jetzt auch gerade in mir.
0: Ah, okay, jetzt geht's. 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

Brandon Bakes, DJ Crumble. I'm Cheat Day. Friday is Cheat Day. Und nächster Track, Pluto, Oksho. Weiß nie so genau, wie man es ausspricht. Oksho aus der Schweiz. Geil, geil, ja.

Show. Und Acekel. Frozen Flashes heißt das Album. Frozen Flashes heißt das Album. Ock Show. Acekel. Frozen Flashes. Ich glaube, das Mikro war gerade aus. Ihr könnt es auch in der Playlist dann nachlesen. Beziehungsweise bei Plus 7 steht ja in der Playlist dann zum Mitschreiben. Nächster Check auch von Dizzy. Mein Brave.

Mein Bre. Wie gesagt, Empfehlung, checkt ihn ab. Dizzy mit I, D, I, Doppel, S, S, Y. Yo. Yo, yo, yo. Yates kann man auch immer empfehlen. Back and Forth heißt der Track. Zusammen mit Igory. Schön, schön, schön. 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

Yeah, Zima, Vida, Vida. Ja, ich hoffe doch. Freut mich sehr gut. Freut mich sehr, dass ich Kringo Meier jetzt doch mal in der Sendung spielen konnte. Und es gibt eine Tour. Zima, Vida, gut heißt die Tour. Und die macht auch Halt in Frankfurt. Am 27.02. glaube ich. Also nächsten Jahres. Irgendwas mit 2. Also Februar. Haltet die Augen auf. Kringo Meier, Zima, Wieder gut Tour. Das macht bestimmt Spaß. Ihr seid bei Soul Trainer Fado X.

Ja, und nachdem wir mit Gringo Meier geklärt haben, ob wir wieder gut sind, tragen wir ein wenig Alberto Balsam auf, weil das hilft dann immer, um das richtig gut heilen zu lassen. Und dann kann man sich gratulieren. Congratulations to me. Auch einfach schöner Titel. Eels, was Neues. So ein schöner Song. 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

0: Love in Hiroshima. Hiroshima. Apollo Brown.
1: Stabil.
0: Nächster Track heißt Widerstand, was Neues von Dan the Man. Dan the Man im Oktober auch in Frankfurt in der Butch Cup. Checkt es ab.

lohnt sich auf jeden Fall. Und ich weiß, es wird darüber diskutiert, warum ein Konzert jetzt 60 Euro kostet, aber ich kann sagen, es lohnt sich.

0: But first, love. Bell X1. Chillig. Wir springen zum Oktober. Fat Tony gestern im Schlachthof. Gute Show.
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Ja, krass. Ja, 2 Stunden schon fast wieder rum. Wie im Fluge. Vorbeigerauscht. Sendung neigt sich dem Ende zu. Wichtige Hinweise. Morgen Nachmittag, 15 bis 17 Uhr, Radio Soul Train mit DJ Ska. Checkt es ab. Das wird geil. Da sind ein paar richtig. Ihr habt mir schon ein paar Tracks geschickt, die ihr spielt. Da geht's ab auf jeden Fall. 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Jo. Ich glaube, das war es erstmal von meiner Seite. Schön, dass ihr dabei wart und vielen Dank fürs Zuhören. Ich hoffe, es hat euch auch Spaß gemacht. Und ja, ich freue mich auf den nächsten Monat. Das ist ja dann schon Oktober, da geht es dann weiter. Dann sehen wir uns, hören wir uns wieder. Bis dahin habt eine super Zeit und genießt das Wochenende. Es wird nochmal warm, glaube ich, oder wärmer. Hab ich gehört. Und und dann ist auch Herbst und dann ist der Winter da. Auch schön. Also, tschüss, tschüss, Kuss, Kuss.

0: 23 Uhr. Die Nachrichten, zunächst die Übersicht. Die Berliner Linken haben auf einem Parteitag für Sondierungsgespräche mit Grünen und SPD gestimmt. Der neue Tankrabatt kann zum 1. Oktober in Kraft treten. Papst Leo XIV. Hat bei seinem Frankreich-Besuch vor den Gefahren digitaler Technologien gewarnt. Die Meldungen im Einzelnen. Die Linke in Berlin will mit Grünen und SPD Gespräche zur Regierungsbildung führen. Die Delegierten des Landesparteitags stimmten am Abend mit breiter Mehrheit für eine Einladung zu Sondierungen. Die Kandidatin für das Amt der regierenden Bürgermeisterin Eralp hatte zuvor die gegen ihre Partei erhobenen Antisemitismusvorwürfe erneut zurückgewiesen. Diese seien nicht differenziert und hätten eine zerstörende Dimension erreicht. Eralp betonte, sie werde das vielfältige jüdische Leben stärken und Antisemitismus bekämpfen. Die Fraktionsvorsitzende der Berliner Linken bekräftigte zudem, dass man im Falle einer Regierungsverantwortung die Vergesellschaftung von Immobilienkonzernen umsetzen werde. Diese dürfte ein zentraler Streitpunkt in den Sondierungsgesprächen werden. Während die Grünen die Pläne weitgehend unterstützen, lehnt die SPD Enteignungen ab. Der Tankrabatt kann zum 1. Oktober in Kraft treten. Bundestag und Bundesrat gaben grünes Licht für die Entlastung. Die Preissenkung gilt dieses Mal 3 Monate. Die Energiesteuern auf Diesel und Benzin werden um etwa 14 Cent pro Liter gesenkt. Einschließlich der niedrigeren Mehrwertsteuer entspricht dies einer Entlastung von rund 17 Cent pro Liter. Vertreter von Union und SPD sprachen im Bundestag von einer spürbaren Entlastung für Autofahrer und Unternehmen. Die AfD forderte dauerhafte Steuersenkungen. Grüne und Linke verwiesen darauf, dass die Maßnahme Bedürftige nicht gezielt erreiche. Sie forderten erneut eine Übergewinnsteuer für Mineralölkonzerne. Einen Tankrabatt hatte es bereits im Mai und Juni gegeben, um gestiegene Preise unter anderem infolge des Iran-Kriegs abzufedern. Künftig sollen Eltern nach der Geburt ihres Kindes automatisch Kindergeld beziehen. Nach dem Bundestag hat auch der Bundesrat den Gesetzentwurf für das antragslose Kindergeld beschlossen. Die Einführung ist in 2 Schritten geplant. Zunächst soll das Verfahren für Familien gelten, die bereits für ein älteres Kind Kindergeld bekommen. In einer 2. Stufe soll das Verfahren auch auf das 1. Kind ausgeweitet werden. Lediglich bei Unklarheiten sollen die Eltern weiterhin einen Antrag stellen müssen. Bundesfinanzminister Klingbeil rechnet damit, dass durch die Reform rund 300.000 Anträge auf Kindergeld im Jahr entfallen. Der Beschluss des Stadtrats im sächsischen Heidenau, keine weiteren Stolpersteine zur Erinnerung an Opfer des Nationalsozialismus zu verlegen, stößt auf Kritik. Israels Botschafter Prosor erklärte, er sei beschämt. Bundesbildungsministerin Prien sprach von einem Skandal. Die CDU-Politikerin sagte der Bild-Zeitung, die Stolpersteine erinnerten daran, welche Verantwortung Deutschland aus dem Holocaust ableiten müsse. Hier sehe sie auch die CDU in Sachsen in der Pflicht. Ähnlich äußerte sich der Künstler Gunter Demnig, der das Projekt ins Leben gerufen hatte. Kritiker der Stolpersteine, darunter die Präsidentin der israelitischen Kultusgemeinde München und Oberbayern Knobloch, machen dagegen geltend, es sei unwürdig, dass auf den Namen der Ermordeten herumgetreten werde. Der Stadtrat von Heidenau hatte gestern Abend einen Antrag von AfD und CDU-Stadträten mehrheitlich beschlossen. Demnach soll das Gedenken künftig vor allem auf einem Friedhof der Stadt stattfinden. Bei einem russischen Drohnenangriff auf die ukrainische Hauptstadt Kiew sind mindestens 6 Menschen getötet worden. Bürgermeister Klitschko sagte, mehr als 20 weitere seien verletzt worden. Ein Bürogebäude sei getroffen worden. Zudem seien mehrere Fahrzeuge in Flammen aufgegangen. Bei nächtlichen Angriffen hatte es in Kiew einen Toten gegeben. Auch in Odessa wurde mindestens 1 Mensch getötet. Nach russischen Behördenangaben kam in der Grenzregion Belgorod 1 Mensch durch eine ukrainische Drohne ums Leben. Der UNO-Sicherheitsrat hat die Angriffe der jemenitischen Houthi-Miliz auf Ziele in Saudi-Arabien verurteilt. Der amtierende Vorsitzende des Rates, Frankreichs UNO-Botschafter Bonafont, verlas die einstimmig verabschiedete Erklärung in New York. Darin heißt es, man verurteile besonders die Angriffe, bei denen Zivilisten verletzt worden seien. Die 15 Ratsmitglieder, darunter die USA, Russland und China, kritisieren auch die Attacken der Houthis auf Handelsschiffe im Roten Meer und in der Meerenge Bab al-Mandab. Die international anerkannte Regierung im Jemen rief ihre Bürger dazu auf, sich der Armee im Kampf gegen die Houthi anzuschließen. Zugleich kündigte sie eine Amnestie für Kämpfer an, die ihre Waffen niederlegen und die mit dem Iran verbündete Miliz verlassen. Der chinesische Staats- und Parteichef Xi Jinping hat seinen dreitägigen Besuch in den USA beendet. Zum Abschluss besichtigte Xi gemeinsam mit US-Präsident Trump das Nationalarchiv in Washington. Bei Gesprächen im Weißen Haus ging es zuvor unter anderem um den Umgang mit künstlicher Intelligenz sowie die Kriege im Nahen Osten und in der Ukraine. Zudem standen Handelsfragen auf dem Programm. Die USA setzen nach eigenen Angaben Strafzölle auf chinesische Waren für 2 weitere Monate aus. Weitere Einigungen wurden nicht bekannt. Trump bezeichnete den Austausch als sehr produktiv. Xi lud den US-Präsidenten zu einem Besuch in die Volksrepublik Ende November ein. Papst Leo XIV. Hat bei seinem Frankreich-Besuch vor den Gefahren digitaler Technologien gewarnt. Insbesondere Kinder und junge Menschen müssten geschützt werden, sagte Leo bei einer Rede vor der UNO-Kulturorganisation UNESCO in Paris. Außerdem müsse sichergestellt werden, dass die neuen Technologien im Dienste des Menschen blieben. Zuvor war der Papst im Élysée-Palast von Präsident Macron zu Gesprächen empfangen worden. Dabei warnte das Oberhaupt der römisch-katholischen Kirche vor einem weltweiten Wettrüsten. Am Abend hielt der Papst eine Andacht in der wiederaufgebauten Kathedrale Notre-Dame. Der Volkswagen-Konzern muss in Deutschland mehr als 900.000 Fahrzeuge zurückrufen. Das Kraftfahrtbundesamt warnt vor einem möglichen Defekt an der Lenkung. Durch einen Schraubenabriss betroffen sind die Modelle Golf, Tiguan, Touran und Caddy, die zwischen September 2013 und Juli 2024 produziert wurden. Weltweit umfasst der Rückruf mehr als 2 Millionen Fahrzeuge. VW erklärte, dass der Schaden, wenn überhaupt, erst nach Jahren auftrete, also nicht bei Neuwagen. Auslöser sei etwa Streusalz. Laut Kraftfahrtbundesamt soll bei den Fahrzeugen die Lenkungsverschraubung durch eine korrosionsresistentere Schraube ersetzt werden. Der Pegelstand des Rheins ist offenbar erneut auf ein Rekordtief gefallen. Die Wasserstraßen- und Schifffahrtsverwaltung des Bundes teilte mit, dass der Pegelstand an der Engstelle Kaub zwischen Koblenz und Mainz gestern auf zwischenzeitlich 2 Zentimeter gefallen sei. Einem Sprecher zufolge muss der Wert noch verifiziert werden. Nach den Prognosen der Schifffahrtsbehörde könnte es am Sonntag auch in Köln zu einem neuen Tiefstand seit Beginn der Aufzeichnungen kommen. Der Rhein gilt als Deutschlands wichtigste Binnenwasserstraße. Niedrigwasser hatte in diesem Sommer schon mehrmals für Transport- und Lieferkettenprobleme gesorgt. Opfer von Unfällen mit E-Scootern sollen künftig leichter Schadenersatz bekommen. Der Bundesrat ließ dafür ein Gesetz von Justizministerin Hubig passieren. Demnach gelten künftig bei Unfällen die gleichen Haftungsregeln wie für andere Kraftfahrzeuge. Damit sind auch die Vermieter der Roller als Halter in der Verantwortung. Sie müssen für die Unfallkosten aufkommen, wenn es nicht gelingt, den eigentlichen Verursacher zu belangen. In Stuttgart hat das Cannstatter Volksfest begonnen. Oberbürgermeister Nopper eröffnete das 17-tägige Fest auf dem Cannstatter Wasen mit dem traditionellen Fassanstich. Es gilt nach dem Münchner Oktoberfest als 2. größtes Volksfest der Welt. Im vergangenen Jahr kamen laut Veranstalter rund 4,2 Millionen Besucherinnen und Besucher. Und hier noch einmal die Übersicht. Die Berliner Linken haben auf einem Parteitag für Sondierungsgespräche mit Grünen und SPD gestimmt. Der neue Tankrabatt kann zum 1. Oktober in Kraft treten. Papst Leo XIV. Hat bei seinem Frankreich-Besuch vor den Gefahren digitaler Technologien gewarnt. Das Wetter: in der Nacht im Norden aufziehende Bewölkung, sonst gering bewölkt oder klar. Tiefstwerte 13 bis 1 Grad. Morgen in der Mitte und im Süden überwiegend freundlich. Im Norden Durchzug von Wolkenfeldern und etwas Regen, 17 bis 26 Grad. Am Oberrhein bis zu 29 Grad. Das waren die Nachrichten.
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2: Das war der Tag. Das waren die Nachrichten vom Deutschlandfunk. Und jetzt geht es weiter mit der Radio X DJ Night. 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Euch erwartet viel Elektro, viel Breaks und auch bestimmt ein bisschen Techno. Und ja, viel Spaß.
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1: X-Fade, heute am Samstag. Transmissions, X-Aquarium. Fred D 2000, Back-to-Back, Schallschutzmauer, Back-to-Back, Qubit. Wir hatten ja sehr viel Spaß im Studio. Wir hoffen, ihr hattet auch Spaß beim Hören. Und jetzt wir entlassen euch jetzt in die Nachtschleife und wünschen euch viel Spaß bei dem, was ihr heute Nacht noch so alles Wildes treibt, ne? Fahrt vorsichtig und ansonsten viel Spaß im Club. Oder was auch immer ihr so tut. Tschüss!